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1: Ich bin Tine Klimach. In der Debatte um hohe Spritpreise bekommt die umstrittene 12-Uhr-Regel an den Tankstellen immer mehr Gegenwind. Der Bundesrat befasst sich am Freitag damit, die Tankregel wieder abzuschaffen. Auch der ADAC spricht sich dafür aus.
2: Seit April dürfen nur um 12 Uhr die Spritpreise erhöht werden. Die Regel ist seitdem umstritten, denn sie hat die Preise nicht gesenkt. Nur der Zeitpunkt, wann die Preise erhöht werden, steht seitdem fest. Die Tankstellen hätten wegen der Regel die Preise teilweise stärker erhöht als davor, sagt der ADAC. Zumindest gibt es eine gute Nachricht für Autofahrer. Die Spritpreise gehen nach Rekordwerten wieder etwas runter aktuell. Und ab dem 1. Oktober will die Bundesregierung ja die Steuern senken und erwartet dann eine Entlastung von bis zu 17 Cent pro Liter. Thomas Bremser, Nachrichtenredaktion.
1: Die USA haben den russischen Präsidenten Putin nach Angaben von Außenminister Rubio zum G20-Gipfel im Dezember in Miami eingeladen. Die USA hofften, dass er diese Einladung annehmen werde, sagte Rubio. Man denke, dass dies eine gute Gelegenheit sei, damit Putin nicht nur mit US-Präsident Trump, sondern auch mit anderen Staats- und Regierungschefs ins Gespräch kommen könnte. Wer einkaufen geht, soll künftig häufiger einen digitalen statt einen gedruckten Kassenbon bekommen. Dazu hat das Bundeskabinett einen Gesetzentwurf des Finanzministeriums beschlossen. Nach diesem sollen Papierbelege von 2028 an grundsätzlich durch digitale Belege ersetzt werden.
3: Oft landen sie auf dem Bürgersteig oder auf der Fußmatte im Auto. Die Kassenbons nerven einfach viele. Und auch Bundesfinanzminister Klingbeil findet, die Dinger sorgen für einen unnötigen Bürokratiewust und begünstigen Steuerhinterziehung. Deshalb also digital. Allerdings nicht alle müssen umstellen. Unternehmer zum Beispiel, die wenig Umsatz machen, die dürfen auch weiterhin Kassenbelege ausgeben. Claudia Wächter, Nachrichtenredaktion.
1: Zum Sport. Kurz vor der Entscheidung über den deutschen Olympiakandidaten wollen die Planer in Berlin ihre zunehmend aussichtslose Bewerbung offiziell zurückziehen. Das geht aus dpa-Informationen hervor. Der Senat wollte das nicht kommentieren, lud aber zu einer Pressekonferenz ein. Am Samstag will der Deutsche Olympische Sportbund entscheiden. Im Rennen sind noch München und die Region Köln-Rhein-Ruhr.
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4: Hallo auf die Straßen. Aktuell liegen uns keine Meldungen vor. Ihr habt freie Fahrt. In 30 Minuten gibt es hier das nächste Update. Kommt gut und sicher an euer Ziel.
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4: In Einbeck sind es aktuell 12 Grad, in Lammspringe haben wir 13 und in Bad Harzburg messen wir 14 Grad. In der Nacht sinkt das Thermometer auf frische 6 Grad. Morgen erwartet euch ein Tag mit Wolken und freundlichen Auflockerungen. Bei anfangs 6 Grad, im Laufe des Tages steigt das Thermometer auf bis zu 18 Grad an.
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1: Airborne haben eine neue Single und dafür haben sie sich gleich doppelt starke Unterstützung geholt. Von nicht nur Produktionslegende Mutt Lange, der ja schon Brian Johnson bei AC/DC gecoacht hat, ist dabei, sondern auch noch Kanadas musikalischer Exportschlager Bryan Adams.
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1: Hier sind Airborne mit Here She Comes.
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1: Ich bin Tine Klimach. Die Bundesregierung will Sozialmissbrauch eindämmen. Dazu beschloss das Bundeskabinett einen Aktionsplan mit 10 Punkten. Wirksamer bekämpft werden sollen etwa sogenannte Schrottimmobilien. Bundesinnenminister Dobrindt sagte, man zeige klare Kante gegen Missbrauch und Betrug.
2: Schrottimmobilien sind Immobilien, die in Teilen nicht bewohnbar wären. Die organisierte Kriminalität macht sich die zu eigen und suggeriert, dass hier Leistungsempfänger in einem hohen Zahl in diesen Immobilien untergekommen wären. Und so werden dann Mieteinnahmen kassiert.
1: Auch Teil des 10-Punkte-Plans, die Grundsicherung soll nicht länger an per Haftbefehl gesuchte Personen ausgezahlt werden. Eine Drohnensichtung am Hauptstadtflughafen sorgte für eine Einstellung des Flugverkehrs. Für 45 Minuten gab es keine Starts und Landungen mehr. Inzwischen sei die Sperrung bereits wieder aufgehoben, sagte eine Sprecherin. Es kam bei zahlreichen Flügen zu Verzögerungen bei Starts und Landungen. Die Sprecherin der Bundespolizei sagte, Mitarbeiter am Flughafen hätten die Drohne gesichtet. Es konnte aber keine gefunden werden. Dann sei der Flugverkehr wieder freigegeben worden. Wegen des Klimawandels haben Experten auf dem Extremwetterkongress in Hamburg zum Handeln aufgerufen. Nach Erkenntnissen des Deutschen Wetterdienstes zeigen sich immer mehr Hitzewellen und Trockenheitsperioden in Deutschland. Die Hitzewelle ab Mitte Juni sei besonders intensiv gewesen.
3: Rekordhitze von fast 42 Grad Ende Juni. Mit dem Klimawandel werden solche Hitzewellen immer wahrscheinlicher, sagen Experten. Die Folgen von Extremwetter spürt jeder, mahnt auch Umweltminister Schneider. Auch die Wirtschaftsleistung sinke an heißen Tagen. Deshalb macht sich Schneider auch dafür stark, eine Gemeinschaftsaufgabe, Klimaanpassung und Naturschutz ins Grundgesetz aufzunehmen, damit Bund und Länder mehr Handlungsmöglichkeiten bekommen. Thomas Thonfeld, Nachrichtenredaktion.
1: Gegen den früheren Hollywood-Filmmogul Harvey Weinstein sind in einem neu aufgerollten Verfahren wegen eines Sexualverbrechens 15 Jahre Haft verhängt worden. Das berichten mehrere US-Medien. Der 74-jährige Weinstein ist bereits seit Jahren im Gefängnis. Das jetzt verhängte Strafmaß ist ein weiterer bedeutender Schritt in der seit Jahren andauernden Aufarbeitung von Sexualverbrechen. Es gab bereits mehrere Verfahren.
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4: Auf der A27 Richtung Bremen gibt es zwischen dem Dreieck Walsrode und Walsrode West einen Kilometer stockenden Verkehr. Auf der A28 Richtung Bremen liegt zwischen Hatten und Hude ein totes Tier auf dem rechten Fahrstreifen. Gute Fahrt.
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4: In Moringen sind es aktuell 12 Grad. Bockenem meldet 14 Grad. In Osterode haben wir 11 Grad. In der Nacht sinkt das Thermometer auf frische 6 Grad. Morgen erwartet euch ein Tag mit Wolken und freundlichen Auflockerungen. Bei anfangs 6 Grad, im Laufe des Tages steigt das Thermometer auf bis zu 18 Grad an.
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1: Und eigentlich stehen Social Distortion für Punk pur. Egal was, sie sind dagegen und hauen

0: ihrer neuesten Single kommen sie nämlich so ganz zart daher. Tonight ist eine Ballade und eine Liebeserklärung von Frontmann Mike Ness an seine Frau Christine, mit der er übrigens seit über 30 Jahren verheiratet ist.
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0: Hier ist die neue von Social Distortion. Hier ist Tonight.
1: Jetzt.

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1: Ich bin Tine Klimach. Die USA haben den russischen Präsidenten Putin zum G20-Gipfel im Dezember in Miami eingeladen. Das sagte Außenminister Rubio am Rande der UN-Vollversammlung in New York. Die USA hofften, dass Putin diese Einladung annehmen werde.
2: Der G20-Gipfel wäre eine gute Gelegenheit, Putin nicht nur mit US-Präsident Trump, sondern auch mit anderen Staats- und Regierungschefs in Kontakt zu bringen. Den USA ist offensichtlich daran gelegen, denn es herrscht Sorge, dass sich der Ukraine-Krieg ausweitet. Sabotageakte oder hybride Angriffe, Cyberattacken oder gezielt gestreute Falschinformationen könnten eine Eskalation auslösen, warnte US-Außenminister Rubio. Trump hatte Russland erst letzte Woche vorgeworfen, Verbündete der Ukraine schon lange anzugreifen. Im Fokus steht Polen. Aus den USA, Tina Eck.
1: Gesetzlich versicherte Eltern können Krankengeld beantragen, wenn ein Kind unter 12 Jahren krank ist und sie deswegen nicht zur Arbeit gehen können. Aktuell sind es 15 Tage pro Jahr und Elternteil. Die Krankenkasse übernimmt und zahlt in der Regel 90% des Nettoverdienstes. Bundesgesundheitsminister Carsten Lindemann ist dafür, die Regelung wieder auf 10 Tage zu senken. Das sagte er im Bundestag.
3: Das ist eine Regel, die wir eingeführt haben während Corona, die es vorher auch nicht gab. Und wir insgesamt, glaube ich, als Politik gut daran tun, dass Sonderregeln, die es zu Corona gab, wieder zurückgenommen werden.
1: Lindemann wandte sich gegen Kritik. Es werden 10 Tage sein, mal 2 sind es 20 Tage im Jahr. Und das hatten wir auch in den ganzen Jahren vor Corona, sagte er. Die Bundesregierung hat einen 10-Punkte-Plan gegen Sozialmissbrauch beschlossen. Bundeskanzler Friedrich Merz schrieb dazu auf X: Missbrauch geht zulasten aller, die arbeiten und einzahlen. Unter anderem soll Grundsicherung nicht länger an per Haftbefehl gesuchte Personen ausgezahlt werden. Chinas Staatschef Xi Jinping ist zum Staatsbesuch in Washington eingetroffen. Gleich zu Beginn haben die USA einen weiteren Aufschub für hohe Zölle bekannt gegeben. Anstatt bis November sollen die Zölle auf chinesische Waren laut US-Finanzminister Bessent weitere 2 Monate aufgeschoben werden. Das verschaffe mehr Zeit für Verhandlungen, hieß es. Der Handelskonflikt beider Staaten war im April 2025 eskaliert, als die Regierungen sich gegenseitig mit Zusatzzöllen von über 100% überzogen haben.
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4: Hallo auf die Straßen. Aktuell liegen uns keine Meldungen vor. Ihr habt freie Fahrt. In 30 Minuten gibt es hier das nächste Update. Kommt gut und sicher an euer Ziel.
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4: In Goslar sind es aktuell 13 Grad. In Bad Lauterberg messen wir 12 Grad. Auch in Göttingen zeigt das Thermometer 13 Grad. In der Nacht sinkt das Thermometer auf frische 6 Grad. Morgen erwartet euch ein Tag mit Wolken und freundlichen Auflockerungen. Bei anfangs 6 Grad, im Laufe des Tages steigt das Thermometer auf bis zu 18 Grad an.
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1: Nickelback kündigen ihr inzwischen schon 11. Album an mit der ersten Single Rattle the Cage.

0: Everything Under the Sun wird das neue Album heißen, kommt am 30. Oktober raus und soll alle Nuancen der Band abdecken, von ganz leise bis ganz laut.
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2: Und für die erste Single haben sie sich gleich mal Motley Crue-Gitarrist John Five dazu geholt. Hier sind Nickelback mit Rattle the Cage.
1: Jetzt. Yes.

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1: Ich bin Tine Klimach. In der Debatte um hohe Spritpreise bekommt die umstrittene 12-Uhr-Regel an den Tankstellen immer mehr Gegenwind. Der Bundesrat befasst sich am Freitag damit, die Tankregel wieder abzuschaffen. Auch der ADAC spricht sich dafür aus.
2: Seit April dürfen nur um 12 Uhr die Spritpreise erhöht werden. Die Regel ist seitdem umstritten, denn sie hat die Preise nicht gesenkt. Nur der Zeitpunkt, wann die Preise erhöht werden, steht seitdem fest. Die Tankstellen hätten wegen der Regel die Preise teilweise stärker erhöht als davor, sagt der ADAC. Zumindest gibt es eine gute Nachricht für Autofahrer. Die Spritpreise gehen nach Rekordwerten wieder etwas runter aktuell. Und ab dem 1. Oktober will die Bundesregierung ja die Steuern senken und erwartet dann eine Entlastung von bis zu 17 Cent pro Liter. Thomas Bremser, Nachrichtenredaktion.
1: Die USA haben den russischen Präsidenten Putin nach Angaben von Außenminister Rubio zum G20-Gipfel im Dezember in Miami eingeladen. Die USA hofften, dass er diese Einladung annehmen werde, sagte Rubio. Man denke, dass dies eine gute Gelegenheit sei, damit Putin nicht nur mit US-Präsident Trump, sondern auch mit anderen Staats- und Regierungschefs ins Gespräch kommen könnte. Wegen des Klimawandels haben Experten auf dem Extremwetterkongress in Hamburg zum Handeln aufgerufen. Nach Erkenntnissen des Deutschen Wetterdienstes zeigen sich immer mehr Hitzewellen und Trockenheitsperioden in Deutschland. Die Hitzewelle ab Mitte Juni sei besonders intensiv gewesen.
3: Rekordhitze von fast 42 Grad Ende Juni. Mit dem Klimawandel werden solche Hitzewellen immer wahrscheinlicher, sagen Experten. Die Folgen von Extremwetter spürt jeder, mahnt auch Umweltminister Schneider. Auch die Wirtschaftsleistung sinke an heißen Tagen. Deshalb macht sich Schneider auch dafür stark, eine Gemeinschaftsaufgabe, Klimaanpassung und Naturschutz ins Grundgesetz aufzunehmen, damit Bund und Länder mehr Handlungsmöglichkeiten bekommen. Thomas Thonfeld, Nachrichtenredaktion.
1: Zum Sport. Kurz vor der Entscheidung über den deutschen Olympiakandidaten wollen die Planer in Berlin ihre zunehmend aussichtslose Bewerbung offiziell zurückziehen. Das geht aus dpa-Informationen hervor. Der Senat wollte das nicht kommentieren, lud aber zu einer Pressekonferenz ein. Am Samstag will der Deutsche Olympische Sportbund entscheiden. Im Rennen sind noch München und die Region Köln-Rhein-Ruhr.
4: Jetzt für euch das Niedersachsen-Update mit Vincent Schulze. Nach dem Drohnenfund in Wunsdorf sind Niedersachsens Sicherheitsbehörden besonders wachsam. Das Innenministerium spricht von täglichen Bedrohungen und baut die Kapazitäten aus. Niedersachsen will die Tankregel ändern. Spritpreise sollen künftig erst um 20 statt um 12 Uhr steigen dürfen. So könnten auch Berufstätige nach Feierabend günstiger tanken. Und Dieter aus Osnabrück wird gerade zum Internet-Promi. Mehr als 15 Millionen Mal wurden seine Videos angeschaut. Dabei gibt es Dieter gar nicht. Er wurde komplett mit künstlicher Intelligenz erschaffen. Mehr dazu in den Nachrichten.
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5: Moin auf die Straßen, fahrt bitte vorsichtig auf der A7 Richtung Kassel. Da ist ein LKW im Baustellenbereich liegen geblieben zwischen Dreikhannover Süd und Hildesheim-Trispenstedt. Ansonsten alles frei, gute Fahrt.
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6: Aktuell Messeburg in Braunschweig 12 Grad, in Goslar 11 und Englert in Ebsdorf 12 Grad.
5: Ja, und dazu wird's heute meist wolkig und stellenweise kommt Regen runter bei 18 Grad maximal. Gegen Nachmittag bleibt's dann aber meist auch schon wieder trocken und morgen wird's tatsächlich dann auch schon wieder freundlicher mit mehr Sonne und das Ganze bei bis 19 Grad.
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7: So, wir sind froh, dass der Engelhardt da ist, denn gestern fuhr ihm der Blitz ins Gesicht. Plötzliche Zahnschmerzen während der Morningshow. Lag der hier, hat gelitten wie ein Hund, der Arme.
5: Wir haben uns aber nichts anmerken lassen.
7: Wir? Das königliche Wir. Nein, du hast dir nichts anmerken lassen, das stimmt. Du hast es wie ein Profi durchgezogen. Sehr vorbildlich, aber du warst dann gestern beim Zahnarzt. Geht's denn jetzt dir wieder besser?
5: Ja, es geht wieder besser und ich bin froh, dass ich einen Termin gerade noch so bekommen habe. Aber kennt ihr das, dass so Großeltern oder auch meine Mutter hat das immer noch gesagt, man muss immer frische Unterwäsche haben, falls man mal irgendwie, es passiert was und dann kommt man auf den OP-Tisch.
7: Ja.
5: Und so ungefähr habe ich mich gefühlt, wir waren ja hier morgens und ich habe schon längere Zeit meine, das bisschen Haar, was
7: nicht mehr gewaschen.
5: Das bisschen Haar, was mir verblieb auf dem Kopf, das habe ich schon lange nicht mehr rasiert. Ich trage in letzter Zeit immer Cappy. Und dann beim Zahnarzt musste ich aber natürlich die Cappy absetzen. Und ich habe die ganze Zeit daran gedacht, ah, das ist wie die Unterwäsche. Hättest du dich mal mal mehr rasiert, dann würdest du jetzt nicht so aussehen. Ich glaube, es hat natürlich da keinen gestört oder keiner gemerkt, aber ich musste die ganze Zeit an diese Story denken.
7: Sehr schön. Und dann hattest du gestern natürlich Betäubung im Mund und deshalb konntest du nicht so essen, wie du wolltest und deshalb hast du heute Morgen schon gefespert, richtig?
5: Ja,
7: glaub ja nicht, dass ich das nicht gerochen habe.
5: Ja, genau so war's.
7: Aber das Gute ist, wenn Engelhardt schon mal vor der Sendung noch was isst, dann ist er meistens besser drauf.
5: Ja.
7: Weil Essen macht glücklich. In diesem Sinne, schönes Frühstück euch, wenn ihr schon früh unterwegs seid. 5:05, wir starten rein in den Donnerstag jetzt mit Franz Ferdinand und Take Me Out nach Kenny Loggins und Danger Zone. Euch einen schönen guten Morgen.
5: Morgen.
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0: Ferdinand und Take Me Out um 12 nach 5.
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0: Und wir haben jetzt in den letzten Tagen so viele geile Auto-Stories von euch gehört, so viele schöne Bilder von euch bekommen, von alten Schlurren, die ihr noch habt, dass wir uns gedacht haben, ey, heute reden wir mal nur über diese ganzen schönen Geschichten. Deshalb schickt uns gerne eine WhatsApp-Sprachnachricht und erzählt uns, was war denn euer ältestes Auto? Hat das einen Namen? Und vor allen Dingen, was habt ihr erlebt? Was habt ihr damit für Fahrten gemacht? Habt ihr da vielleicht auch mal eine echte Bruchlandung hingelegt? Eure Stories zu eurem ältesten Auto, die wollen wir heute alle hören. Schickt uns eine WhatsApp-Sprachnachricht und postet das Ganze gerne auch bei Social Media, markiert uns darunter und dann können wir euer Bild auch reposten bei uns auf der Seite und allen zeigen, was ihr für eine geile alte Schlurre hattet. Also, heute her mit euren Stories, die wir in den letzten Tagen nur so zum Teil irgendwie mit angehen konnten, weil wir ja bei so Ticken die Rockbuddies dafür gar nicht die Zeit haben. Die nehmen wir uns heute. Erzählt uns alle Stories zu euren ältesten Karren. Aus welchem Jahr ist der gewesen? Habt ihr den noch? Habt ihr den nicht mehr? Was habt ihr erlebt? Schickt uns eine Sprachnachricht per WhatsApp. Heute wollen wir all die geilen Geschichten hören.
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3: Heute mit einer Verschwörung, die erstmal völlig aus der Luft gegriffen klingt, aber weltweit bis heute viele Anhänger hat, die sich sicher sind, dass Grunge-Legende Kurt Cobain noch lebt. Doch warum glauben Menschen nicht an den Tod des Nirvana-Frontmanns? Ganz einfach. Sie sind sicher, Kurt war der Musik überdrüssig. Er konnte nicht mehr. Kurt soll sich abgesetzt haben. Und tatsächlich gibt es bis heute kein stichhaltiges Beweisbild von Kurt Cobains Tod. Ist er also geflüchtet, weil er in dieser Gesellschaft einfach nicht glücklich wurde?
4: Auf Dauer gesehen macht Geld nicht glücklich.
3: Unglaubliche Aktualität hat die Idee, Kurt Cobain könnte noch leben, durch den Peruaner Ramiro Saavedra bekommen. Er tritt 2012 erstmals vor die Kameras. Mit langer, blonder Mähne, dem typisch leicht gezwungenen Kurt Cobain-Lächeln und Kurts Stimme tritt er in einer Castingshow auf. Und dann kommt der September 2016. Nirvana verfassen ein Facebook-Posting, das die Welt für ein paar Minuten stillstehen lässt. Dave Grohl und Co. schreiben an ihre Fans.
5: Es ist wahr, Kurt lebt. Wir sind so froh, ihn zurückzuhaben und vergeben ihm all die Trauer, die er in unseren Herzen hinterlassen hat.
3: Doch natürlich ist diese Message alles andere als ernst gemeint. Es war Nirvanas ironische Art, mit dieser Verschwörungstheorie umzugehen. Für sie ist klar, Kurt ist tot. Und so schade wie es ist, er wird niemals zurückkehren.
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3: Mit Vincent Schulze. Das temporäre Karlserlebnisdorf in Wernigerode soll auch 2027 wieder öffnen. Der im Mai gestartete Pop-Up-Standort schließt nach den Herbstferien Anfang November zunächst seine Tore. Im kommenden Frühjahr soll es dann weitergehen. Das reguläre Erlebnisdorf rund um das Thema Erdbeeren ist für Frühjahr 2028 geplant und wäre das erste seiner Art im Harz. Dauerhaft sollen dort rund 180 Arbeitsplätze entstehen. Die Wernigerode Tourismus GmbH erhofft sich von der Investition vor allem mehr Familientourismus. Außerdem sollen Gäste länger in der Stadt bleiben. Karls betreibt bereits mehrere Freizeitparks, unter anderem bei Rostock, Berlin und in Mittelsachsen. Nach dem Drohnenfund in Wunstorf verstärkt Niedersachsen seine Drohnenabwehr. Nach Angaben des Innenministeriums gehen täglich Hinweise auf hybride Bedrohungen ein. Besonders wegen der Häfen stehe Niedersachsen im Fokus. Einen vollständigen Schutz vor Drohnen könne es allerdings nicht geben. Niedersachsen will die Tankregel ändern und die erlaubte Preiserhöhung an Tankstellen von 12 auf 20 Uhr verschieben. Das Wirtschaftsministerium hält die Grundidee der Regel zwar für richtig, 12 Uhr sei für viele Berufstätige und Familien aber schlicht unpraktisch. Und Dieter aus Osnabrück sorgt gerade im Netz für Millionen von Klicks. In kurzen Videos zeigt der vermeintliche Osnabrücker einen Alltag voller deutscher Klischees mit Dackel, Schnitzel und Sandalen. Mehr als 15 Millionen Mal wurden die Clips schon angeschaut. Das Verrückte, Dieter existiert gar nicht, sondern wurde mit KI erstellt.
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4: Moin auf die Straßen, fahrt bitte vorsichtig auf der A7 Richtung Kassel. Da ist ein LKW im Baustellenbereich liegen geblieben zwischen Dreikanova Süd und Hildesheim-Trispenstedt. Ansonsten alles frei, gute Fahrt.
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5: Aktuell messen wir bei euch in Braunschweig 12 Grad, in Goslar 11 und Engelhardt in Ebsdorf 12 Grad.
4: Ja, und dazu wird's heute meist wolkig und stellenweise kommt Regen runter bei 18 Grad maximal. Gegen Nachmittag bleibt's dann aber meist auch schon wieder trocken und morgen wird's tatsächlich dann auch schon wieder freundlicher mit mehr Sonne und das Ganze bei bis 19 Grad.
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5: Wir haben es ganz genau, 5:30. Jetzt gibt's für euch Twisted Sister, Red Hot Chili Peppers und zum Start eine Runde Green Day und When I Come Around, damit ihr gut reinkommt in den Donnerstag. Schönen guten Morgen zusammen.
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0: Twisted Sister and We're Not Gonna Take It. Wir haben es 20 vor 6.
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0: Und wir wollen euch fit reinbringen in den Donnerstag. Deshalb haben wir schön geile Musik für euch. Gleich Under Pressure. Zusammen mit David Bowie, die Jungs von Queen. Dann haben wir Aerosmith mit Living on the Edge. Und seit dem Tod von Dolly Parton gibt es eine ganz geile Zusammenarbeit, die danach echt nochmal richtig rausgestochen hat, nämlich sie zusammen mit Måneskin, ihre Version von Jolene, die gibt's jetzt. Richtig geile Scheibe, Dolly Parton zusammen mit Måneskin, hier ist Jolene.
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3: Ich bin Thomas Bleskin. Im Bundestag wird heute über das sensible Thema Organspende diskutiert. Eine Abgeordnetengruppe bringt einen Entwurf für eine Umstellung auf eine Widerspruchsregelung ein. Jeder Erwachsene müsste also aktiv widersprechen, dass ihm nach dem Tod Organe entnommen werden. Bislang gilt die Zustimmungsregel.
4: Zu Lebzeiten aktiv widersprechen, dass mir Ärzte nach dem Tod Organe entnehmen können, oder zu Lebzeiten aktiv zustimmen. Von der Widerspruchsregelung erhoffen sich die Befürworter deutlich mehr Organe für Menschen, die dringend auf eine Niere oder ein neues Herz warten. Wieder andere, und auch da gibt es einen Entwurf von Abgeordneten, wollen lieber über eine bessere Aufklärung zu mehr Organspendenbereitschaft kommen. Lea Matschulat, Nachrichtenredaktion.
3: Der ukrainische Präsident Wladimir Selenskyj hat die Weltgemeinschaft bei der UN-Generaldebatte zu einer Eindämmung Russlands aufgerufen. Russland und der Kreml-Chef Wladimir Putin bedrohe auch die Republik Moldau, Polen und die baltischen Staaten, warnte Selenskyj. Eine Sorge, die die USA teilen.
5: US-Außenminister Rubio warnte auch vor einer Ausweitung des Ukraine-Krieges, ausgelöst womöglich durch Cyberattacken, hybride Angriffe und Sabotage. Die USA luden den russischen Präsidenten zum G20-Gipfel ein, um Putin mal wieder persönlich in der Runde zu haben. Der russische Außenminister Lavrov lehnte eine Teilwaffenruhe in der Ukraine ab, versicherte aber, Moskau wolle den Konflikt beenden. Irans Präsident beklagte in New York die Politik der Gewalt und kritisierte Trump offen. Tina Eck, USA.
3: Wegen einer Drohnensichtung am Hauptstadtflughafen Berlin-Brandenburg ist der Flugbetrieb am Abend vorübergehend eingestellt worden. Für 45 Minuten gab es keine Starts und Landungen mehr. Um 21.05 Uhr sei die Sperrung wieder aufgehoben worden, sagte eine Sprecherin des BER. Es kam bei zahlreichen Flügen zu Verzögerungen bei Starts und Landungen, wie auf der Internetseite zu sehen war. Eine Sprecherin der Bundespolizei sagte, Mitarbeiter am Flughafen hätten die Drohne gesichtet. Und zum Sport. Fußball. 87 Tage nach dem blamablen WM aus startet die Fußballnationalmannschaft unter dem neuen Bundestrainer Jürgen Klopp in die Nations League. In Amsterdam ist der Erzrivale Niederlande am Abend der erste Kontrahent in der Gruppenphase des UEFA-Wettbewerbs.
6: Jetzt für euch das Niedersachsen-Update mit Vincent Schulze. Nach dem Drohnenfund in Wunsdorf sind Niedersachsens Sicherheitsbehörden besonders wachsam. Das Innenministerium spricht von täglichen Bedrohungen und baut die Kapazitäten aus. Niedersachsen will die Tankregel ändern. Spritpreise sollen künftig erst um 20 statt um 12 Uhr steigen dürfen. So könnten auch Berufstätige nach Feierabend günstiger tanken. Und Dieter aus Osnabrück wird gerade zum Internet-Promi. Mehr als 15 Millionen Mal wurden seine Videos angeschaut. Dabei gibt es Dieter gar nicht. Er wurde komplett mit künstlicher Intelligenz erschaffen. Mehr dazu in den Nachrichten.
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7: Moin auf die Straßen. Vorsicht bitte auf der A7 Richtung Hannover. Da ist ein LKW liegen geblieben zwischen Rastplatz an der Alpe und Dreieck Hannover Süd. Und dann haben wir noch einen Reifen. Der liegt bei euch auf der A33 Richtung Osnabrück. Vorsicht zwischen Kreuz Osnabrück Süd und Osnabrück Lüstringen. Gute Fahrt.
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8: Aktuell Messe bei euch in Braunschweig 12 Grad, in Goslar 11 und Engelhardt in Ebsdorf 12 Grad.
7: Ja, und dazu wird es heute meist wolkig und stellenweise kommt Regen runter bei 18 Grad maximal. Gegen Nachmittag bleibt es dann aber meist auch schon wieder trocken und morgen wird es tatsächlich dann auch schon wieder freundlicher mit mehr Sonne und das Ganze bei bis 19 Grad.
2: 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Und dem Engelhardt.
8: Morgen. Und wir sind wie gesagt froh, dass der Engelhardt da ist, weil gestern, bam, schoss der Schmerz in seinen Backenzahn. Und der saß hier und hat gewinselt.
9: Während der Show auch
8: während
9: noch.
8: Der Show, alles tat weh und es war aua, aua, aua.
7: Das hatte ich noch nie.
8: Aber er hat durchgezogen, danach ab zum Zahnarzt.
7: Ja.
8: Und wie war's?
7: Ja, also ich bin wieder heil, ich bin ja wieder hier. Aber ich finde das immer wieder krass. Also wenn man auf dem Zahnarztsessel dann liegt, meine da schimpft einen keiner aus, aber man selbst denkt sich immer wieder, oh, hättest du mal besser Zähne geputzt.
8: Oh, ja.
7: Und da kam ich von einer Party und da habe ich wieder das mal sein lassen und da war ich faul und so. Und dann kriegt man die Quittung, während so durchgeguckt wird und dann, ja, den halten wir mal unter Beobachtung und da ist was und da ist was. So, auf jeden Fall, ich wurde wieder hingekriegt, aber kennt ihr das auch? Man liegt beim Zahnarzt und ich glaube, die wollen einem damit auch so ein bisschen die Angst nehmen, aber die reden ja dann die ganze Zeit mit einem.
8: Ja.
7: Egal, ob es jetzt ist so, na, wie läuft's bei Arbeit oder ist ja ein schöner Tag heute, aber man kann ja nicht antworten.
9: Aber macht das alles so.
7: Der Mund ist weit offen und ich meine, wir beide, unser Job ist auch reden.
8: Ja.
7: Dann wollen wir doch auch reden, ja, oder?
8: Schwierig.
7: Und dann signalisiert man immer mit den Augen, dass man irgendwas sagen will. Aber vergiss es. Und was auch witzig ist, bei vielen Zahnärzten, bei denen ich jetzt schon war, da läuft ja im Hintergrund Radio, auch um die Leute zu beruhigen.
8: Ja.
7: Da lief dann aber unsere Konkurrenz. Und da wollte man da auch immer gern was zu sagen. Oder? Also ja, aber ey, ich bin heile, bin zufrieden, alles gut, liebe Grüße.
8: Wie lustig es einfach ist, wenn wir beide einfach nicht reden dürfen,
7: ja,
8: wie sehr uns
7: schlimm.
8: Das schwerfällt.
7: Ganz schlimm.
8: Ja. Deshalb sind wir froh, dass wir jetzt wieder reden dürfen. Dafür haben wir die Mikros. Es ist 5:05 und wir starten jetzt rein mit Blink-182 und All the Small Things. Grüße gehen raus an alle Zahnärzte. Ihr habt irgendwie Pech, aber wir mögen euch trotzdem. Danke für alles.
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0: Die Killers mit Somebody Told Me um 11 Minuten nach 6.
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0: Wir haben so viele schöne Stories in den letzten paar Tagen von euch gehört. Bei So ticken die Rock Buddies über eure Autos, haben gemerkt, was da für Liebe drin steckt. Und da hatten wir aber nicht genug Zeit, um diese ganzen Stories uns alle anzuhören, weil wir mussten ja die Prozentzahl rausfinden. 12 übrigens. 12% der Rock Buddies haben ein Auto, was mehr als 250.000 Kilometer gelaufen hat. Und haben uns gedacht, jetzt wollen wir die Stories aber hören.
2: Genau, weil es gibt Autos, die sind noch viel weiter gelaufen oder die sind auch noch viel älter. Und von daher wollen wir heute mal fragen, was war denn so euer ältestes Auto? Was habt ihr damit erlebt? Also seid ihr damit dreimal über den Brenner gefahren, immer Italienurlaub mit so einer alten Ente oder einem Käfer oder sowas? Also schickt uns dazu gerne Sprachnachricht per WhatsApp und postet das gerne auch auf Social Media. Markiert uns so ein bisschen wie bei unserem Bandshirt Day, dann können wir das nämlich reposten. Dann kann man so nachher bei Instagram und Facebook sehen, ey geil, das sind die Rock Buddies und das sind ihre Karren.
0: Genau, also her mit eurer WhatsApp, gerne eine Sprachnachricht über eure alte Schlurre.
3: Moin, moin ihr beiden. Also, mein ältestes Auto ist ein gelber Seat Leon, hat jetzt runter 275.000 Kilometer und ein paar zerquetschte. Die Story hinter der Sache ist, ich bin riesengroßer Eintracht Braunschweig-Fan und habe mein Auto vorne auf der Motorhaube einen riesengroßen Braunschweig-Löwen draufgeklebt und an der Seite steht Eintracht Braunschweig drauf. Und der hat mich schon quer durch Deutschland geführt. Mittlerweile tiefer gelegt und ein super Auto.
0: Geil. Gelber Seat Leon für Eintracht Braunschweig ist natürlich super. Muss er nur aufpassen, damit nie nach Hannover reinfährt.
2: Ich wollte gerade sagen, das ist doch immer ein bisschen schwierig, oder? Wenn man irgendwelche Fußballsachen auf seinem Auto hat, da hätte ich immer Angst, in gewisse Bezirke zu fahren.
0: Absolut korrekt. Aber genau das sind die Stories, die wir von euch haben wollen. Was habt ihr? Wie alt war euer ältestes Auto? Was habt ihr für Stories? Schickt sie uns gerne per WhatsApp.
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5: Mit Jana Wollenberg und mit Jimmy McGill.
6: Die nächsten Worte aus deinem Mund sollten die Wahrheit sein. Wer bist du?
5: Wie der erfolglose Pflichtverteidiger zum legendären Saul Goodman aus Breaking Bad wurde, das erfahren wir in der Netflix-Serie Better Call Saul.
7: Ich habe eine bescheidene Ein-Mann-Kanzlei und versuche nur, damit in einem sich aggressiv entwickelnden Markt Fuß zu fassen.
5: Jimmy betreibt sein Büro im Hinterzimmer eines Nagelstudios. Sein Bruder Chuck arbeitet dagegen bei einer großen Anwaltskanzlei. Von Chucks Erfolg ist aber nicht viel mehr als sein Ruf übrig. Wegen seiner Angst vor elektromagnetischer Strahlung verlässt er kaum noch das Haus.
8: Warum hast du die Rettungsdecke umgelegt?
9: Du hast heute Nacht dein Handy mit reingebracht.
8: Ach so. Wo ist es?
9: Da draußen. Ich hab's rausgeworfen.
5: Als der glücklose Jimmy dann doch mal einen großen Fall an Land zieht, versucht sein Bruder, ihn überraschend die Tour zu vermasseln.
10: Willst du dir nicht lieber eine eigene Identität schaffen? Warum immer nur Trittbrettfahrer sein?
5: Neben Saul Goodman gibt es übrigens auch ein Wiedersehen mit Hitman Mike Ehrmantraut. Der hat bereits in Breaking Bad für Walter White die Drecksarbeit erledigt.
11: Das ist ja ganz famos. Und danke auch, dass Sie meinen Glauben an die Justiz wiederhergestellt haben.
5: Better Call Saul liefert die Vorgeschichte zu einer der erfolgreichsten Serien aller Zeiten. Wer also von Breaking Bad nie genug bekommen hat, der ist hier genau richtig.
11: Ich weiß noch, wie Sie gesagt haben, Sie wollten das Richtige tun.
12: Ich weiß nicht mal, was das heißt.
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3: Mit Vincent Schulze. Das temporäre Karlserlebnisdorf in Wernigerode soll auch 2027 wieder öffnen. Der im Mai gestartete Pop-Up-Standort schließt nach den Herbstferien Anfang November zunächst seine Tore. Im kommenden Frühjahr soll es dann weitergehen. Das reguläre Erlebnisdorf rund um das Thema Erdbeeren ist für Frühjahr 2028 geplant und wäre das erste seiner Art im Harz. Dauerhaft sollen dort rund 180 Arbeitsplätze entstehen. Die Wernigerode Tourismus GmbH erhofft sich von der Investition vor allem mehr Familientourismus. Außerdem sollen Gäste länger in der Stadt bleiben. Karls betreibt bereits mehrere Freizeitparks, unter anderem bei Rostock, Berlin und in Mittelsachsen. Nach dem Drohnenfund in Wunstorf verstärkt Niedersachsen seine Drohnenabwehr. Nach Angaben des Innenministeriums gehen täglich Hinweise auf hybride Bedrohungen ein. Besonders wegen der Häfen stehe Niedersachsen im Fokus. Einen vollständigen Schutz vor Drohnen könne es allerdings nicht geben. Niedersachsen will die Tankregel ändern und die erlaubte Preiserhöhung an Tankstellen von 12 auf 20 Uhr verschieben. Das Wirtschaftsministerium hält die Grundidee der Regel zwar für richtig, 12 Uhr sei für viele Berufstätige und Familien aber schlicht unpraktisch. Und Dieter aus Osnabrück sorgt gerade im Netz für Millionen von Klicks. In kurzen Videos zeigt der vermeintliche Osnabrücker einen Alltag voller deutscher Klischees mit Dackel, Schnitzel und Sandalen. Mehr als 15 Millionen Mal wurden die Clips schon angeschaut. Das Verrückte, Dieter existiert gar nicht, sondern wurde mit KI erstellt.
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4: Moin auf die Straßen. Aktuell gibt's nur eine Meldung und die ist für die A7 Richtung Hannover. Da haben wir einen liegen gebliebenen LKW zwischen Rastplatz an der Alpe und dem Dreieck Hannover Süd. Ich wünsche euch eine gute und sichere Fahrt durch den Donnerstag.
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5: Aktuell Messe bei euch in Braunschweig 12 Grad, in Goslar 11 und Englert in Ebsdorf 12 Grad.
4: Ja, und dazu wird's heute meist wolkig und stellenweise kommt Regen runter bei 18 Grad maximal. Gegen Nachmittag bleibt's dann aber meist auch schon wieder trocken und morgen wird's tatsächlich dann auch schon wieder freundlicher mit mehr Sonne und das Ganze bei bis 19 Grad.
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4: Gleich 2:30. Ich kann wieder was beitragen zu unseren Folgen. Daran merken wir, dass wir älter geworden sind.
5: Oh nein.
4: Und zwar, ich musste ja gestern direkt nach der Show zum Zahnarzt. Ja. Ne? Und wir machen ja normalerweise immer Mittagsschläfchen. Das habe ich dadurch nicht machen können. Dann noch diese ganze Anstrengung auf dem Zahnarztstuhl, dann die Betäubung und so. Auf jeden Fall, ich kam spät nach Hause und habe direkt zu meiner Freundin gesagt, tschüss, das war's, ich gehe ins Bett. Und ich habe durchgeschlafen und ich habe mich kaputt gelegen.
5: Natürlich! Kennt ihr das?
6: Ich habe mich wund gelegen. Ja.
4: Kennt ihr das, wenn man so lange schläft? Also ich habe richtig Gelenkschmerzen. Mein Knie tut weh vom Liegen.
5: Nein!
4: Geschweige denn der Rücken. Oh, nee.
5: Musst du deiner Freundin nächstes Mal sagen, sie soll dich wenden.
4: Ja.
5: Bitte, kannst du mich nach 6 Stunden einmal wenden?
4: Danke. Meiner Betreuerin, ja.
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1: Und heute nehmen wir einen der wichtigsten Songs der Musikgeschichte für euch auseinander. Smells Like Teen Spirit. Dieser Song hat den Begriff Alternative für den Rock geprägt. Vorher galt Alternative in den USA nämlich nur als Bezeichnung für weiße Bands, die weder Pop noch Country gemacht haben. Wir haben ja unsere ganz eigene Folge zu Plagiaten auch schon gemacht und das hätte durchaus auch hier zum Thema werden können, denn der Gitarrenpart am Anfang klingt doch sehr nach dem Hauptriff von Boston's More Than a Feeling.
2: Ja, Ähnlichkeiten sind da, aber ich finde es gut, dass nicht immer gleich von Plagiat gesprochen wird. Denn Kurt hat ja hier versucht, den ultimativen Popsong zu schreiben und hat diese Ähnlichkeiten nicht nur zugegeben, sondern auch aktiv gewollt, weil er sagt, das ist eben ein richtiges Rock-Klischee-Riff.
1: Deshalb haben sie Smells Like Teen Spirit übrigens auch auf vielen Konzerten oft nicht gespielt, um die Schönwetterfans auszusieben.
2: Finde ich geil. Und stattdessen haben sie dann ganz oft ihre Fans verarscht. So hier. Und wenn wir mal ein bisschen auf den Text gucken, dann fällt auch gleich auf, dass auch der Titel des dazugehörigen Albums aus diesem Song kommt. Es heißt hier nämlich I found it hard, it's hard to find, oh well, whatever, never mind.
1: Und noch eine bekannte Zeile hat eine Geschichte. Here we are now, entertain us. Das war der Satz, den Kurt Cobain immer am Anfang beim Reinkommen auf jeder Party gesagt hat.
2: Einer der größten Songs unserer Zeit, als einer der letzten für Nevermind geschrieben und hat damit auch den Grundstein für den Grunge und alles, was danach kam, gelegt. Hier sind Nirvana mit Smells Like Teen Spirit.
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0: Nirvana, Smells Like Teen Spirit. Wir haben es 6.46 Uhr.
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0: Und wir wollen heute die schönsten Geschichten zu eurem ältesten Auto hören von euch. Und bei uns ist jetzt am Telefon der Stefan aus Langenhagen. Guten Morgen.
2: Ja, guten Morgen.
3: Hi Stefan, du hast uns schon wunderschöne Bilder geschickt. Erzähl doch mal ganz kurz, was hast du da für ein Auto? Und das Baujahr interessiert uns natürlich auch.
2: Ja, es handelt sich hier um einen Opel Kadett B. Der wurde gebaut von 1965 bis 1973 und mein Auto ist von 1968.
0: Und da hast du den auch gekauft, tatsächlich in dem Jahr?
2: Nee, nicht wirklich. Da wäre ich erst 3 Jahre alt gewesen.
0: Ah, gut.
2: Das wäre ein bisschen früh gewesen. Nein, den habe ich gekauft. Ich bin 1984 in die Lehre gegangen zum Kfz-Mechaniker. Und hinten auf dem Hof am ersten Tag fiel mir schon dieser Kadett auf. Der sah natürlich nicht ganz so schön aus wie auf den Bildern. Naja, und wenn man als Lehrling ein Auto haben will, hat man natürlich nicht viel Geld. Aber Hilfe gab von den Gesellen und für 200 Mark war es dann meiner. Der hatte damals auch erst und so wurde das eben mein erstes Auto, 1984.
0: Und dann hast du den komplett restauriert und hast den bis heute?
2: Ich habe den die ersten Jahre natürlich Sommer wie Winter gefahren, da wurde der nicht besser. Also da musste ständig irgendwas geschweißt und repariert werden. Meine Lieblingsplätze in der Zeit waren natürlich auch die Schrottplätze, um Ersatzteile zu organisieren. Später habe ich dann ganze Autos für 100 Mark aus dem heißen Draht gekauft, die geschlachtet.
0: Geil.
2: Kilometerstand ist jetzt 285.000, da geht natürlich auch was kaputt, da rostet auch weiter. War übrigens auch mein Hochzeitsauto 1993, das Bild habe ich euch auch geschickt, die Frau habe ich auch noch.
0: Sehr gut, ich wollte gerade fragen.
2: Also ja, Stefan, das ist nicht selbstverständlich.
3: Nee. Da hast du ja aber wirklich ein tolles Schätzchen. Also da bedanken wir uns auf jeden Fall für dieses coole Posting. Danke.
2: Ja, gern geschehen.
0: Dann Stefan, noch ganz viel Spaß mit deinem geilen Opel Kadett B, Baujahr 68. Liebe Grüße und dir noch einen schönen Tag.
2: Ja, euch auch.
0: Und wenn ihr noch ähnliche Stories habt, ähnliche schöne alte Autos, dann immer her damit. Schickt uns die Bilder per WhatsApp und eine Sprachnachricht dazu. Erzählt uns die Geschichte zu eurem schönsten alten Auto.
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19: Ich bin Thomas Bleskin. Eine Abgeordnetengruppe im Bundestag will Organspenden nach dem Tod zum Regelfall machen. Ihrem Gesetzentwurf zufolge würden volljährige, einwilligungsfähige Menschen automatisch als Spender gelten, sofern sie nicht widersprochen haben. Bisher ist eine ausdrückliche Zustimmung nötig. Eine zweite Abgeordnetengruppe lehnt die sogenannte Widerspruchsregelung ab und setzt auf mehr Aufklärung. In der gerade beendeten Badesaison sind mehr Menschen in Deutschland ums Leben gekommen als im Sommer des Vorjahres. Zwischen Anfang Mai und dem Ende der Sommerferien ertranken 248 Menschen, 12 mehr als im gleichen Zeitraum 2025. Das teilte die Deutsche Lebensrettungsgesellschaft mit.
10: Alleine im Juni zählte die DLRG mehr als 100 Todesfälle. Nur 2003 gab es in einem Juni mehr Badetote. Eine Hitzewelle zog besonders viele Menschen ans Wasser. Besonders gefährdet sind Jugendliche und junge Männer zwischen 11 und 30 Jahren. Viele überschätzen sich, sind leichtsinnig, gehen Risiken ein und das, obwohl sie nicht oder nicht gut schwimmen können. Die meisten tödlichen Badeunfälle gab es in Bayern. Hier starben in diesem Sommer 61 Menschen. Uli Reitinger, Nachrichtenredaktion.
19: Nach den eigenständigen Hacking-Attacken durch künstliche Intelligenz haben die Chefs der größten US-amerikanischen KI-Firmen erstmals vor dem UN-Sicherheitsrat vor den Risiken der Technologie gewarnt. Man sei an einem Scheideweg angelangt, sagte der Chef des ChatGPT-Entwicklers OpenAI, Sam Altman.
20: KI sei die derzeit größte Sicherheitsherausforderung für die Welt, sagte der Chef des KI-Labors Anthropic, Dario Amodei. Wenn man nicht gut damit umgehe, könne es ein Risiko für die gesamte Menschheit sein. Auch OpenAI-Chef Altman mahnte zu extremer Vorsicht. Beide boten aber auch Lösungsideen an, zum Beispiel Verlangsamung der Entwicklung, Inspektoren, globale Standards und mehr Transparenz. Alle Antworten hätten sie aber auch nicht, gab OpenAI-Chef Altman offen zu. Er sei offen für jede bessere Idee. Aus New York, Christina Horsten.
19: Zum Sportfußball. Jürgen Klopp will vor seinem ersten Spiel als Bundestrainer keine Titel für die EM 2028 oder die WM 2030 versprechen. Vor dem Nations League-Spiel in den Niederlanden sagte der 59-Jährige, die Mannschaft müsse aber erkennen lassen, dass sie alles versuchen wolle. Marc-André Ter Stegen soll im Tor sein Comeback geben. Kapitän Joshua Kimmich kehrt ins Mittelfeld zurück.
21: Jetzt für euch das Niedersachsen-Update mit Vincent Schulze. Nach dem Drohnenfund in Wunsdorf sind Niedersachsens Sicherheitsbehörden besonders wachsam. Das Innenministerium spricht von täglichen Bedrohungen und baut die Kapazitäten aus. Niedersachsen will die Tankregel ändern. Spritpreise sollen künftig erst um 20 statt um 12 Uhr steigen dürfen. So könnten auch Berufstätige nach Feierabend günstiger tanken. Und Dieter aus Osnabrück wird gerade zum Internet-Promi. Mehr als 15 Millionen Mal wurden seine Videos angeschaut. Dabei gibt es Dieter gar nicht. Er wurde komplett mit künstlicher Intelligenz erschaffen. Mehr dazu in den Nachrichten.
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22: Morgen, drei Meldungen haben wir aktuell. Einmal für die A7 Richtung Hannover. Vorsicht, hier ist immer noch der Liegenbleiber in der Baustelle zwischen Rastplatz an der Alpe und Dreieck Hannover Süd. Das ist ein LKW, da kann es also mal länger dauern. Außerdem liegen Metallteile bei euch auf der A29 Richtung Wilhelmshaven. Vorsicht zwischen Oldenburghafen und Oldenburg-Umstede. Zum Schluss rüber auf die A39 Richtung Wolfsburg. Da ist die Ausfahrt Wolfsburg-Mörse nach einem Unfall aktuell gesperrt. Gute Fahrt.
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23: Aktuell Messe bei euch in Braunschweig 12 Grad, in Goslar 11 und Englert in Ebsdorf 12 Grad.
22: Ja, und dazu wird's heute meist wolkig und stellenweise kommt Regen runter bei 18 Grad maximal. Gegen Nachmittag bleibt's dann aber meist auch schon wieder trocken und morgen wird's tatsächlich dann auch schon wieder freundlicher mit mehr Sonne und das Ganze bei bis 19 Grad.
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22: Und bevor wir gleich weiterreden über eure ältesten Autos, über eure Schätzchen, die ihr so in den Garagen stehen habt und mit denen ihr schon wahnsinnig viel erlebt habt, wollen wir natürlich jetzt um kurz nach 7 erstmal wieder 60 Seconds Spezial spielen. Wie immer haben wir einen freien Startplatz für euch zur Verfügung. Den könnt ihr jetzt ergattern, wenn ihr anruft unter 01806 86 86 85. Wie immer für 20 Cent pro Anruf aus dem Festnetz. Mobil ist es mehr. Und alle Infos und Teilnahmebedingungen gibt es natürlich nochmal zum Nachlesen auf unserer Homepage.
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24: 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Wir haben es 7:04. Jetzt gibt's für euch Journey und Don't Stop Believin'. Schönen guten Morgen.
22: Morgen.
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0: Volbeat und Lola Montez um 7:11.
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0: Und heute Morgen spielen wir mit Michael aus Bingen. Guten Morgen.
3: Guten Morgen, grüßt euch.
4: Hi Michael, und wir wollen heute Morgen von unseren Rockbuddies Stories rund um alte Autos hören, die man mal gefahren ist, die einen überall hingebracht haben. Hast du auch so einen Schatz mal gehabt, Michael, wo du sagst, Mensch, das war ein gutes Auto damals?
3: Ja, das war wirklich ein gutes Auto. Ich hatte mal einen VW Golf 3, den habe ich von meinem Vater übernehmen müssen, weil man ja in den 90ern als junger Mensch da noch so nicht so richtig Knete hatte für ein neues Auto.
4: Ja.
3: Und den habe ich auch bis über 200.000 gefahren. Also das waren dann schon noch Qualitäten bei VW, die man vielleicht heute nicht mehr so findet.
4: Weil der Golf 3, der lief und lief und lief und lief.
3: Aber der war allerdings hellblau. Ich weiß auch nicht, warum mein Vater so ein schlimmes Auto, so eine schlimme Farbe ausgesucht hat.
4: Hey,
3: aber gut,
4: das wäre jetzt
3: alles
4: super angesagt. Ja. Ich habe tatsächlich auch von meinem Vater das Auto übernommen als mein erstes Auto. War ich jetzt auch nicht böse drum. Gibt Schlimmeres.
3: Ja, stimmt. Also Plüsch und so ein Fell-Lenkrad und so die klassischen Sachen waren da alle drin. Aber ja, Auto ist gefahren.
4: Ist
3: und
4: ja
3: das
4: geil.
3: Das war eine coole Sache.
0: Wunderbar, sehr gut. Michael, dann wollen wir jetzt mal gucken, was in Sachen 60 Seconds für dich geht. Wie viele Punkte muss Michael schlagen?
4: Also wir haben mittlerweile 3 Führende. Hartmut, Heidrun und Konstantin. Alle nur, will ich mal sagen, 10 Punkte. Gut.
3: Ja, schlecht. Dann, aber auch nicht schlecht, ist schon zweistellig, ist schon mal ordentlich, denke
0: aber
3: ich.
0: Aber ja, wie gesagt, ordentlich kann man drüber. Wir gucken, in welcher Kategorie. Du sagst bitte Stopp.
3: Stopp.
1: Wissensgebiet Geografie.
0: Okay, dann geht's los. Deine Mission zu 11 Punkten. Michael, erste Frage. In welchem heutigen Land befanden sich die hängenden Gärten von Babylon, eins der 7 antiken Weltwunder? Im Irak oder in Afghanistan?
3: Im Irak.
0: In welchem Land steht der Taj Mahal?
3: Indien.
0: Auf welchem Kontinent befinden sich die Pyrenäen?
3: In Europa.
0: Wie heißt die größte päpstliche Kathedrale in Rom?
3: Der Petersdom.
0: Zu welchem Bundesland gehört die Insel Rügen?
3: Zu Mecklenburg-Vorpommern.
0: Ist das Tote Meer das salzhaltigste Gewässer der Welt?
3: Ja.
0: Nein, der Assalsee in Afrika. Lanzarote gehört zu welcher Inselgruppe?
3: Zu den Kanaren.
0: In welcher Stadt liegt der Hyde Park?
3: In London.
0: In welchem Land liegt der Baikalsee?
3: In Russland.
0: Welcher ist der längste Fluss, der durch Hamburg fließt?
3: Das ist die Elbe.
0: In welcher Stadt in Illinois beginnt die Route 66? Springfield oder Chicago?
3: In Chicago.
0: Lower Saxony ist der englische Name welchen Bundeslandes?
3: Sachsen.
0: Niedersachsen. Auf welchem Kontinent befindet sich der Titicacasee?
3: Südamerika.
0: Wie heißt die Hauptstadt der Ukraine?
3: Das ist Kiew.
0: Und wie ist die Hauptstadt von Brandenburg?
3: Das ist Potsdam.
0: Wie heißen die berühmten Zwillingshügel in San Francisco? Gibt's auch einen Film
3: drüber.
0: Der größte Berg Afrikas wird auch Wilhelmskuppe genannt. Welcher ist gemeint?
3: Kilimanjaro.
0: Ist richtig, aber die Zeit war vorbei. So, Michael. Das war aber viel, was du gewusst hast. Jetzt die Frage, wie viel? Engelhardt.
4: Das war richtig stark. Twin Peaks sogar, nicht schlecht. Michael, 14 Punkte bringt dir das.
0: So, guck mal.
3: Das ist gut, das ist mehr als 10.
0: Ja, ist richtig. So reicht's noch bei Mathe für uns. Also sehr gut, 14 Punkte, neue Führung. Herzlichen Glückwunsch, Michael. Wir kneifen die Daumen, dass es reicht bis morgen. Und dann gibt's 2 Flüge nach Paris.
3: Dankeschön, ciao.
0: Liebe Grüße, mach's gut, ciao,
4: tschüssi.
0: Ciao.
4: So, aber nichts ist unmöglich. 14 Punkte kann man auch noch schlagen.
0: Toyota.
4: Oh.
0: Ja, sorry.
4: Okay, wir sind ja heute bei Autos, von daher passt es. Ja. 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Anmelden jederzeit per App oder per Homepage.
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0: Lenny Kravitz, Fly Away um 18 Minuten nach 7.
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0: Wir suchen heute den ganzen Tag eure ältesten Autos und die Stories dazu. Schickt uns gerne eine Sprachnachricht per WhatsApp und natürlich die Bilder dazu.
2: Ja, also wir fahren ein Mercedes-Benz LA 911. Da fahren wir mit zu Rock im Park, Treckertreffen, Automobilausstellungen. Und solche Sachen, also wir sind eigentlich ständig mit dem Teil unterwegs an den Wochenenden. Er hat keine Gurte, keine Servolenkung, keine Wischwaschanlage, es ist einfach nur Auto.
0: Ja, und das ist so ein richtig alter Bulli, so ein Wohnmobil-Ding. Riesenteil.
3: Das ist tatsächlich ein LKW.
0: Also wirklich. Also,
3: oh. Da sagt man noch richtig, das ist ein Lastkraftwagen,
0: aber wirklich.
3: Oder?
0: Und der ohne Servolenkung. Also der Wahnsinn. Kollege Uwe, der das geschickt hat, der muss Oberarme haben. Halleluja.
3: Wahnsinn. Und natürlich wollen wir weiter auch noch eure Stories hören über euer ältestes, schönstes Auto, das ihr mal gehabt habt und was ihr damit erlebt habt. Schickt uns gerne per WhatsApp oder wenn ihr Profis seid, dann postet ihr das Ganze mit Bild natürlich bei Instagram oder Facebook und vergesst nicht, uns zu markieren, denn wir wollen das reposten, also genauso wie wir es auch beim Bandshirt-Tag gemacht haben.
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5: Mit Vincent Schulze. Das temporäre Karlserlebnisdorf in Wernigerode soll auch 2027 wieder öffnen. Der im Mai gestartete Pop-Up-Standort schließt nach den Herbstferien Anfang November zunächst seine Tore. Im kommenden Frühjahr soll es dann weitergehen. Das reguläre Erlebnisdorf rund um das Thema Erdbeeren ist für Frühjahr 2028 geplant und wäre das erste seiner Art im Harz. Dauerhaft sollen dort rund 180 Arbeitsplätze entstehen. Die Wernigerode Tourismus GmbH erhofft sich von der Investition vor allem mehr Familientourismus. Außerdem sollen Gäste länger in der Stadt bleiben. Karls betreibt bereits mehrere Freizeitparks, unter anderem bei Rostock, Berlin und in Mittelsachsen. Nach dem Drohnenfund in Wunsdorf verstärkt Niedersachsen seine Drohnenabwehr. Nach Angaben des Innenministeriums gehen täglich Hinweise auf hybride Bedrohungen ein. Besonders wegen der Häfen stehe Niedersachsen im Fokus. Einen vollständigen Schutz vor Drohnen könne es allerdings nicht geben. Niedersachsen will die Tankregel ändern und die erlaubte Preiserhöhung an Tankstellen von 12 auf 20 Uhr verschieben. Das Wirtschaftsministerium hält die Grundidee der Regel zwar für richtig, 12 Uhr sei für viele Berufstätige und Familien aber schlicht unpraktisch. Und Dieter aus Osnabrück sorgt gerade im Netz für Millionen von Klicks. In kurzen Videos zeigt der vermeintliche Osnabrücker einen Alltag voller deutscher Klischees mit Dackel, Schnitzel und Sandalen. Mehr als 15 Millionen Mal wurden die Clips schon angeschaut. Das Verrückte, Dieter existiert gar nicht, sondern wurde mit KI erstellt.
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6: Moin, wir haben aktuell drei Meldungen. A1 Richtung Bremen zwischen Dreieck Stur und Bremen-Hemmeling 5 Kilometer stockender Verkehr. A7 Richtung Kassel zwischen Dreieck Hannover Süd und Hildesheim 3 Kilometer. Hier ist nämlich ein LKW liegen geblieben. Vorsicht. Und auf der A39 Richtung Wolfsburg, da ist immer noch die Ausfahrt Wolfsburg-Mörse nach einem Unfall gesperrt. Gute Fahrt.
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7: Aktuell Messe bei euch in Braunschweig 12 Grad, in Goslar 11 und Engelhardt in Ebsdorf 12 Grad.
6: Ja, und dazu wird's heute meist wolkig und stellenweise kommt Regen runter bei 18 Grad maximal. Gegen Nachmittag bleibt's dann aber meist auch schon wieder trocken und morgen wird's tatsächlich dann auch schon wieder freundlicher mit mehr Sonne und das Ganze bei bis 19 Grad.
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6: Um 7:58. Und habt ihr eigentlich auch einen Insta-Crush? Also quasi ein Promi oder eine bekannte Persönlichkeit, der folgt man bei Instagram oder bei Facebook und dann guckt man vielleicht auch mal ein bisschen zu oft, was ist denn schon wieder die neueste Story, die Person hochgeladen hat und dann ja merkt man, es ist so, wie als würde man in der Bravo für irgendeinen Musiker schwärmen. So, ihr wisst doch, was ich meine.
7: Ich gehe mit und es ist, erinnerst du dich, als wir unsere Top 5 Laminierten gemacht haben noch, diese Serien? 5 Frauen, die man daten dürfte, wenn man sie trifft.
6: Ach so, ja.
7: Und mein Insta-Crush, der ich folge, ist Jana Ina. Immer noch.
6: Ist das Jana Ina?
7: Echt? Jana Ina fand ich immer schon, also erstens heiß und zweitens wirklich witzig.
6: Mhm, ja,
7: und
6: das
7: sie
6: stimmt.
7: Ist auch immer noch wirklich heiß und wirklich witzig. Mhm. Und macht mit ihrem Mann Giovanni Zarreide, die machen sich immer über das Goldene Blatt und so lustig, wenn die irgendwelche ausgedachten Geschichten über die geschrieben haben.
6: Oh, ja, das ist cool.
7: Guck mal, weißt du eigentlich, dass wir nächste Woche heiraten nochmal neu? Ich habe doch was ganz anderes geplant. Super fun.
6: Cool.
7: Und du?
6: Wer das ist, das will ich jetzt nicht verraten. Ich will nämlich nur sagen,
7: die war
6: Single und jetzt hat die einen Freund und ich komme damit nicht klar.
7: Ich merk's gerade.
6: Das geht auch nicht.
7: Das ist nicht in Ordnung.
6: Was erlaubt sie sich?
7: Ja, wirklich.
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0: Sum 41 mit Dopamin. Um 7.40 Uhr, 20 vor 8 haben wir es genau.
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0: Kein Debüt in der Geschichte des deutschen Fußballs wurde so herbeigesehnt wie das vom neuen deutschen Bundestrainer Jürgen Klopp heute Abend in der Nations League gegen Holland.
2: Und bei uns ist jetzt unser Kollege Cedric Kunz aus unserer Rock Arena. Guten Morgen, Cedric.
3: Ja, guten Morgen, ihr beiden.
2: Was hat denn Kloppo in der kurzen Zeit, die er ja bisher nur hatte, jetzt schon alles bewirkt?
3: Naja, also ich finde, er hat zumindest es geschafft, einen richtigen Neuanfang zu starten. So die letzten kriselnden Monate mal ein bisschen wieder vergessen zu machen. Selbst das WM aus.
4: Das Coole ist, dass nach 3 Monaten kann man wieder drüber lachen. Das hätte man vor 3 Monaten nicht gedacht.
3: Und die haben jetzt wirklich auch viel DFB-Training angeschaut. Wenn man die Spieler so sieht, das wirkt für mich bisher nach einer sehr runden Kommunikation.
0: Ja, das habe ich auch gesehen. Was können wir denn aber heute Abend jetzt gegen die Niederländer, die ja auch mit Spaniens Weltmeister Xavi einen neuen Coach haben, überhaupt erwarten schon, Sedde?
3: Also da braucht man jetzt, glaube ich, keine Wunder erwarten. Da wird schon ganz viel ausprobiert später. Also sonst hätte man auch diesen Kader nicht da mitgenommen. Aber das ist kein Freundschaftsspiel später, sondern das ist Nations League. Und vor allem gingen die Niederlande ja eh mal ein brisantes Duell. Von daher, Klopp hat auch vollen Einsatz versprochen.
4: Glaub mir, die wollen unbedingt. Glaub mir, es bedeutet ihnen alles.
2: Geil. Okay, dann dein Tipp, wie geht's aus?
3: In der Bundesliga spricht man ja immer von so einem richtigen Trainereffekt und ich glaube, den wird es unter Klopp jetzt heute Abend auch geben. Aber da wird so viel ausprobiert, deswegen ich gehe mit einem 2:2 und ich glaube, damit kann man auch zufrieden sein.
0: Danke Cedric Kunz aus der Rock Arena, Deutschland gegen Holland, erstmals mit neuem Bundestrainer Jürgen Klopp an der Seitenlinie heute Abend um 20.45 Uhr bei den Kollegen von RTL.
2: Und übrigens auch heute schon mit dem neuen Abschiedstrikot von Adidas in Schwarz-Gold, das letzte Adidas-Trikot für die DFB-Elf nach übrigens 77 Jahren, bevor sie dann nächstes Jahr von Nike eingekleidet werden.
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0: The Police mit So Lonely, 7.44 Uhr, gleich Viertel vor 8.
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0: Wir suchen heute eure ältesten Autos und die schönsten Geschichten dazu. Und bei uns ist jetzt am Telefon der Udo. Guten Morgen.
2: Guten Morgen.
0: Hi Udo, und du bringst kein Auto, sondern hier ein Motorrad an den Start. Was hast du denn?
2: Ja, das ist eine Honda CB57 F1, Baujahr 77. Ja, alt, schwer, brutal laut, aber gut, sage ich immer.
0: Geil. Welche Farbe?
2: Die ist Viperngrün.
0: Oh, gefährlich. Ja. Schönes Ding.
2: Ja, hat so ein paar Features, was man halt früher gern so gemacht hat. Zurückversetzte Fußrasten, Magura-Stummellenker, Lenkungsdämpfer, Dunstall-Tröte, laut Pipe Safe Life, sage ich immer.
0: Was ja, für eine Tröte?
2: Dunstall, das ist ein englischer Hersteller für Auspuffe von damals. Ja, und die haben halt irgendwie ein bisschen andere Vorstellungen von DB Lautsprecher.
0: Das heißt, dich hört man schon aus Kilometern entfernt kommen.
2: So in etwa, ja.
0: Und fährst du das Ding jetzt auch weiterhin?
2: Ja, ich fahre so noch, obwohl der Rücken im Alter so ein bisschen, leidet. Man muss halt sagen, das Ding ist brutal schwer und ist gebaut für geradeaus zu fahren eigentlich.
0: Und wo hat die dich schon überall hingebracht?
2: Die hat mich schon tatsächlich nach England gebracht, ansonsten so ein bisschen quer durch Deutschland. Weiter hat sie mich noch nicht gebracht, aber sie begleitet mich schon sehr, sehr lange, bestimmt schon 20, 25 Jahre.
0: Toll.
2: Hat auch eine Ehe überlebt. Wenn dann irgendwann mal, wenn du so am Restaurieren und Schrauben bist und irgendwann die Ehefrau in die Garage kommt und sagt, dann bummst doch dein Moped. Dann weißt du, du hast es übertrieben.
0: Eieiei, aber du hast deine Entscheidung getroffen und du stehst dazu. Udo, finden wir gut. Mega Geschichte, danke dir für dein Moped und liebe Grüße.
2: Ja, danke euch auch.
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2: Ich bin Thomas Bleskin. Im Bundestag wird heute über das sensible Thema Organspende diskutiert. Eine Abgeordnetengruppe bringt einen Entwurf für eine Umstellung auf eine Widerspruchsregelung ein. Jeder Erwachsene müsste also aktiv widersprechen, dass ihm nach dem Tod Organe entnommen werden. Bislang gilt die Zustimmungsregel.
3: Zu Lebzeiten aktiv widersprechen, dass mir Ärzte nach dem Tod Organe entnehmen können, oder zu Lebzeiten aktiv zustimmen? Von der Widerspruchsregelung erhoffen sich die Befürworter deutlich mehr Organe für Menschen, die dringend auf eine Niere oder ein neues Herz warten. Wieder andere, und auch da gibt es einen Entwurf von Abgeordneten, wollen lieber über eine bessere Aufklärung zu mehr Organspendenbereitschaft kommen. Lea Matschulat, Nachrichtenredaktion.
2: Der ukrainische Präsident Volodymyr Zelensky hat die Weltgemeinschaft bei der UN-Generaldebatte zu einer Eindämmung Russlands aufgerufen. Russland und der Kreml-Chef Wladimir Putin bedrohe auch die Republik Moldau, Polen und die baltischen Staaten, warnte Zelensky. Eine Sorge, die die USA teilen.
4: US-Außenminister Rubio warnte auch vor einer Ausweitung des Ukraine-Krieges, ausgelöst womöglich durch Cyberattacken, hybride Angriffe und Sabotage. Die USA luden den russischen Präsidenten zum G20-Gipfel ein, um Putin mal wieder persönlich in der Runde zu haben. Der russische Außenminister Lavrov lehnte eine Teilwaffenruhe in der Ukraine ab, versicherte aber, Moskau wolle den Konflikt beenden. Irans Präsident beklagte in New York die Politik der Gewalt und kritisierte Trump offen. Tina Eck, USA.
2: Wegen einer Drohnensichtung am Hauptstadtflughafen Berlin-Brandenburg ist der Flugbetrieb am Abend vorübergehend eingestellt worden. Für 45 Minuten gab es keine Starts und Landungen mehr. Um 21.05 Uhr sei die Sperrung wieder aufgehoben worden, sagte eine Sprecherin des BER. Es kam bei zahlreichen Flügen zu Verzögerungen bei Starts und Landungen, wie auf der Internetseite zu sehen war. Eine Sprecherin der Bundespolizei sagte, Mitarbeiter am Flughafen hätten die Drohne gesichtet. Und zum Sport. Fußball. 87 Tage nach dem blamablen WM aus startet die Fußballnationalmannschaft unter dem neuen Bundestrainer Jürgen Klopp in die Nations League. In Amsterdam ist der Erzrivale Niederlande am Abend der erste Kontrahent in der Gruppenphase des UEFA-Wettbewerbs.
5: Jetzt für euch das Niedersachsen-Update mit Vincent Schulze. Nach dem Drohnenfund in Wunsdorf sind Niedersachsens Sicherheitsbehörden besonders wachsam. Das Innenministerium spricht von täglichen Bedrohungen und baut die Kapazitäten aus. Niedersachsen will die Tankregel ändern. Spritpreise sollen künftig erst um 20 statt um 12 Uhr steigen dürfen. So könnten auch Berufstätige nach Feierabend günstiger tanken. Und Dieter aus Osnabrück wird gerade zum Internet-Promi. Mehr als 15 Millionen Mal wurden seine Videos angeschaut. Dabei gibt es Dieter gar nicht. Er wurde komplett mit künstlicher Intelligenz erschaffen. Mehr dazu in den Nachrichten.
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6: Moin auf die Straßen. A1 Richtung Bremen zwischen Dreieckstur und Bremen-Hemmeling 5 Kilometer stockender Verkehr. Auf der A7 Richtung Kassel sind es 3 Kilometer Stau zwischen Dreieck Hannover Süd und Hildesheim. Dann laufen Rehe bei euch auf der A27 Richtung Bremerhaven. Fahrt bitte vorsichtig in der Ausfahrt Bremen-Überseestadt. Und Vorsicht nochmal, Reifenteile haben wir auf der A31 Richtung Meppen zwischen Dörpen und Laten. Gute Fahrt.
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7: Aktuell messe bei euch in Braunschweig 12 Grad, in Goslar 11 und Engelhardt in Ebsdorf 12 Grad.
6: Genau, und bis 18 Grad kriegen wir heute auch noch. Dazu ist es meist grau und am Vormittag können auch nochmal einzelne Schauer runterkommen. In der zweiten Tageshälfte bleibt es dann aber meist auch schon trocken und der Freitag wird dann auch schon wieder viel freundlicher mit mehr Sonne bei bis zu 19 Grad.
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7: Wir suchen eure geilsten Geschichten über euer ältestes Auto. Was habt ihr für alte Karren gefahren und was habt ihr für Stories erlebt? Schickt sie uns gerne den ganzen Tag über per WhatsApp.
9: Hallo, schönen guten Morgen. Hier ist der Stefan. Das ist ein 66er Mustang. Das Auto haben wir vor 4 Jahren haben wir uns den gekauft. Das war schon immer ein Jugendtraum von mir, so ein Auto zu besitzen. Und wir fahren auf viele, viele Treffen und jedes Mal, wenn wir da irgendwo stehen, auf dem Oldtimer-Treffen, die Leute, die sind so begeistert und emotional und Daumen hoch und das weckt so viel Emotionen, das Auto. Also ja, mal gucken, was noch kommt.
6: Wenn ich so eine Karre hätte wie Stefan, ich würde gar nicht mehr gehen.
7: Ich wollte gerade sagen,
6: jeden Weg mit dem Auto
7: fahren. Das ist ja auch das Auto, der Mustang, wo bei jedem Kerl sofort in der Hose was passiert.
6: Ja, ich würde denken, okay, dieses ganze Auto ist jetzt meine Personality. Ich habe nichts mehr zu bieten. Ich bin dieses Auto.
7: Ja,
6: also vielen Dank für diese Story.
7: Boah.
6: Und wir freuen uns natürlich, liebe Rock Buddies, über eure ganzen Fotos von den tollen Autos und natürlich die Geschichten. Also schickt uns das gerne weiter per WhatsApp oder wenn ihr cool seid, dann postet ihr das bei Instagram oder Facebook und verlinkt uns. Dann können wir das auch reposten.
7: Genau, wir haben es 6:06, freuen uns auf eure Geschichten und jetzt auf Metallica und Enter Sandman. Kommt gut rein in den Donnerstag.
6: Morgen.
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0: Limp Bizkit, Behind Blue Eyes um 12 Minuten nach 8.
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0: Wir sind immer noch auf der Suche nach den tollsten Geschichten rund um eure ältesten Autos. Da gibt's einige und auch Rockbuddy Nicole hat eine Story zu erzählen. Guten Morgen.
2: Guten Morgen.
0: Nicole, erzähl mal, was hast du für ein Auto und was hat es damit auf sich?
2: Ja, wie gestern schon gesagt, habe ich einen VW Passat 3BG Kombi, 1,8T 20V. Ne?
0: Ja.
2: Checkheft gepflegt, nicht vergessen.
0: Selbstverständlich. Kurze Erklärung dazu, Nicole, du hast gestern bei uns ja den richtigen Tipp abgegeben, ne?
2: Bei Sozi Rock Boys
0: mit den 12%. Und da hatten wir gar keine Zeit mehr, um über die Story zu deinem Auto zu sprechen. Also erzähl mal.
3: Holen wir nach.
2: Ja, also ich habe mein Auto 2009 gekauft, der ist vom Baujahr 2004 und hatte süße 38.000 Kilometer runter, mittlerweile sind es ja 403.000 Kilometer und aufgrund meiner beruflichen Tätigkeit bin ich des Öfteren umgezogen, so bin ich auch nach Brüssel gekommen mit dem alten Auto, mit dem Schinken und ja, da hatten wir dann beide den Diplomatenstatus, mein Auto und ich.
0: Oh! Das heißt, ist ja geil.
3: Das heißt, du konntest mit dem alles machen, oder?
2: Ja, CD, also das Kennzeichen, die Benennung heißt auch Can Drink, Can Drive. Und
0: okay.
2: Das ist dann auch wohl mal passiert, mit einem Glas Champagner intus so ein bisschen zu fahren, ja.
0: Aber das heißt, da kann man dann falsch parken und dann weiß man, kann ich wegwerfen, das Knöllchen. Oder da traut sich gar keiner, was dran zu machen.
2: Es kann nicht zugestellt werden, weil man ja, wie es so schön heißt, diese diplomatische Immunität hat. Also mich hat auch schon mal ein Bundespolizist angehalten, nachts um 23:30. Geben Sie mir jetzt sofort die Papiere und hast du nicht gesehen? Dann habe ich ihm meinen Diplomatenpass in die Hand gereicht. Und dann kriegte er kurz Schnappatmung und hat sich entschuldigt und wünschte mir eine gute Weiterfahrt.
0: Wow, und danach musst du dich jetzt an Verkehrsregeln halten, jetzt wo du kein Diplomatenkennzeichen mehr hast. Das ist ja voll schwierig.
2: Es geht. Also ich bin seitdem auch noch nicht wieder geblitzt worden, aber schon zweimal angehalten worden, weil mein Auto halt sehr auffällig ist. Und man meint immer aufgrund des Kennzeichens, dass ich Drogen schmuggel.
0: Ja, tust du aber nicht. Okay.
2: Nee, obwohl ich Holländerin bin und in Deutschland lebe, aber ich mache es nicht.
0: Ey, aber Nicole, ne? Wirklich, ich hoffe, dass du zu dem Bundespolizisten gesagt hast, wissen Sie überhaupt, wer ich bin?
3: Das wollte ich nämlich auch gerade sagen.
0: Und der hat dann so Schwitzen.
3: Glaubst du, wen du vor dir hast?
0: Der hat das Schwitzen angefangen, hat sofort, nee, gute Weiterfahrt, tschüss. Soll ich ihm noch Geleitschutz geben? Das hätte ich noch erwartet, so.
2: Nee, brauchte er ja nicht. Die Straße war ja frei. Ja,
0: super.
3: Alles klar, Nicole, geile Geschichte. Danke dafür. Dir viel Spaß
2: gerne
3: noch mit deinem bösen Buben, mit deinem Schinken.
0: Schinken,
3: und,
0: ja.
3: Immer schön sauber bleiben.
2: Immer doch. Danke
3: schön. Tschüss.
2: Jo, bis dann. Ciao.
3: Und eure Storys zu euren Schätzen, die hätten wir natürlich auch gern. Was habt ihr für ein altes Auto gefahren und was ist eure Geschichte dazu? Schickt sie uns gerne weiterhin per WhatsApp oder postet es bei Social Media, bei Instagram und Facebook und verlinkt uns darunter. Dann können wir nämlich alle geilen Autos dann bei uns auch nochmal posten.
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5: Ja, nicht immer sind unsere Rockstars und Bands die größten Kirchenfreunde. Amen, oh, amen, oh. Und auch Marilyn Manson und der Papst werden sich in diesem Leben wohl nicht mehr auf den Kaffeeklatsch verabreden. Im November 2020

0: Die Zahl 333, also half ever, die halbe Zahl des Teufels.
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19: Mit Vincent Schulze. Das temporäre Karlserlebnisdorf in Wernigerode soll auch 2027 wieder öffnen. Der im Mai gestartete Pop-Up-Standort schließt nach den Herbstferien Anfang November zunächst seine Tore. Im kommenden Frühjahr soll es dann weitergehen. Das reguläre Erlebnisdorf rund um das Thema Erdbeeren ist für Frühjahr 2028 geplant und wäre das erste seiner Art im Harz. Dauerhaft sollen dort rund 180 Arbeitsplätze entstehen. Die Wernigerode Tourismus GmbH erhofft sich von der Investition vor allem mehr Familientourismus. Außerdem sollen Gäste länger in der Stadt bleiben. Karls betreibt bereits mehrere Freizeitparks, unter anderem bei Rostock, Berlin und in Mittelsachsen. Nach dem Drohnenfund in Wunstorf verstärkt Niedersachsen seine Drohnenabwehr. Nach Angaben des Innenministeriums gehen täglich Hinweise auf hybride Bedrohungen ein. Besonders wegen der Häfen stehe Niedersachsen im Fokus. Einen vollständigen Schutz vor Drohnen könne es allerdings nicht geben. Niedersachsen will die Tankregel ändern und die erlaubte Preiserhöhung an Tankstellen von 12 auf 20 Uhr verschieben. Das Wirtschaftsministerium hält die Grundidee der Regel zwar für richtig, 12 Uhr sei für viele Berufstätige und Familien aber schlicht unpraktisch. Und Dieter aus Osnabrück sorgt gerade im Netz für Millionen von Klicks. In kurzen Videos zeigt der vermeintliche Osnabrücker einen Alltag voller deutscher Klischees mit Dackel, Schnitzel und Sandalen. Mehr als 15 Millionen Mal wurden die Clips schon angeschaut. Das Verrückte, Dieter existiert gar nicht, sondern wurde mit KI erstellt.
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20: Moin auf die Straßen A1 Richtung Bremen zwischen Dreieckstur und Bremen-Hemmeling 5 Kilometer stockender Verkehr. Auf der A7 Richtung Kassel sind es 3 Kilometer Stau zwischen Dreieck Hannover Süd und Hildesheim. Dann laufen Rehe bei euch auf der A27 Richtung Bremerhaven. Fahrt bitte vorsichtig in der Ausfahrt Bremen-Überseestadt. Und Vorsicht nochmal, Reifenteile haben wir auf der

0: A31 Richtung Meppen zwischen Dörpen und Laten. Gute Fahrt.
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2: Aktuell Messe bei euch in Braunschweig 12 Grad, in Goslar 11 und Englert in Ebstorf 12 Grad.
0: Genau, und bis 18 Grad kriegen wir heute auch noch. Dazu ist es meist grau und am Vormittag können auch noch mal einzelne Schauer runterkommen. In der zweiten Tageshälfte bleibt es dann aber meist auch schon trocken und der Freitag wird dann auch schon wieder viel freundlicher mit mehr Sonne bei bis zu 19 Grad.
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0: Um ganz genau 8:30.
2: Und gleich gibt's bei uns wieder Coach Kunert und der erzählt uns ein bisschen was zum Thema Spazierengehen, warum das auch Sport ist. Aber ja. Coach, auch du hast passend zu unserem Thema heute früher mal ein ganz altes Auto gefahren. Erzähl mal kurz.
3: Ja, das war so eine 230er SL Mercedes Pagode und boah, das war eine richtig coole Karre.
0: Wahnsinn. Dafür würden Leute morden. Wie bist du denn daran gekommen?
3: Ja, das gehörte mir leider nicht selber, sondern ich hatte damals so, da war ich Mitte 20, eine Freundin und deren Vater hatte so 5, 6 Stück von den Dingern in der Garage stehen.
0: War das so
3: eine? Und hat dann gesagt, ja, genau, das war so eine reiche Tuse. Und der Vater hat dann gesagt, komm hier, fahr damit zur Uni, fahr damit zum Sport, fahr damit zum Training.
0: Krass, das war richtig nämlich, cool. Das war so eine reiche Familie und du warst der Dorn im Auge für den Vater.
2: Wahrscheinlich.
0: Hast du es ihm heimgezahlt. Aber wenn er das Auto dir sogar gegeben hat, das ist ja also beneidenswert.
3: Ja, mega.
0: Hättest du die Frau mal nicht gehen lassen
3: sollen.
0: Absolut,
3: das war so. Ja, gut, die hatte andere Probleme, glaube ich. Aber nee, aber das war richtig cool. Und damit durch die Gegend zu fahren, das wirkt schon auch, ne?
2: Ja, mega. Ey, wie gesagt, dafür zahlen die Leute heute über 1 Million für so eine Karre. Mehr vom Coach gibt's dann gleich zum Thema Spazierengehen. Da erklärt er uns auch, was Japanese Walking ist. Bis gleich.
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0: The All-American Rejects mit Gives You Hell um 8.38 Uhr.
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2: Ist das jetzt wieder nur eine faule Ausrede oder ist Spazierengehen plötzlich doch eine neue Trendsportart geworden?
3: Und darüber sprechen wir jetzt natürlich mit unserem Coach Kunert, Christian Kunert, Sportwissenschaftler und Trainingsexperte. Guten Morgen!
4: Jo, moin Jungs!
2: Coach, was ist jetzt dran? Spazierengehen als neue Trendsportart, ist das jetzt ein Ding?
4: Ja, tatsächlich trifft Spazierengehen absolut den aktuellen Zeitgeist. Du kannst es überall machen, du brauchst dich nicht irgendwie in eine Sportbuchse pellen oder irgendwelche besonderen Schuhe anziehen. Und tatsächlich, wenn du früher gesagt hast, ich müsste mal wieder Sport machen, kannst du heute sagen, ich gehe mal eben kurz eine kleine Runde um den Block und das bringt auch schon was.
2: Tatsächlich, das ist doch mal super, vielleicht ist ja das was für mich. Aber Coach, rund um das Thema Spazierengehen habe ich auf Instagram jetzt noch was gesehen. Das nennt sich Japanese Walking. Was ist das jetzt schon wieder?
4: Ja, der Name ist so ein bisschen irreführend. Es gab eine Studie, die wurde in Japan zu dem Thema gemacht. Und eigentlich ist es nichts anderes als ein richtig schnelles, knackiges Intervallwalking. Das heißt, du gehst 3 Minuten in einem intensiven Pulsbereich, gehst dann wieder 3 Minuten in einem leichten, moderaten Pulsbereich, machst das Ganze 5-mal, sodass du auf eine halbe Stunde kommst. Und damit kurbelst du natürlich ganz, ganz viel im Rahmen deiner Fitness, deiner Leistungsfähigkeit und vor allem auch deiner Gesundheit an.
2: Da wird man aber komisch angeguckt, oder?
3: Das glaube ich aber auch. Aber wird man auch bei Nordic Walking, finde ich.
2: Coach, fass uns das Ganze nochmal zusammen. Und du hast ja gesagt, Spazierengehen bringt schon was. Sag aber mal, wie lang müsste man gehen oder wie weit?
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4: Ja, wenn du auf der einen Seite ein bisschen was für die Gesundheit tun willst, dann gehst du ein bisschen spazieren. Willst du es als Training machen, machst du Japanese Walking. Die Weltgesundheitsorganisation empfiehlt mindestens 150 Minuten Ausdauertraining im moderaten Bereich pro Woche. Und wenn du tatsächlich ein paar Mal so in der Mittagspause 10 Minuten hier, nach der Arbeit 20 Minuten da, mal so ein bisschen um den Block gehst und dabei ein bisschen am Tempo schraubst, dann tust du wirklich was für deine Gesundheit. Herz-Kreislauf wird angekurbelt, der Stoffwechsel wird angekurbelt, du tust was für deine psychische Gesundheit und gerade jetzt im Herbst, wenn der Wald schön bunt ist, dann hat auch ein bisschen das Auge was davon.
2: Sehr gut. Geil. Danke dir, Christian. Mehr von dir gibt's wie immer nächste Woche Donnerstag hier bei uns oder zwischendurch in den sozialen Medien oder auf kunertgesundheit.de. Mach's gut.
3: Tschüss.
4: Ciao, Jungs.

0: Pyramid Song 2 um 8.42 Uhr.
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0: Wir freuen uns schon den ganzen Tag über die geilen Geschichten, die von euch reinkommen, über eure alten Autos und die Stories dazu. Schreibt uns dazu gerne weiter in eine WhatsApp. Genauso hat es auch der Markus gemacht aus Neukirchen-Flüen. Guten Morgen.
2: Ja, moin. Hallo zusammen.
3: Hi Markus, ja. Ich glaube, du bist der Anwärter auf das älteste Auto, zumindest heute Morgen bei uns in der Morning Walkshow. Was fährst du da?
2: Ja, fahren tue ich da einen Ford A aus 1927, der nächste, der 100 Jahre alt wird.
0: Wahnsinn! Boah, das ist so ein richtiges Auto, wo man in Mafia-Spielen mitgefahren ist. Wirklich so eine Hupe hatten die früher. Und boah, so ein richtig altes Ding. Boah.
2: Ja, das ist so ein Ding, wo Al Capone mit durch New Orleans oder was weiß ich wo gefahren ist.
0: Chicago.
3: Ja.
2: Chicago.
3: Wie kommst du an sowas, Markus?
2: Ja, Familienerbstück. Und zwar, mein Vater hat damals Autoschlosser gelernt. In jungen Jahren war man noch auf Schrottplätzen unterwegs und da stand dieses Auto da und war mal ein Werbeträger für eine bekannte Diskothek in Duisburg. Und sollte da verschrottet werden. Und hat er natürlich dann auch seinen Vater heiß gemacht und hat gesagt, guck mal, das Ding, das brauchen wir unbedingt. Und seitdem ist er bei uns im Familienbesitz.
0: Und was macht ihr damit jetzt? Also wird der von euch geliehen dann für Hochzeiten oder was passiert damit?
2: Ab und zu wird er für Hochzeiten benutzt, ganz genau, wie auf dem Bild ja auch schon zu sehen. Allerdings ist dieses Bild auch schon fast 50 Jahre alt.
3: Wer ist darauf zu sehen? Eine leicht bekleidete Dame ist darauf zu sehen an deinem Auto.
2: Genau. Nachbarin mit zwielichtigem Ruf, eine Künstlerin, die bei uns in der Ecke gewohnt hat und die war damals auch zu einer Hochzeit eingeladen.
0: Ja,
2: so könnte man vielleicht sagen. Ja, ich möchte nichts Böses behaupten, aber ja.
0: Und du, setzt du dich dann manchmal noch rein und machst so eine OKF, so eine Ortskontrollfahrt?
2: Ja, sowas mache ich dann ab und zu. Jetzt steht auch wieder ein schönes Treffen auf dem Schloss an bei uns in der Gegend und da fährt man am 3. Oktober traditionell hin, so als Petrolhead bei uns und da fahre ich dann mit dem Auto auch mal hin.
0: Also aktuell bist du mit einem Ford A von 1927 hier zumindest unter den Rockbuddies, der mit dem bislang ältesten Fahrzeug. Danke für deine Geschichte, Markus. Mega cool.
2: Ja, gerne. Hat Spaß gemacht.
3: Mach nochmal die Hupe.
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3: Ja, also Sport ist ja das eine, immer so, um fit zu werden, ne? Die Ernährung ist aber mindestens ja mal genauso wichtig. Das ist dann auch der Ansatz von Metallica. Also die Mitglieder der Band haben zumindest ihren Lebensstil komplett verändert und setzen jetzt auf so eine richtig gesundheitsbewusste Ernährung. Die haben sogar dafür einen extra privaten Koch geholt. Und das war's ja noch nicht mal. Vor ihren Auftritten gibt's auch erstmal einen schönen Shot. Also jetzt nicht irgendwie so einen schönen Lütten, so Korn oder Jägermeister, sondern den sogenannten Face Melter. So ein Shot aus Ingwer, Cayennepfeffer und Oreganoöl. Boah, da zaudert's mich hier schon.
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3: Ich bin Thomas Bleskin. Eine Abgeordnetengruppe im Bundestag will Organspenden nach dem Tod zum Regelfall machen. Ihrem Gesetzentwurf zufolge würden volljährige, einwilligungsfähige Menschen automatisch als Spender gelten, sofern sie nicht widersprochen haben. Bisher ist eine ausdrückliche Zustimmung nötig. Eine zweite Abgeordnetengruppe lehnt die sogenannte Widerspruchsregelung ab und setzt auf mehr Aufklärung. In der gerade beendeten Badesaison sind mehr Menschen in Deutschland ums Leben gekommen als im Sommer des Vorjahres. Zwischen Anfang Mai und dem Ende der Sommerferien ertranken 248 Menschen, 12 mehr als im gleichen Zeitraum 2025. Das teilte die Deutsche Lebensrettungsgesellschaft mit.
4: Alleine im Juni zählte die DLRG mehr als 100 Todesfälle. Nur 2003 gab es in einem Juni mehr Badetote. Eine Hitzewelle zog besonders viele Menschen ans Wasser. Besonders gefährdet sind Jugendliche und junge Männer zwischen 11 und 30 Jahren. Viele überschätzen sich, sind leichtsinnig, gehen Risiken ein und das, obwohl sie nicht oder nicht gut schwimmen können. Die meisten tödlichen Badeunfälle gab es in Bayern. Hier starben in diesem Sommer 61 Menschen. Uli Reitinger, Nachrichtenredaktion.
3: Nach den eigenständigen Hacking-Attacken durch künstliche Intelligenz haben die Chefs der größten US-amerikanischen KI-Firmen erstmals vor dem UN-Sicherheitsrat vor den Risiken der Technologie gewarnt. Man sei an einem Scheideweg angelangt, sagte der Chef des ChatGPT-Entwicklers OpenAI, Sam Altman.
5: KI sei die derzeit größte Sicherheitsherausforderung für die Welt, sagte der Chef des KI-Labors Anthropic, Dario Amodei. Wenn man nicht gut damit umgehe, könne es ein Risiko für die gesamte Menschheit sein. Auch OpenAI-Chef Altman mahnte zu extremer Vorsicht. Beide boten aber auch Lösungsideen an, zum Beispiel Verlangsamung der Entwicklung, Inspektoren, globale Standards und mehr Transparenz. Alle Antworten hätten sie aber auch nicht, gab OpenAI-Chef Altman offen zu. Er sei offen für jede bessere Idee. Aus New York, Christina Horsten.
3: Zum Sportfußball. Jürgen Klopp will vor seinem ersten Spiel als Bundestrainer keine Titel für die EM 2028 oder die WM 2030 versprechen. Vor dem Nations League-Spiel in den Niederlanden sagte der 59-Jährige, die Mannschaft müsse aber erkennen lassen, dass sie alles versuchen wolle. Marc-André Ter Stegen soll im Tor sein Comeback geben. Kapitän Joshua Kimmich kehrt ins Mittelfeld zurück.
6: Jetzt für euch das Niedersachsen-Update mit Vincent Schulze. Nach dem Drohnenfund in Wunsdorf sind Niedersachsens Sicherheitsbehörden besonders wachsam. Das Innenministerium spricht von täglichen Bedrohungen und baut die Kapazitäten aus. Niedersachsen will die Tankregel ändern. Spritpreise sollen künftig erst um 20 statt um 12 Uhr steigen dürfen. So könnten auch Berufstätige nach Feierabend günstiger tanken. Und Dieter aus Osnabrück wird gerade zum Internet-Promi. Mehr als 15 Millionen Mal wurden seine Videos angeschaut. Dabei gibt es Dieter gar nicht. Er wurde komplett mit künstlicher Intelligenz erschaffen. Mehr dazu in den Nachrichten.
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7: Moin auf die Straßen. Auf der A1 Richtung Bremen haben wir zwischen Dreieckstur und Bremen-Himmeling aktuell 6 Kilometer stockenden Verkehr. A2 Richtung Hannover zwischen Bad Nenndorf und Wunsdorf aktuell 3 Kilometer Stau. Und dann nochmal die 2 Richtung Hannover zwischen Dreieck Hannover West und Hannover Bodfeld 3 Kilometer stockender Verkehr. Ich wünsche euch eine gute Fahrt.
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8: Aktuell Messe bei euch in Braunschweig 12 Grad, in Goslar 11 und Engelhardt in Ebsdorf 12 Grad.
7: Genau, und bis 18 Grad kriegen wir heute auch noch. Dazu ist es meist grau und am Vormittag können auch noch mal einzelne Schauer runterkommen. In der zweiten Tageshälfte bleibt es dann aber meist auch schon trocken und der Freitag wird dann auch schon wieder viel freundlicher mit mehr Sonne bei bis zu 19 Grad.
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9: Und wir sammeln heute die tollsten und schönsten Geschichten über eure ältesten Autos. Schickt sie uns gerne weiterhin per WhatsApp. Genau das hat auch der Peter gemacht aus Schmallenberg-Grafschaft. Guten Morgen.
10: Morgen.
7: Hi Peter, du hast so einen klassischen Lastentransporter, würde ich mal sagen. Aber erzähl doch mal genau, wie sieht der aus und vor allem auch, wie heißt der?
10: Ja, das ist ein VW LT 28, also 2,8 Tonnen, ist grasgrün. Daraufhin hat meine Frau halt Kermit getauft.
7: Sauber.
10: Die Vorbesitzerin hat dann auch schon Kermit genannt, deswegen, die waren sich da relativ schnell einig. Den haben wir vor 3 Jahren im Internet entdeckt, einen fertig ausgebauten Camper.
7: Super.
10: Der hat uns schon 2-mal nach Wacken gebracht, ohne Probleme.
7: Wunderbar. Unter anderem. Ist er perfekt für Wacken, so eine Karre, oder?
10: Ja, sicher, super. Er ist auch noch schön von innen im 70er-Jahres-Stil gehalten, also braune Vorhänge und sowas alles.
7: Cool. Schön und 70er-Jahres-Stil habe ich auch noch nie in einem Satz gehört, aber hey.
10: Doch, das passt.
7: Und habt ihr jetzt noch große Pläne? Wollt ihr noch mal irgendwann ins Ausland damit oder so?
10: Ja, ins Ausland wahrscheinlich weniger, aber so für spontane Touren und sowas ist der immer gut. Und natürlich nächstes Jahr wieder in der Wacken.
7: Ja, geil. Wunderbar. Super. Sehr gut. Dann wünschen wir viel Spaß weiterhin mit eurem Kermit aus dem Jahr 1977. Liebe Grüße an deine Frau und viel Spaß in Wacken.
10: Jo, danke.
7: So, und ihr könnt uns weiterhin eure Geschichten schicken per WhatsApp. Schön ein Bild von eurer Karre und der Story dazu. Freuen wir uns drüber. Heute noch den ganzen Tag sprechen wir über eure schönen und ältesten Autos. 5 nach 9 haben wir es. Jetzt die Rolling Stones für euch mit Start Me Up. Guten Morgen.
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0: Nickelback, Tryin' Not to Love You um 13 Minuten nach 9.
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2: Wir feiern eure ältesten Autos ab, natürlich die Stories, die ihr mit den Autos schon alles erlebt habt. Und jetzt ist bei uns in der Leitung Stefan aus Koblenz. Schönen guten Morgen.
3: Ja, morgen. Hallo Jungs.
2: Stefan, du hast uns auch ein richtig geiles Auto geschickt. Erzähl mal, was hast du?
3: Ich habe einen Strich 8. Also die Fachleute kennen den so mit dem Namen. Das ist ein Daimler Coupé aus den 70ern. Der Strich 8 war eigentlich der Vorgänger von der E-Klasse und ich hatte den als Viertürer als Student, da kennt den dann jeder und man träumt immer vom Coupé. Und dann war ich 30 Jahre später in Mexiko und habe dort gearbeitet eine Zeit lang und im Internet einen gefunden als Coupé. Hab den geholt an der anderen Ecke von Mexiko, musste durch die ganze Wüste fahren, ein Witz.
2: Ja.
3: Und hab ihn dann nach Deutschland gebracht, als ich wieder hier war, brauchte ein Einzelgutachten und jetzt habe ich TÜV. Er ist nicht der Beste, aber er läuft und ich nutze ihn auch im Alltag, zumindest im Sommer.
2: Wahnsinn. Und das Foto, was du uns geschickt hast, da stehst du ja vor so einer geilen Iron Maiden Wand. Ist das auch noch in Mexiko, oder?
3: Das ist nur in Mexiko, genau. Das ist ein Waschsalon. Der heißt Iron Wash in Mexiko.
2: Super.
3: In
2: der Nähe, das ist ja geil.
3: Und im Iron Wash, da sind die ganzen Wände mit diesen Graffitis, mit diesen Iron Maiden Graffitis. Und ja, da hatte ich noch ein paar Fotos von und dachte, das schicke ich euch eins.
2: Und sag mal, funktioniert das Auto mit den Ladies?
3: funktioniert mit Älteren.
2: Also,
3: nee, tatsächlich an der Ampel überall sind die Leute, Männer wie Frauen, die dann die Fenster runterkurbeln und sagen, hey, welches Jahr und so, das ist dann...
2: Ich wollte gerade sagen, Stefan, also Männer und Frauen, ich weiß, das ist das Auto von meinem Opa, von meinem Vater und meins wäre es auch, also wirklich richtig schönes Auto.
0: Den Engelhardt kannst du kriegen mit der Karre.
2: Ja. Meld dich.
3: Sehr schön.
2: Stefan, viel Spaß mit deinem Strich 8er, danke fürs Schicken und dir noch einen schönen Tag.
3: Euch auch, ja. Alles Gute.
2: Mach's gut. Bis
3: Wochenende dann. Ciao, ciao.
2: Und ihr könnt weiterhin eure geilen Autogeschichten an uns schicken. Wir ziehen das Thema noch den ganzen Tag durch. Haben wir uns den ganzen Tag für freigehalten, damit wir eure Storys hören können. Was war euer ältestes Auto? Schickt uns gerne ein Bild dazu und eure Geschichte.
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Metallica.

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7: Mit Vincent Schulze. Das temporäre Karls-Erlebnisdorf in Wernigerode soll auch 2027 wieder öffnen. Der im Mai gestartete Pop-Up-Standort schließt nach den Herbstferien Anfang November zunächst seine Tore. Im kommenden Frühjahr soll es dann weitergehen. Das reguläre Erlebnisdorf rund um das Thema Erdbeeren ist für Frühjahr 2028 geplant und wäre das erste seiner Art im Harz. Dauerhaft sollen dort rund 180 Arbeitsplätze entstehen. Die Wernigerode Tourismus GmbH erhofft sich von der Investition vor allem mehr Familientourismus. Außerdem sollen Gäste länger in der Stadt bleiben. Karls betreibt bereits mehrere Freizeitparks, unter anderem bei Rostock, Berlin und in Mittelsachsen. Nach dem Drohnenfund in Wunstorf verstärkt Niedersachsen seine Drohnenabwehr. Nach Angaben des Innenministeriums gehen täglich Hinweise auf hybride Bedrohungen ein. Besonders wegen der Häfen stehe Niedersachsen im Fokus. Einen vollständigen Schutz vor Drohnen könne es allerdings nicht geben. Niedersachsen will die Tankregel ändern und die erlaubte Preiserhöhung an Tankstellen von 12 auf 20 Uhr verschieben. Das Wirtschaftsministerium hält die Grundidee der Regel zwar für richtig, 12 Uhr sei für viele Berufstätige und Familien aber schlicht unpraktisch. Und Dieter aus Osnabrück sorgt gerade im Netz für Millionen von Klicks. In kurzen Videos zeigt der vermeintliche Osnabrücker einen Alltag voller deutscher Klischees mit Dackel, Schnitzel und Sandalen. Mehr als 15 Millionen Mal wurden die Clips schon angeschaut. Das Verrückte, Dieter existiert gar nicht, sondern wurde mit KI erstellt.
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9: Guten Morgen auf die Straßen. Auf der A1 Richtung Bremen haben wir zwischen Dreieckstur und Bremen-Hemmeling 6 Kilometer stockenden Verkehr. Vorsicht, es liegen Fahrzeugteile auf der A27 Richtung Bremen zwischen Achim Ost und Achim Nord. Und Vorsicht, sogar ein Betonklotz liegt auf der A352 Richtung Hannover West. Das Ganze in der Einfahrt Langhagen-Kaltenweide. Fahrt bitte vorsichtig und kommt gut an.
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10: Aktuell Messe bei euch in Braunschweig 12 Grad, in Goslar 11 und Engelhardt in Ebsdorf 12 Grad.
9: Genau, und bis 18 Grad kriegen wir heute auch noch. Dazu ist es meist grau und am Vormittag können auch noch mal einzelne Schauer runterkommen. In der zweiten Tageshälfte bleibt es dann aber meist auch schon trocken und der Freitag wird dann auch schon wieder viel freundlicher mit mehr Sonne bei bis zu 19 Grad.
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0: Depeche Mode mit Enjoy the Silence aus 2004. Wir haben es 9.41 Uhr.
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0: Und Annette ist bei uns. Hallöchen.
2: Hallo Jungs.
0: Hi. Annette, wir haben heute Morgen schon angefangen und feiern unsere Rock Buddies und ihre alten Autos.
2: Ja, Wahnsinn.
3: Ja, und ich habe ja selber auch überhaupt kein altes Auto, aber ich hätte gern eins. Von daher habe ich so eine absolute Vorliebe für, ja, was haben wir schon alles gesehen? Wir hatten Strich 8 Benz, wir hatten so einen alten VW, TW, einen Ford Mustang aus den irgendwie 68 oder sowas. Wahnsinn, also alles so schöne Autos.
0: Ein Ford A aus 1927.
3: Genau, so ein Model A.
0: So ein Mafia-Auto.
3: Mach nochmal die Hupe, komm noch einmal.
0: So gehen die.
3: Wunderbar. Und wir hatten natürlich jede Menge geile Geschichten.
0: Geht's noch, oder?
3: Ja, alles gut.
2: Egal.
3: Wir hatten natürlich auch jede Menge tolle Geschichten rundherum. Und da merkt man schon auch, der ein oder andere Rockbuddy, der hat vielleicht auch so das Schrauben am Auto oder am Moped ein bisschen höher gesetzt als die eigene Ehe.
4: Hat auch eine Ehe überlebt. Ja, wenn dann irgendwann mal, wenn du so am Restaurieren und Schrauben bist und irgendwann die Ehefrau in die Garage kommt und sagt, dann bummst doch dein Moped. Dann weißt du, du hast es übertrieben.
0: Udo aus Niederwiesen, liebe Grüße.
3: Liebe Grüße, ja.
0: Hat aber auch ein richtig geiles Moped gehabt, muss man dazu sagen, in Viperngrün.
2: Ich liebe solche Geschichten.
0: Genau.
2: Ich habe das alles so von meinem inneren Auge, spielfilmmäßig.
0: Wir konnten natürlich gar nicht alle abbilden. Wir haben noch ganz viele schöne Geschichten für dich, die kannst du gerne noch machen.
2: Genau. Ja, und ich habe heute auch zu Gast den Autopapst, das ist der führende Autojournalist Andreas Kessler, Berliner Schnauze. Der hat mindestens 20 Oldtimer, Youngtimer, Waytimer. Das erklärt er auch, was das ist, ja?
0: Na, oha.
2: Ab 11. Und er hasst es, wenn Menschen, insbesondere auch Frauen, alte Autos besitzen und sich gar nicht auskennen.
5: Und dann geht man da hin und sagt, weiß ich nicht, steht irgendjemand, eine Frau zum Beispiel am Auto, und dann sagt, was ist denn das hier? Das ist ja ein Ölklappen-Porsche, oder? Und dann sagt die, also ich kann Ihnen nur was zur Farbe sagen, den Rest weiß mein Mann. Dann sagt man sich, wieso muss dieses wunderbare Auto von so Dilettanten bewegt werden?
3: Da gibt es aber auch wirklich genügend Männer, die genauso sind, oder?
2: Ja, hat er auch gesagt. Aber
0: bewegt werden, finde ich schon gut.
2: So ist dieser Typ, der ist wunderbar, dem könnte ich Stunden zuhören. Und er erklärt auch, das finde ich ganz spannend, wann es sich lohnt, ein altes Auto, was noch nicht Youngtimer, Oldtimer ist, zu behalten. Ja, weil es irgendwann mal sehr wertvoll wird.
0: Ah, gut.
2: Und er wird ständig auch von Freunden, Familie angerufen. Da geht ständig das Telefon und sagt, ich habe ja ein Auto, soll ich das kaufen? Das sieht das aus, das Baujahr, machste, meinste. Also, spannender Typ. 11 Uhr, Andreas Kessler, der Autopapst. Menschen bei Annette.
0: Und den ganzen Tag weiterhin eure Stories zu euren ältesten Autos. Schickt sie uns gerne weiterhin per WhatsApp mit einer Sprachnachricht dazu. Und wir rufen euch dann auch gerne zurück. Viel Spaß mit Annette. Bis morgen.
1: Tschüss. 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
7: Ich bin Thomas Plestin. Der Sozialverband VdK fordert einen Sozialcheck für die geplante Rentenreform der Bundesregierung. Präsidentin Bentele sagte der deutschen Presseagentur, die Koalition solle ihre Pläne stärker auf sozialen Ausgleich ausrichten.
8: Die geplante Abschaffung der Rente mit 63, ein Unding, auch für den Sozialverband. Viele hätten ihren Renteneintritt schon geplant. Deswegen könne man die Rente nach 45 Beitragsjahren nun nicht einfach canceln. Wir brauchen mindestens Übergangsfristen, heißt es, eine Reform zum Wohl der Menschen. Mehr Nähe zu den Leuten. Nicht mit dem Kopf durch die Wand. Das hört man nun auch immer wieder aus der Koalition. Doch noch ringt die Regierung um einen Rentenkompromiss. Claudia Wächter, Nachrichtenredaktion.
7: Eine Abgeordnetengruppe im Bundestag will Organspenden nach dem Tod zum Regelfall machen. Ihrem Gesetzentwurf zufolge würden volljährige, einwilligungsfähige Menschen automatisch als Spender gelten, sofern sie nicht widersprochen haben. Bisher ist eine ausdrückliche Zustimmung nötig. Eine zweite Abgeordnetengruppe lehnt die sogenannte Widerspruchsregelung ab und setzt auf mehr Aufklärung. Über die Vorschläge wird zunächst nur beraten, noch nicht abgestimmt. Die US-Regierung muss Journalisten von CNN, MS Now und Politico vorerst wieder Zugang zum Weißen Haus gewähren. Ein Bundesrichter gab einem Eilantrag der von Präsident Trump ausgeschlossenen Medien statt. Der Entzug der Presseausweise sei ohne verfassungsrechtlich angemessenes Verfahren erfolgt. Die Anordnung gilt zunächst für 14 Tage. Trump hatte den Medien vorgeworfen, Falschnachrichten zu verbreiten. Und zum Sportfußball. Die Nationalmannschaft startet heute unter dem neuen Bundestrainer Jürgen Klopp in die Nations League. In Amsterdam ist Erzrivale Niederlande der erste Gegner.
9: Das Debüt gleich beim Erzrivalen. Jürgen Klopp freut sich auf eine emotionale Partie, in der man nur eine Chance habe, wenn man das Spiel als Derby annehme. Für die Spieler heißt das kämpfen, laufen, Vollgas geben. Er selbst spüre eine positive Anspannung vor seinem ersten Spiel. Über die Aufstellung wollte ein gut gelaunter Klopp am Vorabend nichts verraten. Sicher ist, dass Marc-André Ter Stegen im Tor stehen wird. Kapitän Joshua Kimmich rückt vor ins Mittelfeld. Auch die Niederlande knabbern noch am frühen WM aus. Mit neuem Trainer. Thomas Bremser, Amsterdam.
10: Jetzt für euch das Niedersachsen-Update mit Vincent Schulze. Landwirte in Niedersachsen versuchen, ihre Äcker besser gegen Trockenheit zu schützen. Zwischenfrüchte, weniger Bodenbearbeitung und niedriger Reifendruck sollen helfen, Wasser länger im Boden zu halten. Nach dem Drohnenfund in Wunstorf sind Niedersachsens Sicherheitsbehörden besonders wachsam. Laut Innenministerium gibt es täglich Hinweise auf hybride Bedrohungen. Deshalb werden die Kapazitäten zur Drohnenabwehr ausgebaut. Und Volkswagen muss einem gekündigten Manager rund 200.000 Euro Gehalt nachzahlen. Das hat das Arbeitsgericht Braunschweig entschieden. VW prüft weitere rechtliche Schritte.
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12: Auf der A1 Richtung Bremen zwischen Dreieck Stur und Bremen-Arsten gibt es 10 Kilometer Stau. In der Gegenrichtung Richtung Lübeck zwischen Maschener Kreuz und Dreieck Hamburg-Norderelbe sind es 3 Kilometer Stau. Ebenfalls auf der A1 Richtung Osnabrück zwischen Upphusen, Bremen-Mahndorf und Bremen-Arsten stockt der Verkehr auf 4 Kilometern. Wir wünschen euch eine gute Fahrt.
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12: In Seesen sind es aktuell 13 Grad, genauso in Uslar. Und auch in Einbeck messen wir 13 Grad. Heute erwartet euch ein unbeständiger Tag mit wechselnden Wolken und Regen. Das Ganze bei maximal 18 Grad.
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13: Guten Morgen, ich wünsche euch einen richtig schönen Donnerstag, der kleine Freitag, wir lieben Donnerstage auch. Lasst es euch gut gehen, hier sind Powerplay 108, Open Your Eyes.

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1: Ich begrüße ganz herzlich die Christiane. Hallo.
2: Hallo, Annette.
1: Wir haben was gemeinsam, ne? Du hast noch ein Erdbeerkörbchen. Ich habe meins leider verkauft. Ein Golf Cabrio. Was hat der runter? Wie viel hat der runter? Wie sieht der aus?
2: Also, er ist weiß, hat ein schwarzes Verdeck und hat 265.000 und ein paar zerquetschte runter. Allerdings hat er wahrscheinlich ein paar Kilometer mehr drauf, weil der Tacho ist stehen geblieben.
1: Ja, das ist ja praktisch. Also, du hast Foto geschickt, der ist ja noch richtig im Schuss. Wie pflegst du den? Wie kriegst du den immer durch den TÜV? Hast du einen Mann, der Bastler, Schrauber ist?
2: Nee, ich habe den jetzt seit 2 Jahren. Vorher war der 32 Jahre in der Hand meines Bruders und der hat den abgöttisch geliebt. Ja. Leider ist mein Bruder verstorben und für mich war klar, dass dieses Auto in der Familie bleiben muss. Ja. Und jetzt hangel ich mich so mit Reparaturbüchern und dem Internet durch kleinere Reparaturen, habe auch eine tolle Werkstatt gefunden, die mir da behilflich ist. Aber ja, also ich poliere ihn, ich streichle ihn, ich rede mit ihm.
1: Das ist ein großartiges Erbe von deinem Bruder, ein wundervolles Andenken. Wow, ich habe richtig Gänsehaut, also wirklich total schöne Geschichte.
2: Ich auch immer, wenn ich damit fahre.
1: Oh Mann, toll. Und fährst du das ganze Jahr mit ihm oder nur jetzt in den Sommermonaten?
2: Also er ist ganzjährig angemeldet, aber ich sehe schon zu, dass ich nicht damit fahre, wenn es regnet oder schon gar nicht, wenn irgendwie Salz auf den Straßen ist. Also da achte ich schon drauf.
1: So schön aus. Ich möchte mein Erdbeerkörbchen eigentlich wieder zurück, aber das ist unbezahlbar mittlerweile.
2: Ja, das stimmt.
1: Deswegen, es ist auch eine Wertanlage. Es ist ein Erbe von deinem Bruder und eine Wertanlage. Vielen Dank für diese wundervolle Geschichte. Ich wünsche dir einen ganz schönen Tag. Ja,
2: ebenso. Vielen
1: Dank. Dein Bruder hat ja zugehört, da bin ich sicher.
2: Ja, das glaube ich auch.
1: Von Herzen alles Liebe. Dankeschön.
2: Danke auch.
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4: Heute Money for Nothing, die Dire Straits. Der Titel stammt aus ihrem 85er Album Brothers in Arms. Der Titel, eine ziemlich ironische und bittersüße Abrechnung mit dem Showbiz. Ein einfacher Arbeiter, der schwer für sein Geld malochen muss, lässt sich in dem Titel über die Rockstars aus, die Geld fürs Nichtstun bekommen.

Mark Knopfler nimmt sich mit dem Song quasi selbst auf die Schippe, weil sich die Verachtung des Arbeiters in erster Linie eben gegen Gitarristen wendet. Ich hätte Gitarre lernen sollen oder Schlagzeug oder sowas. Guck dir mal die Tussi an, die beinahe in die Kamera

0: würde ich auch nicht von der Bettkante schubsen. Konnte Mark Knopfler Sting engagieren, der zufällig auf der Karibikinsel Montserrat Urlaub gemacht hatte, ganz in der Nähe der Dire Straits Produktionsstudios. Aber nochmal zurück zum Text, da heißt es, was ist das denn für ein Gejaule, Hula Hula Krach, der Kerl haut ja auf den Bongos rum wie ein Schimpanse, die schaffen doch nichts. Genauso musst du es machen, kriegst Geld fürs Nichtstun und die Miezen obendrauf. 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
1: Auf der A1 Richtung Bremen gibt es zwischen dem Dreieck Stur und Bremen-Arsten 10 Kilometer Stau. In der Gegenrichtung, Richtung Osnabrück, stockt der Verkehr zwischen Obhusen-Bremen-Mahndorf und Bremen-Arsten auf 4 Kilometern. Auf der A2 Richtung Braunschweig hat es zwischen Peine-Ost und Braunschweig-Wartenbüttel einen Unfall im Baustellenbereich gegeben. Auf dem rechten Fahrstreifen gibt es 2 Kilometer Stau. Wir wünschen euch eine gute Fahrt.
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1: Bei euch in Seesen sind es aktuell 13 Grad, in Göttingen ebenfalls 13 und auch Bad Harzburg meldet 13 Grad. Heute erwartet euch ein unbeständiger Tag mit wechselnden Wolken und Regen, das Ganze bei maximal 18 Grad.
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1: Ja, heute Abend. Boah, das wird ja spannend. Geht es für die deutsche Fußballnationalmannschaft in der Nations League um erste Punkte? Und für Jürgen Klopp ist das die erste Partie. Ja, Niederlande heute Abend 20.45 Uhr. Mein lieber Kollege Cedric Kunz, was meinst du denn, was hat Kloppo bisher bewirkt für unsere Jungs?
2: Naja, also ich finde, er hat zumindest es geschafft, einen richtigen Neuanfang zu starten. So die letzten kriselnden Monate mal ein bisschen wieder vergessen zu machen, selbst das WM aus.
3: Das Coole ist, dass nach 3 Monaten kann man wieder drüber lachen. Das hätte man vor 3 Monaten nicht gedacht.
2: Und die haben jetzt wirklich auch viel DFB-Training angeschaut. Wenn man die Spieler so sieht, das wirkt für mich bisher nach einer sehr runden Kommunikation.
1: Was kann man denn für heute Abend gegen die Niederlande erwarten? Was meinst du?
2: Also da braucht man jetzt, glaube ich, keine Wunder erwarten. Da wird schon ganz viel ausprobiert später. Also sonst hätte man auch diesen Kader nicht da mitgenommen. Mhm. Aber das ist kein Freundschaftsspiel später, sondern das ist Nations League. Und vor allem gingen die Niederlande ja eh immer ein brisantes Duell. Von daher, Klopp hat auch vollen Einsatz versprochen.
3: Glaub mir, die wollen unbedingt. Glaub mir, es bedeutet ihnen alles.
1: Ja. Was glaubst du, wie geht das aus? Dein Tipp?
2: In der Bundesliga spricht man ja immer von so einem richtigen Trainereffekt. Mhm. Und ich glaube, den wird es unter Klopp jetzt heute Abend auch geben. Aber da wird so viel ausprobiert. Deswegen, ich gehe mit einem 2:2 und ich glaube, damit kann man auch zufrieden sein.
1: Ja, danke schön, Cedric. Ich glaube, heute hohe Einschaltquoten. Das erste Kloppo-Spiel heute Abend, 20.45 Uhr gegen die Niederlande.
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2: Eine Band, die nach etwas zu essen benannt ist, gibt's jetzt nicht so häufig. Aber wie sieht es denn dabei Pearl Jam aus? Jam, das heißt ja auf Deutsch Marmelade. Die Legende sagt auch, Eddie Vedders Oma hat halt häufig eine bestimmte Marmelade gemacht, daher der Name. Ob das wirklich stimmt, ist aber fraglich. Die Band selber hat später zugegeben, war wohl eher ein Spaß. Wahrscheinlicher ist, dass sie einfach ein starkes Wort gesucht haben. Pearl als etwas Kostbares und Jam für die langen Jam-Sessions, für die sie ja bekannt sind. Klingt jedenfalls cool und ein bisschen mystisch bleibt's auch.
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3: Ich bin Thomas Bleskin. Der Sozialverband VdK fordert Nachbesserungen an der geplanten Rentenreform der Bundesregierung. Präsidentin Bentele sagte der deutschen Presseagentur, die Koalition müsse stärker auf sozialen Ausgleich achten. Vor allem die geplante Abschaffung der abschlagsfreien Rente nach 45 Beitragsjahren lehnt sie ab. Für ältere Beschäftigte brauche es Übergangsfristen und Lösungen für Menschen, die aus gesundheitlichen Gründen nicht bis zur regulären Altersgrenze arbeiten könnten. Wegen einer Drohnensichtung am Hauptstadtflughafen Berlin-Brandenburg ist der Flugbetrieb am Abend vorübergehend eingestellt worden. Für 45 Minuten gab es keine Starts und Landungen.
4: Passagiere oben in der Luft waren ratlos, fragten sich, und was nun? Komme ich heute noch nach Hause? Flieger wurden umgeleitet, denn die Pisten waren ja erstmal dicht. Nicht zum ersten Mal. An keinem anderen Airport in Deutschland sind im ersten Halbjahr so viele Drohnen gesichtet worden wie am Hauptstadtflughafen BR. Vor allem im Vergleich zum Vorjahr gab es fast schon einen regelrechten Drohnenboom. Claudia Wächter, Nachrichtenredaktion.
3: Die US-Regierung muss Journalisten von CNN, MS Now und Politico vorerst wieder Zugang zum Weißen Haus gewähren. Ein Bundesrichter gab einem Eilantrag der von Präsident Trump ausgeschlossenen Medien statt. Die Anordnung gilt zunächst für 14 Tage. Trump hatte den Medien vorgeworfen, Falschnachrichten zu verbreiten.
5: Wie auch in Deutschland ist die Pressefreiheit in den USA verfassungsrechtlich verankert. Und deshalb könne Trump den Journalisten ihre Presseausweise nicht einfach so ohne angemessenes Verfahren entziehen, heißt es vom Gericht. Vergangene Woche hatte der US-Präsident aber genau das getan, angeblich weil die Sender Fake News verbreitet hätten. Kritiker werten das als Angriff auf die Pressefreiheit und Versuch, kritisch berichtende Medien einzuschüchtern. Trumps Verhältnis zu Medien ist schwierig. Immer wieder beleidigt er Journalisten, wenn ihm ihre Fragen nicht gefallen. Tanja Wagner, Nachrichtenredaktion.
3: Und zum Sport. Berlin zieht seine Bewerbung um Olympische und Paralympische Spiele 2 Tage vor der Entscheidung um den nationalen Kandidaten offiziell zurück. Nach der Verkündung durch den regierenden Bürgermeister Kai Wegner von der CDU verbleiben als Anwärter für 2036, 40 und 44 nur noch München und Köln-Rhein-Ruhr.
6: Jetzt für euch das Niedersachsen-Update mit Vincent Schulze. Landwirte in Niedersachsen versuchen, ihre Äcker besser gegen Trockenheit zu schützen. Zwischenfrüchte, weniger Bodenbearbeitung und niedriger Reifendruck sollen helfen, Wasser länger im Boden zu halten. Nach dem Drohnenfund in Wunsdorf sind Niedersachsens Sicherheitsbehörden besonders wachsam. Laut Innenministerium gibt es täglich Hinweise auf hybride Bedrohungen. Deshalb werden die Kapazitäten zur Drohnenabwehr ausgebaut. Und Volkswagen muss einem gekündigten Manager rund 200.000 Euro Gehalt nachzahlen. Das hat das Arbeitsgericht Braunschweig entschieden. VW prüft weitere rechtliche Schritte.
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7: Auf der A1 Richtung Bremen gibt es zwischen Dreieck Stur und Bremen-Arsten 10 Kilometer Stau. In der Gegenrichtung, Richtung Lübeck, staut es sich zwischen Maschener Kreuz und Dreieck Hamburg-Norderelbe auf 5 Kilometern. Auf der A7 Richtung Hamburg gibt es zwischen Dorfmark und Soltau Süd 6 Kilometer Stau. Auf der A2 Richtung Braunschweig gibt es zwischen Peine und Braunschweig-Watenbüttel 6 Kilometer Stau. Ebenfalls Richtung Braunschweig, zwischen Peine Ost und Braunschweig-Watenbüttel, gibt es einen Unfall auf dem rechten Fahrstreifen im Baustellenbereich. Hab eine gute und sichere Fahrt.
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7: In Bad Lauterberg sind es aktuell 14 Grad, in Bockenem ebenfalls 14 und auch in Bad Harzburg messen wir 14 Grad. In den nächsten Stunden ist es überwiegend regnerisch. Heute Nacht sinkt das Thermometer auf frische 6 Grad. Morgen wird es dann freundlich mit Sonne und Wolken bei bis zu 20 Grad.
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8: Menschen waren nette. Ich habe den Autopapst wieder dran. Ich grüße dich ganz herzlich, Andreas Kessler.
9: Hallo Annette, ich freue mich auch sehr, wieder mal mit dir zu sprechen.
8: Du bist der führende Autojournalist in Deutschland, das kann man so sagen.
9: Sagen manche, ja.
8: Ja, wir hatten diese Woche eine sehr interessante Umfrage, so ticken die Rockbuddies. Wie viel Prozent der Rockbuddies haben wohl ein Auto mit mehr als 250.000 Kilometern auf dem Tacho? Was glaubst du, wie viel sind das? Was schätzt du so?
9: Also nehmen wir mal an, es sind Leute, die so ähnlich ticken wie ich.
8: Ja.
9: 25-30% könnten schon sein.
8: Okay, das ist zu viel, es waren 12. Ich weiß, du bist auch ein großer Fan von alten Autos und Oldtimern. Wie viel hast du so stehen?
9: Das müsste ich mal wieder zählen. Das könnte eine kleine zweistellige Zahl könnte es sein.
8: Ah, Wahnsinn. Deine Lieblingsautos?
9: Das wechselt täglich. Mhm. Also ein alter Twingo, also der erste Twingo.
8: Ach, was witzig.
9: Der hat so eine verschiebbare Rückbank und dann ist der ja für seine Zeit, der kam 1992 raus, war der ja also geradezu futuristisch.
8: Der Otto Papst, wir sprechen gleich weiter, wann es sich lohnt, ein altes Auto wirklich zu behalten, weil das dann richtig wertsteigernd ist. Gleich und bitte schickt uns weiter eure alten Autos, eure alten Kisten, die Storys dazu gerne per WhatsApp.
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1: Wir suchen euer ältestes Auto. Gerne weiter Fotos schicken, die Storys dazu gerne per WhatsApp. Andreas Kessler, der sogenannte Autopapst. Du hast ganz viele Oldtimer, Youngtimer. Dein absolutes Lieblingsauto, dein absolutes.
2: 3er BMW A2 Replika. Also da stimmt fast alles mit einem originalen Alpina überein. Ist aber keiner, konnte auch keiner sein, weil zu dem Zeitpunkt, das ist ein 76er, gab es Alpina als Hersteller noch nicht. Wow. Der war damals nur Tuner im Allgäu. Und der Erstbesitzer dieses Autos war ein BMW-Mitarbeiter, der den neu gekauft hat und dann Stück für Stück, peu à peu mit Alpina-Accessoires umgerüstet hat. Also anderen Zylinderkopf, zwei dicke Doppelvergaser mit dem Alpina-Saugeweih, was da dran ist, den Spoiler, die Sitze, das Lenkrad, den Schalthebel, den Tacho. Er fährt jedenfalls geil. Ja? Wenn die Doppelvergaser so richtig schnorcheln, also wenn die Klappen auf sind, dann muss mir auch keiner irgendwas erzählen, ja, von wegen Geräusch oder Krach oder CO2 oder sonst was.
1: Ja. Vergesse ich. Wo stehen die denn alle bei dir? Hast du eine eigene Halle oder?
2: Ja.
1: Echt krass. Ja, Wahnsinn. Ja. Bist du ein richtiger Muckler, Autoschrauber, Muckler, klar, logisch. Also ansonsten kann man solche Autos ja auch nicht besitzen, ne? Wenn man nichts selber machen kann. Ne?
2: Ja, das wird dann sehr, sehr teuer, aufwendig. Also ich hab einen Freund, der ist professionell, also ein professioneller Autoschrauber. Und der hat natürlich Kundschaft, die dann auch so eine Autos haben. In Berlin, in der Großstadt, da fahren die Dinger faktisch nicht. Ja, also will man ja auch nicht. Du willst ja so ein Auto, was dann heiß läuft oder im Ampelstau und dann verschlucken sich die Vergaser. Das sind alles Sachen, die waren früher völlig normal, aber inzwischen will es keiner mehr. Und der hat eben ständig, hat der dann irgendwelche Leute, ja, ich weiß auch nicht, der geht an der Ampel immer aus, der springt so furchtbar schwer an, was kann denn das sein? Und naja, dann der macht und tut und gibt auch immer irgendeinen technischen Grund, aber was die dafür summen Latzen für ihre Autos. Also das wäre für mich das halbe Vergnügen. Ich will ja auch, wenn so ein Problem auftritt, oder es tritt auf, Annette, es tritt auf.
1: Ja, klar.
2: Dann will ich selber diagnostizieren, analysieren und reparieren. Und danach bin ich der glücklichste Mensch der Welt.
1: So, kennt ihr das auch? Dann schickt mal her eure alten Kisten, ja. Gerne per WhatsApp und die Storys dazu.
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1: Wir suchen euer ältestes Auto. Nach wie vor schickt uns die Fotos, die Storys dazu auf WhatsApp. Die Nummer findet ihr auf unseren Seiten. Menschen bei Annette, heute der Autopapst Andreas Kessler. Leidenschaftlicher Super-Nerd. Ab wann, sagst du, sollte man ein in Anführungsstrichen altes Auto einfach behalten, weil es dann wertvoll wird?
2: Man redet ja von Oldtimer, das sind die, die 30 Jahre alt sind. Dann gibt es Youngtimer, das sind die, die 20 Jahre und älter sind, aber noch nicht 30. Und dann gibt es die, die jünger sind. Und das sind die Waytimer. Den kann man schon quasi im Gesicht absehen, aus dem wird mal was. Ja? Die sollte man sich bei Zeiten, also wenn sie dann im Tal des Todes sind, wenn die also quasi geschenkt weggehen, also das ist ja genau mein Beuteschema, dann sollte man sich so ein Ding hinstellen und dann wartet man eben noch ein bisschen, hat ein bisschen Spaß mit dem Auto, fährt damit, hält am Laufen und 10 Jahre später ist es dann möglicherweise ein bisschen mehr wert. Ja? Also man wird damit nicht reich, aber man kann auf jeden Fall die Zeit, in der man dieses Auto bewegt hat, quasi finanzieren. Ne? Ich rede nicht von Garagengold.
1: Nee.
2: Und da gucke ich gerade nach einem, fängt aber auch schon an, teuer zu werden, nach einem Audi TT, nach dem ersten Audi TT. Ja, wenn man sich da einen guten sucht, also das ist ja dieser Klassiker, also der noch die reine TT-Form hat. Nächste Woche sehe ich übrigens den Chefentwickler, der damals für Audi gebaut hat. Mhm. Der schwärmt heute noch von dem Auto, weil man ihn damals machen ließ. Ja, er durfte eben die Sachen, die er sich überlegt hat, tatsächlich in die Großserie einfließen lassen.
1: Ja, das waren noch Zeiten, ne? Den holst du dir. Was für eine Leidenschaft für alte Autos. Wir sprechen gleich weiter. Autopapst Andreas Kessler. Und ihr schickt uns weiter bitte auch eure Fotos, eure alten Kisten, die Geschichten dazu.
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6: Na, wer weiß auf Anhieb, was es bedeutet, Straight Edge zu leben? Also, was ich schon mal verraten kann, die Jungs von Rise Against leben zumindest so. Das heißt, sie verzichten auf Alkohol, auf Drogen, Tabak und auch auf häufig wechselnde Geschlechtspartner. Dazu leben

0: teilweise auch eigentlich noch alle vegetarisch oder vegan. Gut, das natürlich jetzt nicht alles unbedingt aus Fitness, sondern wahrscheinlich eher aus Überzeugungs- oder auch eher aus Tierschutzgründen. Aber gut, wenn man sie so sieht, dann würde ich sagen, Schaden tut's nicht. Sie sind auf jeden Fall alle ganz gut trainiert.
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15: Auf der A1 Richtung Bremen gibt es zwischen dem Dreieck Stur und Bremen-Arsten 10 Kilometer Stau. In der Gegenrichtung, Richtung Osnabrück, stockt der Verkehr zwischen Uphusen-Bremen-Mahndorf und Bremen-Arsten auf 4 Kilometern. Auf der A7 Richtung Hamburg staut es sich zwischen Bad Fallingbostel und Soltau Süd auf 9 Kilometern. Wir wünschen euch eine gute Fahrt.
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15: In Bad Harzburg sind es aktuell 15 Grad. In Göttingen messen wir ebenfalls 15 Grad. In Einbeck haben wir 14. In den nächsten Stunden ist es überwiegend regnerisch. Heute Nacht sinkt das Thermometer auf frische 6 Grad. Morgen wird es dann freundlich mit Sonne und Wolken bei bis zu 20 Grad.
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1: Kultige alte Autos, er liebt sie ganz besonders, der Autopapst Andreas Kessler. Gibt's ja das Vorurteil, dass Frauen davon überhaupt keine Ahnung haben, geschweige denn irgendwie auch von alten Autos, von alten Kisten nicht. Was sagst du?
2: Gibt auch Frauen, die sehr wohl einen ausgezeichneten Autogeschmack haben,
1: ja,
2: und sich dann mit irgendeiner Preziose abgeben, nenne ich es mal, und auch Bescheid wissen, was sie da haben. Ja? Mhm. Es gibt ja nichts Schlimmeres, wenn du so ein interessantes Auto siehst. Ich bin ja auch beim Rundfunk, und dann haben wir ab und zu mal irgendwelche Außensendungen, und dann geht man da hin und sagt, weiß ich nicht, steht irgendjemand, eine Frau zum Beispiel am Auto, und dann sagt, was ist denn das hier? Das ist ja ein Ölklappen-Porsche, oder? Und dann sagt die, ich kann Ihnen nur was zur Farbe sagen, den Rest weiß mein Mann.
1: Oh ja? Gott, ja.
2: Da fragt man sich, wieso muss dieses wunderbare Auto von so Dilettanten bewegt werden. Ne?
1: Ja, absolut. Absolut, ja. Ich hatte ein schwarzes Erdbeerkörbchen, Cabrio, bis 2004. Und dann habe ich den verkauft, schweren Herzens, weil mein Sohn geboren ist. Und dann hieß es, ja, ist halt kein Airbag und so, ne. Und jetzt hat mir der ehemalige Besitzer, auch so ein Wahnsinnsschrauber, richtig cooler Typ, ja, mir ein Foto von dem geschickt, von dem Golf. Und dann dachte ich, oh, ich will ihn wieder zurück.
2: Dann kannst du erstmal sparen.
1: Ja, ne? Ja, genau.
2: Ordentlich angezogen.
1: Ja, so ist
2: es. Wahrscheinlich hast du die Schwarzwaldklinik gesehen und Sascha Hehn.
1: Genau, wie der da so rein und rausgesprungen ist.
2: Ja, das stimmt.
1: Da haben wir es jetzt. Wunderbar. Der renommierte Autojournalist, der Autopapst Andreas Kessler und ich haben noch viel ausführlicher gesprochen über alte Autos, die Leidenschaft dazu, für wen es sich lohnt. Das hört ihr alles jetzt hier im Podcast, und schickt uns bitte gerne weiter eure alten Autos, die Fotos, die Storys davon, gerne auf WhatsApp.
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7: Es gibt ja wirklich etliche Songs, die nach ganz beliebten Orten oder bestimmten Sehenswürdigkeiten benannt sind. Aber nicht nur bei den Songs, auch bei manchen Bandnamen ist das der Fall. So zum Beispiel auch bei Linkin Park damals. Let you call me up! Der kommt nämlich vom Lincoln Park, also einem Park in Santa Monica in Los Angeles. Doch die Webdomain für den Namen, die war leider schon weg. Also wurde aus dem C dann ein K und das L in Lincoln, das wurde einfach komplett gestrichen. Praktisch gedacht und doch irgendwie so ein bisschen modern. Ursprünglich wollte sich die Band übrigens auch mal Hybrid Theory nennen. So hieß dann aber einfach das erste Album.
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18: Ich bin Thomas Blestin. Der Sozialverband VdK fordert einen Sozialcheck für die geplante Rentenreform der Bundesregierung. Präsidentin Bentele sagte der deutschen Presseagentur, die Koalition solle ihre Pläne stärker auf sozialen Ausgleich ausrichten.
19: Die geplante Abschaffung der Rente mit 63, ein Unding, auch für den Sozialverband. Viele hätten ihren Renteneintritt schon geplant. Deswegen könne man die Rente nach 45 Beitragsjahren nun nicht einfach canceln. Wir brauchen mindestens Übergangsfristen, heißt es, eine Reform zum Wohl der Menschen. Mehr Nähe zu den Leuten, nicht mit dem Kopf durch die Wand. Das hört man nun auch immer wieder aus der Koalition. Doch noch ringt die Regierung um einen Rentenkompromiss. Claudia Wächter, Nachrichtenredaktion.
18: Eine Abgeordnetengruppe im Bundestag will Organspenden nach dem Tod zum Regelfall machen. Ihrem Gesetzentwurf zufolge würden volljährige, einwilligungsfähige Menschen automatisch als Spender gelten, sofern sie nicht widersprochen haben. Bisher ist eine ausdrückliche Zustimmung nötig. Eine zweite Abgeordnetengruppe lehnt die sogenannte Widerspruchsregelung ab und setzt auf mehr Aufklärung. Über die Vorschläge wird zunächst nur beraten, noch nicht abgestimmt. Die US-Regierung muss Journalisten von CNN, MS Now und Politico vorerst wieder Zugang zum Weißen Haus gewähren. Ein Bundesrichter gab einem Eilantrag der von Präsident Trump ausgeschlossenen Medien statt. Der Entzug der Presseausweise sei ohne verfassungsrechtlich angemessenes Verfahren erfolgt. Die Anordnung gilt zunächst für 14 Tage. Trump hatte den Medien vorgeworfen, Falschnachrichten zu verbreiten. Und zum Sportfußball. Die Nationalmannschaft startet heute unter dem neuen Bundestrainer Jürgen Klopp in die Nations League. In Amsterdam ist Erzrivale Niederlande der erste Gegner.
4: Das Debüt gleich beim Erzrivalen. Jürgen Klopp freut sich auf eine emotionale Partie, in der man nur eine Chance habe, wenn man das Spiel als Derby annehme. Für die Spieler heißt das kämpfen, laufen, Vollgas geben. Er selbst spüre eine positive Anspannung vor seinem ersten Spiel. Über die Aufstellung wollte ein gut gelaunter Klopp am Vorabend nichts verraten. Sicher ist, dass Marc-André Ter Stegen im Tor stehen wird. Kapitän Joshua Kimmich rückt vor ins Mittelfeld. Auch die Niederlande knabbern noch am frühen WM aus mit neuem Trainer. Thomas Bremser, Amsterdam.
6: Jetzt für euch das Niedersachsen-Update mit Vincent Schulze. Landwirte in Niedersachsen versuchen, ihre Äcker besser gegen Trockenheit zu schützen. Zwischenfrüchte, weniger Bodenbearbeitung und niedriger Reifendruck sollen helfen, Wasser länger im Boden zu halten. Nach dem Drohnenfund in Wunsdorf sind Niedersachsens Sicherheitsbehörden besonders wachsam. Laut Innenministerium gibt es täglich Hinweise auf hybride Bedrohungen. Deshalb werden die Kapazitäten zur Drohnenabwehr ausgebaut. Und Volkswagen muss einem gekündigten Manager rund 200.000 Euro Gehalt nachzahlen. Das hat das Arbeitsgericht Braunschweig entschieden. VW prüft weitere rechtliche Schritte.
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20: Auf der A1 Richtung Bremen gibt es zwischen dem Dreieck Stur und Bremen-Arsten 10 Kilometer Stau. In der Gegenrichtung, Richtung Osnabrück, staut es sich zwischen dem Bremer Kreuz und Bremen-Arsten auf 6 Kilometern. Auf der A7 Richtung Hamburg gibt es zwischen Bad Fallingbostel und Soltau Süd 6 Kilometer Stau. Wir wünschen euch eine gute Fahrt.
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20: In Bad Harzburg haben wir aktuell 14 Grad, in Moringen ebenfalls 14, Herzberg meldet 16 Grad. In den nächsten Stunden ist es überwiegend regnerisch. Heute Nacht sinkt das Thermometer auf frische 6 Grad. Morgen wird es dann freundlich mit Sonne und Wolken bei bis zu 20 Grad.
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21: Ja, auf geht's. 60 Seconds wartet. Ja, gerne mitspielen. Ein schöner Wochengewinn. Freitag gibt es einen Hin- und Rückflug. Jawohl.
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21: Sehr schön. Also gerne mitspielen jetzt unter 01806 86 86 85 für 20 Cent. Pro Anruf aus dem deutschen Festnetz Mobilmeer. Ich freue mich auf euch, bin gespannt, welches Wissensgebiet wir heute am Wickel haben. Ja, zuhören macht auch Bock, man wird nicht blöder davon. Gleich nach Metallica, Nothing Else Matters. Alle Infos dazu auf unseren Seiten.
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2: Für die Zweiberrunde steht bereit der Sven aus Kunz. Ich grüße dich. Hallihallo.
3: Einen schönen guten Tag, hallo.
2: Guten Tag. Wie geht es dir? Wie ist die Lage?
3: Ja, ein bisschen aufgeregt,
2: ja.
3: Aber ansonsten alles im grünen Bereich.
2: Ich sage immer wieder, jeder, der hier live mitmacht, ist ein Held. Also bist du ein Held, ja? So einfach so draußen da sitzen und mitraten, das kann jeder. So, du bist mutig. Bist du auf der Arbeit oder wo steckst du gerade?
3: Ja, wir sind gerade auf der Arbeit, in der Mittagspause.
2: Was heißt wir?
3: Wir, meine Kollegen und ich.
2: Mhm. Und die drücken dir jetzt die Daumen hoffentlich. Lassen dich schön
3: ich
2: in Ruhe.
3: Hoffe es sehr.
2: Ja, okay, gut. Super. Dann, wenn du was nicht weißt, sag schnell weiter. Wir sparen unglaublich Zeit. Ja? Gut.
3: Alles klar.
2: Geht los. Welche Automarke steht im Mittelpunkt des Manta Manta Films?
3: Ja, Opel.
2: Wer spielte die Rolle des Forrest Gump?
3: Tom Hanks.
2: Wie hieß der langjährige Filmpartner von Bud Spencer?
3: Terence Hill.
2: In welcher Stadt wohnt Heidis Freundin Clara?
3: Weiter.
2: Frankfurt. Wahr oder falsch? Die Welle basierte auf einem realen Experiment.
3: Richtig.
2: Wie heißt Donald Ducks Freundin?
3: Daisy.
2: Wer führte bei Edward mit den Scherenhänden Regie? Tim Burton oder Christian Bale?
3: Tim Burton.
2: Wie heißt die Burgerbude, in der SpongeBob arbeitet?
3: Die große Krabbe.
2: In welchem Film heißt die Hauptfigur Truman Burbank?
3: Weiter.
2: Truman Show. Welche Schauspielerin spielte Hermine Granger?
3: Emma Watson.
2: Wie heißt der berühmte Hase von den Looney Tunes?
3: Weiter.
2: Bug Bunny. Wahr oder falsch? Die Fortsetzung von der Serie Full House heißt Fuller House.
3: Richtig.
2: Ja, wer spielte die Hauptrolle in... Boah, Wahnsinn. Also, 60 Sekunden sind einfach schnell rum. Jetzt frage ich mal Nick, wie viel waren das?
4: Am Ende zähle ich jetzt 9 Punkte, lieber Sven.
2: Ja, das war gut.
3: Das ist doch gar nicht schlecht für das Mal.
2: Aber absolut. Okay, du spielst auf jeden Fall wieder mit, ne? Wir haben ja einen führenden...
3: Ja, gerne, wenn ich darf.
2: 14 unverschämten Punkten, nein. Krass, wie man sowas schaffen kann, Wahnsinn.
3: Das war schon heftig, auf jeden Fall.
2: Ich wünsche dir einen tollen Arbeitstag noch, ja? Liebe Grüße.
3: Alles klar,
2: okay.
3: Vielen Dank euch
2: Lass
3: auch.
2: Lass dir gut gehen. Tschüss, nächste Runde, 17 Uhr.
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3: Mit Cedric Kunz und Sex, Drugs and Party. Das beschreibt Babylon Rausch der Ekstase wohl perfekt.
4: Ich glaube, was wir hier in Hollywood haben, ist hohe Kunst. Es ist
5: Partyzeit, Funkelschwänze!
6: Wenn du überall hingehen könntest, wo immer du willst, wohin wär's?
4: Ich wollte immer Teil von etwas Größerem sein.
6: Ja!
7: Es geht los!
3: Ausufernde Partys, kokaingeputschte Sexorgien mit nackten Untoten, all das verspricht dieser Film.
8: Diese Schlampe hat sich meine Zähne unter den Nagel gerissen. Sie hat sich heiß auf die Nippe, nur damit man sie bestreckt.
9: Ich mache ein Eis auf meine Nippe, die sind von Natur aus so.
3: Also ihr merkt schon, der Film hat einen sehr, sehr düsteren Humor, zeigt aber eben auch, wie es in den 20er Jahren in Hollywood eben so war. Und wie schnell es für manche dann auch wieder bergab gehen kann.
10: Es gibt ein neues Bewusstsein. Die Menschen legen Wert auf Moral.
11: Ich habe nichts anderes getan, als die Menschen zu enttäuschen, mein Leben lang. Aber ich bin aus eigener Kraft hier, nicht dank denen.
3: Es ist die Geschichte von zu krassem Ehrgeiz, ausgelassener Dekadenz und ausschweifender Verderbtheit. Mit einigen Stars, aber mit 3 Stunden Länge auch ein richtiger Brocken.
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3: Auf der A1 Richtung Bremen gibt es zwischen Dreieck Stur und Bremen-Arsten 10 Kilometer Stau wegen einer Unfallaufnahme. Die Spur ist gesperrt. In der Gegenrichtung Richtung Osnabrück staut es sich zwischen Bremer Kreuz und Bremen-Arsten auf 7 Kilometern. Auf der A2 Richtung Magdeburg zwischen Braunschweig-Ost und Königslutter gibt es 5 Kilometer Stau. Wir wünschen euch eine gute Fahrt.
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3: In Einbeck sind es aktuell 15 Grad, in Göttingen ebenfalls 15 und auch in Bockenem messen wir 15 Grad. In den nächsten Stunden ist es überwiegend regnerisch. Heute Nacht sinkt das Thermometer auf frische 6 Grad. Morgen wird es dann freundlich mit Sonne und Wolken bei bis zu 20 Grad.
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3: Das ist aufgezeichnet, nicht live, ne? Mhm.
4: Ja, gut, super.
3: Ja, meine Güte, ihr habt so tolle, viele alte Autos und auch der Jochen. Ich grüß dich.
4: Hallo. Hallo, Annette, grüß dich.
3: So, wie viele mehrere alte Autos hast du so?
4: Aktuell 3. Mhm. Davon 2, wo wirklich mit höheren Kilometerständen glänzen.
3: Mhm. Wie hoch so?
4: Also ich habe einen Jeep Wrangler, der ist Baujahr 94, der hat 325.000 Kilometer. Das ist so mein Sommerauto, ohne Verdeck, ohne Türen, macht er richtig Laune.
3: Ja.
4: Und dann habe ich noch einen Kadett, Baujahr 78.
3: Ach, krassen Kadett, abgefahren. Ja, okay.
4: Genau, und der ist allerdings schon um einiges umgebaut worden. Mhm. Da ist ein anderer Motor drin, da ist die Innenausstattung, Achsen, Fahrwerk, alles Mögliche. Also ich vermute, da sind Teile dran, die haben 100.000. Da sind aber mit Sicherheit auch Teile dran, die haben 300.000, locker.
3: Wahnsinn, Wahnsinn. Du bist aber auch selber ein Bastler, ne? Also sonst kann man
4: das
3: nicht wuppen.
4: Ja, klar, schon seit frühester Jugend, anders geht es nicht.
3: Ja, aber ich kann sagen, ich habe ja gerade Menschen bei Annette, den Autopapst, den Andreas Kessler, der sagt irgendwie, es gibt nichts Glück Machenderes für ihn, ja, so ein Auto wieder in die Gänge zu kriegen, so ein altes, geht ja auch so, ja.
4: Ja, klar, gerade wenn man den ganzen Tag im Büro sitzt und eher abstrakt oder irgendwas arbeitet und hat kein direktes Ergebnis vor sich und da sieht man halt, ne, dreckige Hände und das Auto läuft wieder, dann hat man einen Abschluss gefunden, dann ist das ganz für den Kopf ganz gut.
3: War das schon ein Scheidungsgrund fast?
4: Nee. Gut, das war bei meiner Frau von vornherein klar. Die hat mich so kennengelernt und
3: so ist richtig.
4: Das wird akzeptiert.
3: Sehr gut. Ich wünsche dir weiterhin so viel Freude. Vielen Dank fürs Mitmachen. Ja?
4: Gerne.
3: Liebe Grüße, ciao. Jochen. Tschüss. Ciao, ciao.
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3: Ich bin Thomas Bleskin. Der Sozialverband VdK fordert Nachbesserungen an der geplanten Rentenreform der Bundesregierung. Präsidentin Bentele sagte der Deutschen Presseagentur, die Koalition müsse stärker auf sozialen Ausgleich achten. Vor allem die geplante Abschaffung der abschlagsfreien Rente nach 45 Beitragsjahren lehnt sie ab. Für ältere Beschäftigte brauche es Übergangsfristen und Lösungen für Menschen, die aus gesundheitlichen Gründen nicht bis zur regulären Altersgrenze arbeiten könnten. Wegen einer Drohnensichtung am Hauptstadtflughafen Berlin-Brandenburg ist der Flugbetrieb am Abend vorübergehend eingestellt worden. Für 45 Minuten gab es keine Starts und Landungen.
4: Passagiere oben in der Luft waren ratlos, fragten sich, und was nun? Komme ich heute noch nach Hause? Flieger wurden umgeleitet, denn die Pisten waren ja erstmal dicht. Nicht zum ersten Mal. An keinem anderen Airport in Deutschland sind im ersten Halbjahr so viele Drohnen gesichtet worden wie am Hauptstadtflughafen BR. Vor allem im Vergleich zum Vorjahr gab es fast schon einen regelrechten Drohnenboom. Claudia Wächter, Nachrichtenredaktion.
3: Die US-Regierung muss Journalisten von CNN, MS Now und Politico vorerst wieder Zugang zum Weißen Haus gewähren. Ein Bundesrichter gab einem Eilantrag der von Präsident Trump ausgeschlossenen Medien statt. Die Anordnung gilt zunächst für 14 Tage. Trump hatte den Medien vorgeworfen, Falschnachrichten zu verbreiten.
5: Wie auch in Deutschland ist die Pressefreiheit in den USA verfassungsrechtlich verankert. Und deshalb könne Trump den Journalisten ihre Presseausweise nicht einfach so ohne angemessenes Verfahren entziehen, heißt es vom Gericht. Vergangene Woche hatte der US-Präsident aber genau das getan, angeblich weil die Sender Fake News verbreitet hätten. Kritiker werten das als Angriff auf die Pressefreiheit und Versuch, kritisch berichtende Medien einzuschüchtern. Trumps Verhältnis zu Medien ist schwierig. Immer wieder beleidigt er Journalisten, wenn ihm ihre Fragen nicht gefallen. Tanja Wagner, Nachrichtenredaktion.
3: Und zum Sport. Berlin zieht seine Bewerbung um Olympische und Paralympische Spiele 2 Tage vor der Entscheidung um den nationalen Kandidaten offiziell zurück. Nach der Verkündung durch den regierenden Bürgermeister Kai Wegner von der CDU verbleiben als Anwärter für 2036, 40 und 44 nur noch München und Köln-Rhein-Ruhr.
6: Jetzt für euch das Niedersachsen-Update mit Vincent Schulze. Landwirte in Niedersachsen versuchen, ihre Äcker besser gegen Trockenheit zu schützen. Zwischenfrüchte, weniger Bodenbearbeitung und niedriger Reifendruck sollen helfen, Wasser länger im Boden zu halten. Nach dem Drohnenfund in Wunsdorf sind Niedersachsens Sicherheitsbehörden besonders wachsam. Laut Innenministerium gibt es täglich Hinweise auf hybride Bedrohungen. Deshalb werden die Kapazitäten zur Drohnenabwehr ausgebaut. Und Volkswagen muss einem gekündigten Manager rund 200.000 Euro Gehalt nachzahlen. Das hat das Arbeitsgericht Braunschweig entschieden. VW prüft weitere rechtliche Schritte.
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7: Auf der A1 Richtung Bremen kommt es zwischen dem Dreieck Stur und Bremen-Arsten zu 7 Kilometern Stau. Ursache ist ein Unfall. Die Spur ist zwischen dem Dreieck Stur und Bremen-Brinkum gesperrt. Auf der A1 in der Gegenrichtung, Richtung Osnabrück, gibt es zwischen dem Bremer Kreuz und Bremen-Arsten ebenfalls 7 Kilometer Stau. Gute Fahrt.
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7: Bei euch im Bad Lauterberg sind es aktuell 16 Grad, in Langelsheim ebenfalls 16, Osterode meldet 15 Grad. In den nächsten Stunden ist es überwiegend regnerisch. Heute Nacht sinkt das Thermometer auf frische 6 Grad. Morgen wird es dann freundlich mit Sonne und Wolken bei bis zu 20 Grad.
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8: Jetzt habe ich noch einen ganz glücklichen Besitzer von alten Autos, und zwar den Matze. Grüß dich, hi.
9: Hi Annette.
8: Was hast du denn für alte Kisten? Erzähl mal.
9: Ja, ich habe einen Chevy Caprice Tudor Coupé aus Baujahr 1970 und einen Chevy G20 aus Baujahr 90.
8: Ist das stark. Boah, fährst du damit einfach so rum?
9: Wenn schönes Wetter ist, klar kommst du natürlich auch mal in den Regen, weil du kannst das Wetter ja nicht vorhersehen, ja. Aber das... Sonst hätten es keine Autos werden dürfen, ne?
8: Oh, sag mal, die sind ja total wertvoll, oder? Boah.
9: Ja, du kriegst die nicht für ein paar Mark, das ist schon richtig, aber letztlich der Spaß überwiegt, auch ja. Was, ja, was das halt angeht, sei es tanken, sei es Reparaturen. Ja.
8: aber die Mädels gucken dir hinterher, wenn du noch mit vorbeikommst, oder? Vorbeifährst.
9: Ja, ja, doch, die eine oder andere findet das schon ganz gut.
8: Weiterhin gute Fahrt und dass die heile bleiben und kein Unfall und so, das wäre ja alles Drama pur.
9: Ich danke dir.
8: Alles Liebe, schönen Donnerstag dir. Tschüss.
9: Danke, wünsche ich dir auch. Tschüss.
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1: Ja, wir suchen das älteste Auto und ihr schickt uns weiterhin ganz tolle Fotos von euren alten Kisten, die Geschichten dazu per WhatsApp. Wir freuen uns. Bitte weitermachen, ja. Heute passend dazu hatte ich Menschen bei Annette ab 11 Uhr ja immer interessante Gäste, interessante Themen. Andreas Kessler, ein sehr renommierter Autojournalist, man nennt ihn auch den Autopapst. Und wir hören nochmal rein ins Interview. Ich habe ihn gefragt, ab wann sich es dann lohnt, ein altes Auto zu behalten, ja, so dass es irgendwann mal wertvoll wird.
2: Man redet ja von Oldtimer, das sind die, die 30 Jahre alt sind. Dann gibt es Youngtimer, das sind die, die 20 Jahre und älter sind, aber noch nicht 30. Und dann gibt es die, die jünger sind. Und das sind die Waytimer. Den kann man schon quasi im Gesicht absehen, aus dem wird mal was. Ja? Die sollte man sich bei Zeiten, also wenn sie dann im Tal des Todes sind, wenn die also quasi geschenkt weggehen, also das ist ja genau mein Beuteschema, dann sollte man sich so ein Ding hinstellen. Und dann macht man eben noch ein bisschen, hat ein bisschen Spaß mit dem Auto, fährt damit, hält es am Laufen und 10 Jahre später ist es dann möglicherweise ein bisschen mehr wert. Ja? Also man wird damit nicht reich, aber man kann auf jeden Fall die Zeit, in der man dieses Auto bewegt hat, quasi finanzieren. Ne? Ich rede nicht von Garagengold.
1: Nee.
2: Und da gucke ich gerade nach einem, fängt aber auch schon an, teuer zu werden, nach einem Audi TT, nach dem ersten Audi TT. Ja, wenn man sich da einen guten sucht, also das ist ja dieser Klassiker, also der noch die reine TT-Form hat. Nächste Woche sehe ich übrigens den Chefentwickler, der damals für Audi gebaut hat. Der schwärmt heute noch von dem Auto, weil man ihn damals machen ließ. Ja, er durfte eben die Sachen, die er sich überlegt hat, tatsächlich in die Großserie einfließen lassen.
1: Und dein größter Stolz?
2: 3er BMW A2 Replika. Also da stimmt fast alles mit einem originalen Alpina überein. Ist aber keiner, konnte auch keiner sein, weil zu dem Zeitpunkt, das ist 76er, gab es Alpina als Hersteller noch nicht. Wow. Er war damals nur Tuner im Allgäu und der Erstbesitzer dieses Autos war ein BMW-Mitarbeiter, der den neu gekauft hat und dann Stück für Stück, peu à peu mit Alpina-Accessoires umgerüstet hat. Also anderen Zylinderkopf, zwei dicke Doppelvergaser mit dem Alpina-Saugeweih, was da dran ist, den Spoiler, die Sitze, das Lenkrad, den Schalthebel, den Tacho. Er fährt jedenfalls geil. Ja? Wenn die Doppelvergaser so richtig schnorcheln, also wenn die Klappen auf sind, dann muss mir auch keiner irgendwas erzählen, ja, von wegen Geräusch oder Krach oder CO2 oder sonst was.
1: Ja. Vergesse ich. Der Autopapst Andreas Kessler, ein sehr renommierter Autojournalist. Wir haben noch viel ausführlicher gesprochen über alte Kisten, ja. Diese Leidenschaft, auch unterm Auto zu liegen und zu schrauben, das alles hört er jetzt hier.
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7: Auf der A1 Richtung Bremen gibt es zwischen Groß-Ippenau und Bremen-Hemelingen 7 Kilometer Stau nach einem Unfall. Der Verkehr wird an der Unfallstelle vorbeigeführt. In der Gegenrichtung Richtung Osnabrück ist zwischen Ophusen und dem Rastplatz Mahndorfer Marsch die linke Parallelfahrbahn nach einem Unfall gesperrt. Die Fahrbahn ist von 2 auf 1 Spur verengt. Ebenfalls auf der A1 Richtung Osnabrück gibt es zwischen dem Bremer Kreuz und Bremen-Arsten 7 Kilometer Stau. Auf der A2 Richtung Hannover staut es sich zwischen Veltheim und Bad Eilsen auf 5 Kilometern. Gute Fahrt!
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7: In Bad Lauterberg sind es aktuell 16 Grad, in Goslar ebenfalls 16 und auch in Seesen messen wir 16 Grad. In den nächsten Stunden ist es überwiegend regnerisch. Heute Nacht sinkt das Thermometer auf frische 6 Grad. Morgen wird es dann freundlich mit Sonne und Wolken bei bis zu 20 Grad.
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1: 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Tipps für gute Gespräche im Alltag jetzt mit Sylvester Lauter und Psychologe Rolf Schmiel. Das ist ein Problem, ich glaube, das kennen ganz viele, ja? Gute Gespräche mit unbekannten Menschen führen. Boah, also da ist man aufgeregt und du, weiß nicht, also Rolf, hast du da gute Übungen oder Tipps, wie man sicherer und offener auftritt?
2: Am besten übe es da, wo es keine Rolle spielt. Mhm. Das heißt, und fange auch mit Baby-Steps an. Nicht sofort den heißesten Typen der Welt anflirten wollen. Meinetwegen im Supermarkt. Einfach erstmal in Augenkontakt wieder mit Menschen treten, weil die meisten gucken entweder auf den Boden oder aufs Handy. In Ruhe in Augenkontakt treten ist der erste Schritt. Dann vielleicht mal an der Kasse auch nicht das Handy direkt rausziehen, wenn man wartet, sondern ruhig mal über das, was jemand anderes eingekauft hat, plaudernd miteinander ins Gespräch zu kommen. Beispiel sagen, hey, anscheinend backen Sie gerne. Ich backe, ne? Und dann kommt man ins Gespräch, was man gerne backt. Und diese kleinen Momente auch nicht ausreizen, dass man direkt dann jemanden eine Frikadelle ans Ohr quatscht. Aber diese kleinen Momente regelmäßig aufsuchen, dann fällt es einem deutlich leichter, mit Unbekannten ins Gespräch zu kommen. Und wenn man das regelmäßig übt, wenn dann die wichtige Situation kommt, der heiße Typ steht wirklich plötzlich neben dir an der Käsetheke, dann kannst du auch mit dem locker plaudern, weil du es oft genug mit anderen in weniger wichtigen Situationen trainiert hast.
1: Vom Glück des guten Gesprächs. Alle Infos dazu unter www.schmiel-buch.de.
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5: Ich bin Uli Reitinger. Die deutsche Wirtschaft ist im Aufschwung. Die führenden Forschungsinstitute heben ihre Prognosen deutlich an. Im laufenden Jahr erwarten sie einen Anstieg des Bruttoinlandsprodukts um 1,3%. In ihrem Frühjahrsgutachten hatten sie noch mit einem Plus von 0,6% gerechnet.
6: Das sind erstmal gute Nachrichten. Trotzdem warnen die Experten, die Erholung steht auf wackeligen Beinen. Denn es bleiben Belastungen durch die hohen Energiepreise und strukturelle Probleme. Der befürchtete Energiepreisschock durch den Iran-Krieg fiel geringer aus als erwartet. Für neuen Schwung sorgen steigende Exporte und die milliardenschweren staatlichen Investitionen in Infrastruktur und Verteidigung. Die Experten blicken auch etwas optimistischer in die Zukunft. Der private Konsum dürfte anziehen, genauso wie der Wohnungsbau. Aus Berlin, Ursula Winkler.
5: Eine fraktionsübergreifende Abgeordnetengruppe im Bundestag unternimmt einen neuen Anlauf für eine Reform im Bereich der Organspende. Der Plan: Erwachsene sollen nach ihrem Tod grundsätzlich als Spender gelten, sofern sie zu Lebzeiten nicht ausdrücklich widersprochen haben. Eine andere Gruppe lehnt das ab und fordert stattdessen mehr Aufklärung. Über beide Initiativen beraten nun zunächst die Ausschüsse. Der Sozialverband VdK fordert Nachbesserungen an der geplanten Rentenreform der Bundesregierung. Präsidentin Bentele sagte der deutschen Presseagentur, die Koalition müsse stärker auf sozialen Ausgleich achten. Vor allem die geplante Abschaffung der abschlagsfreien Rente nach 45 Beitragsjahren lehnt sie ab. Für ältere Beschäftigte brauche es Übergangsfristen und Lösungen für Menschen, die aus gesundheitlichen Gründen nicht bis zur regulären Altersgrenze arbeiten könnten. Zum Sport. Berlin hat seine Bewerbung um die Olympischen Spiele zurückgezogen. Ein trauriger Tag für Berlin, sagte der noch regierende Bürgermeister Kai Wegner.
7: Das Scheitern hat zahlreiche Gründe. Olympiagegner hatten nicht daran geglaubt, dass die Stadt und ihr Breitensport von der Austragung profitieren könnte. Auch werde das Geld für die Bewerbung, immerhin bis zu 6 Millionen Euro, dringender woanders gebraucht. Und zu guter Letzt wurde der schwarz-rote Senat, der das Thema vorangetrieben hatte, letzte Woche abgewählt. Linke und Grüne lehnen das Projekt ab. Wahlsiegerin Elif Elrab sprach davon, dass sich die Entscheidung erledigt habe. Tanja Wagner, Nachrichtenredaktion.
5: Am Samstag entscheidet der Deutsche Olympische Sportbund, ob Deutschland mit München oder mit Köln bzw. der Rhein-Ruhr-Region ins Rennen um die Spiele 2036, 2040 oder 2044 geht.
8: Jetzt für euch das Niedersachsen-Update mit Vincent Schulze. Landwirte in Niedersachsen versuchen, ihre Äcker besser gegen Trockenheit zu schützen. Zwischenfrüchte, weniger Bodenbearbeitung und niedriger Reifendruck sollen helfen, Wasser länger im Boden zu halten. Nach dem Drohnenfund in Wunsdorf sind Niedersachsens Sicherheitsbehörden besonders wachsam. Laut Innenministerium gibt es täglich Hinweise auf hybride Bedrohungen. Deshalb werden die Kapazitäten zur Drohnenabwehr ausgebaut. Und Volkswagen muss einem gekündigten Manager rund 200.000 Euro Gehalt nachzahlen. Das hat das Arbeitsgericht Braunschweig entschieden. VW prüft weitere rechtliche Schritte.
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10: Auf der A1 Richtung Bremen gibt es zwischen Groß-Ippena und Bremen-Arsten 8 Kilometer Stau wegen eines Unfalls. Der Verkehr wird an der Unfallstelle vorbeigeführt. In der Gegenrichtung, Richtung Osnabrück, staut es sich zwischen Bremer Kreuz und Bremen-Arsten auf 6 Kilometern. Auf der A2 Richtung Hannover gibt es zwischen Feldheim und Bad Alsen 5 Kilometer Stau. Gute Fahrt.
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10: In Moringen haben wir aktuell 16 Grad, in Osterode ebenfalls und auch Kahlefeld meldet 16 Grad. In den nächsten Stunden ist es mäßig bewölkt. Heute Nacht sinkt das Thermometer auf frische 7 Grad. Morgen wird es freundlich, mit Wolken und sonnigen Abschnitten bei bis zu 21 Grad.
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12: Ausgabe Donnerstag, 24. September. Schön, dass ihr wieder am Start seid. Und heute wird's interessant. Im Cover schlägt Original oder Original schlägt die Coverversion. Denn heute tritt eine Band quasi gegen sich selbst an. Nämlich Nirvana gegen Nirvana. Es geht um den Titel On a Plane. Den findet man auf dem Album Nevermind aus 1991. I'm on a plane. Der November 1993 in New York City. Nirvana nimmt MTV Unplugged auf und mit dabei der Titel, genau, On a Plane. I'm on a plane. I can't complain. Kaum wieder zu erkennen. I'm on a plane. Aber nach wie vor eine Riesenfaszination. Deswegen, ihr seid am Start. Eure Rock-Expertise ist gefragt. Cover oder Original? In dem Fall Cover. Nirvana, Original, Nirvana. Ich bin gespannt, auf welche Nummer ihr Bock habt. 0171 731 6046. Schickt mir eine WhatsApp-Sprachmassage unter der 0171 731 6046. Wir starten jetzt mit Bryan Adams, One Night.

0: großen Überflieger des Rock'n'Rolls, die Foo Fighters, My Hero. Ganz genau für den A2, hier ist die Olli Peral Show an diesem Donnerstag.
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0: Und heute wird es in Cover schlägt Original oder Original schlägt Cover ein bisschen speziell. Der Song stammt von Nirvana und das sogenannte Cover auch. On a Plane, einmal laut, einmal leise, Studio gegen Unplugged. Die Studioversion On a Plane erschien 91 auf Nevermind. Der Song steht quasi exemplarisch für Nirvana. Musikalisch ein klarer Grunge-Song, verzerrte Gitarren, harte Dynamikwechsel, rohe Energie. Kurt Cobain auf dem Höhepunkt seiner Schaffenskraft. Jetzt kommen wir auch schon zur Coverversion eben von Nirvana. Zwei Jahre später spielten sie On a Plane beim MTV Unplugged Konzert in New York City. Kein Feedback, keine Verzerrung, keine Explosion. Die aggressive Spannung wird gegen Nähe und ja Zerbrechlichkeit eingetauscht. Cobains Gesang wird brüchig, fast beiläufig. Kurt Cobain Unplugged.

0: die Frage, welche Nummer spielen wir aus? Das Original, also die Albumversion oder die Unplugged-Version? Die an der Stelle auch nochmal einen Riesenapplaus verdient hat. On a Plane, laut oder leise, 0171 731 6046. Ihr entscheidet, Cover schlägt Original oder Original schlägt die Coverversion.
1: Also, wenn ihr mich fragt, definitiv Original, richtig geile Nummer. Liebe Grüße, Andrea.
0: Andrea, vielen Dank für deine Rock'n'Roll-Expertise. Kurz, aber auf den Punkt, dem schließe ich mich einfach zu 100% an. Nirvana, ihr seid raus. Nirvana, ihr seid drin. Original schlägt die Coverversion. On a Plane, das ist die Studioversion. Die haben wir raus.

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5: Auf der A1 Richtung Bremen zwischen Dreieck Stur und Bremen-Arsten gibt es 8 Kilometer Stau wegen eines Unfalls. Der Verkehr wird an der Unfallstelle vorbeigeführt. Auf der A7 Richtung Hannover zwischen Soltau Süd und Bad Fallingbostel gibt es 7 Kilometer Stau. Auf der A2 Richtung Hannover zwischen Veltheim und Bad Eilsen gibt es 5 Kilometer Stau. Gute Fahrt!
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5: In Uslar sind es aktuell 17 Grad, in Göttingen messen wir 16 Grad und in Osterode haben wir 15 Grad. In den nächsten Stunden ist es mäßig bewölkt. Heute Nacht sinkt das Thermometer auf frische 7 Grad. Morgen wird es freundlich, mit Wolken und sonnigen Abschnitten bei bis zu 21 Grad.
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3: Und was für Hammergeschichten hier raushaut, das ist sensationell. Zum Beispiel die von Udo aus Niederwiesen, der sich teilweise so leidenschaftlich um seinen Oldtimer kümmert, ist ein Motorrad, dass ihm seine Ehefrau schon zwischendurch auch nicht mal die Leviten lesen muss.
4: Wenn du so am Restaurieren und Schrauben bist und irgendwann die Ehefrau in die Garage kommt und sagt, dann bummst doch dein Moped. Dann weißt du, du hast es übertrieben.
3: Ja, aber echte Oldtimer-Leidenschaft ist halt nicht zu schlagen. Und wenn dafür die Ehe geopfert werden muss, aber ist wahrscheinlich bei Stefan nicht anders. Stefan, was für ein Schätzchen hast du? Erzähl mal.
5: Hier ist der Stefan. Ja, genau. Das ist ein 66er Mustang. Das Auto haben wir vor 4 Jahren haben wir uns den gekauft. Das war schon immer ein Jugendtraum von mir, so ein Auto zu besitzen. Und wir fahren auf viele, viele Treffen. Und jedes Mal, wenn wir da irgendwo stehen, auf dem Oldtimer-Treffen, die Leute, die sind so begeistert und emotional und Daumen hoch. Und das weckt so viel Emotionen, das Auto.
3: Stefan.
5: Also,
3: ich danke dir.
5: Mal gucken, was noch kommt.
3: Da wird die Stimme schon ein bisschen brüchig, aber ich kann diese Liebe für den eigenen Oldtimer total nachvollziehen. Hatte mal selbst einen selbstrestaurierten Peugeot, Baujahr 1970, Cabriolet, ein sensationelles Auto. Und es ist wirklich so, wenn dir ständig Komplimente gemacht werden oder Daumen hoch von Passanten am Straßenrand für dein Auto, dann ist das fast besser als Sex. Steigt mit ein und schickt uns eure alten Karren. 0171 731 6046, das Ganze über WhatsApp.
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3: Ich bin Uli Reitinger. Die deutsche Wirtschaft erholt sich langsam. Für das laufende Jahr erwarten die führenden Wirtschaftsforschungsinstitute einen Anstieg des Bruttoinlandsprodukts um 1,3%. Das ist mehr als doppelt so hoch wie bei der letzten Schätzung im Frühjahr. Die Experten machen sich aber auch ein wenig Sorgen, zum Beispiel Oliver Holtemöller vom Leibniz-Institut für Wirtschaftsforschung.
4: Die deutsche Wirtschaft ist seit Ende des vergangenen Jahres im Aufschwung. Allerdings ist der Aufschwung nicht besonders kräftig. Und er wird zudem von Strukturproblemen überlagert. Das kommt vor allen Dingen darin zum Ausdruck, dass die privaten Investitionen schwach bleiben, das Arbeitskräfteangebot schrumpft und hohe Energiepreise Unternehmen und Haushalte belasten.
3: Oliver Holtemöller vom Leibniz-Institut für Wirtschaftsforschung. Im ersten Halbjahr hat es knapp 1,3 Millionen Unfälle auf Deutschlands Straßen gegeben. Das ist ein Plus von 2,6%, meldet das Statistische Bundesamt. Die Zahl der Verkehrstoten ist im Vergleich zum Vorjahreszeitraum allerdings gesunken. Ausnahme die E-Scooter-Fahrer.
5: Knapp 30 E-Scooter-Fahrer sind gestorben nach einem Crash und das sei wirklich auffällig, sagen die Statistiker, weil es nämlich in allen anderen Gruppen, also Auto- und Motorradfahrer, Radler und Fußgänger, weniger Tote gab. Und nicht nur das, auch viel mehr Leute auf E-Scootern wurden verletzt, vor allem Teenager. Die meisten Verkehrstoten, die gab es übrigens in Mecklenburg-Vorpommern und Niedersachsen, die wenigsten in Berlin und Hamburg. Claudia Wächter, Nachrichtenredaktion.
3: Die Preise für Häuser und Wohnungen in Deutschland sind weiter gestiegen. Nach vorläufigen Angaben des Statistischen Bundesamts kosteten Wohnimmobilien im zweiten Quartal durchschnittlich 0,6% mehr als ein Jahr zuvor. Es war bereits der 7. Anstieg in Folge. Besonders teuer ist Wohneigentum in den 7 größten deutschen Städten. Hier gingen die Preise von Eigentumswohnungen allerdings zuletzt leicht zurück. Zum Sport. 87 Tage nach dem blamablen WM aus startet die Fußballnationalmannschaft unter dem neuen Bundestrainer Jürgen Klopp in die Nations League. In Amsterdam ist Erzrivale Niederlande am Abend der erste Gegner. Klopp ist der 13. DFB-Chefcoach. Viele erhoffen sich von ihm einen Neuanfang.
6: Jetzt für euch das Niedersachsen-Update mit Vincent Schulze. Landwirte in Niedersachsen versuchen, ihre Äcker besser gegen Trockenheit zu schützen. Zwischenfrüchte, weniger Bodenbearbeitung und niedriger Reifendruck sollen helfen, Wasser länger im Boden zu halten. Nach dem Drohnenfund in Wunstorf sind Niedersachsens Sicherheitsbehörden besonders wachsam. Laut Innenministerium gibt es täglich Hinweise auf hybride Bedrohungen. Deshalb werden die Kapazitäten zur Drohnenabwehr ausgebaut. Und Volkswagen muss einem gekündigten Manager rund 200.000 Euro Gehalt nachzahlen. Das hat das Arbeitsgericht Braunschweig entschieden. VW prüft weitere rechtliche Schritte.
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8: Auf der A7 Richtung Hannover gibt es zwischen Soltau Ost und Bad Fallingbostel 13 Kilometer Stau. Auf der A1 Richtung Bremen kommt es zwischen dem Dreieck Stur und Bremen-Arsten zu 8 Kilometern Stau. Grund ist ein Unfall. Der Verkehr wird an der Unfallstelle vorbeigeführt. Wir wünschen euch eine gute Fahrt.
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8: In Bad Lauterberg haben wir aktuell 17 Grad, in Kahlefeld ebenfalls 17, Goslar meldet 16 Grad. In den nächsten Stunden ist es mäßig bewölkt. Heute Nacht sinkt das Thermometer auf frische 7 Grad. Morgen wird es freundlich, mit Wolken und sonnigen Abschnitten bei bis zu 21 Grad.
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9: Oh, Kinder, Sie jetzt aber anschnallen, denn jetzt gibt's einen wahren Adrenalinschub. Eye of the Tiger von Survivor. Der Titel wurde 82 extra für den Film Rocky 3 geschrieben, nachdem Sylvester Stallone die Band persönlich gefragt hatte, ob sie den perfekten Trainingssong liefern kann.

0: und das Ergebnis einer der größten Rock-Hits aller Zeiten. Das legendäre Gitarrenriff kennt praktisch jeder, egal ob im Fitnessstudio, beim Sport oder wenn es darum geht, sich selbst noch einmal zu motivieren.
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0: Ein Song über Kampfgeist, Durchhaltewillen und den Glauben daran, immer wieder aufzustehen. Hier sind Survivor und der Soundtrack für alle, die heute noch was vorhaben. Kommt gut durch die Rush Hour mit Eye of the Tiger von Survivor.

The Legend in der Olli Peral Show, ganz genau 15.13 Uhr, nicht verpassen, 18 Uhr große Premiere der neuen U2-Single. Genau, richtig gehört, heute Abend 18 Uhr U2-Single und morgen übrigens feiert die Band 50-jähriges Jubiläum, das wird gefeiert in der Morning Rock Show, 5 Stunden von 5 bis 10, ausschließlich U2-Songs, wie geil ist das denn? Also deswegen rot markieren im Kanal.

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5: Jeder hat doch irgendwie so ein paar komische Essgewohnheiten. Also keine Ahnung, so Pommes ins Eis tauchen oder Nutella mit Käse zum Beispiel. Aber Ozzy Osbourne, der hat dann doch den Vogel, die Fledermaus abgeschossen. Während eines Konzerts 1982 in Iowa hat der Fürst der Finsternis erstmal nämlich den Kopf einer lebenden Fledermaus abgebissen. Gut, zu seiner Verteidigung, er dachte, es sei eine Spielzeugfledermaus, hat er seitdem aber auch eh nie wieder gemacht. Er musste danach nämlich erstmal ins Krankenhaus für eine Tollwutbehandlung.
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0: Dorfmark 7 Kilometer Stau. Wir wünschen euch eine gute Fahrt.
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0: In Bockenem sind es aktuell 16 Grad, in Seesen ebenfalls 16 und auch in Moringen messen wir 16 Grad. In den nächsten Stunden ist es mäßig bewölkt. Heute Nacht sinkt das Thermometer auf frische 7 Grad. Morgen wird es freundlich, mit Wolken und sonnigen Abschnitten bei bis zu 21 Grad.

0: 16.40 Uhr, hier ist die Olli Piran Show. Pink Floyd, Wish You Were Here.
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0: Und Achtung, Mega-Story, U2 haben jetzt den Titel ihres neuen Albums verraten. Es heißt Carnival Deluxe und die zweite neue Single daraus kommt schon heute Abend. 18 Uhr wird soweit sein, dann die Premiere bei mir in der Show. Die erste Single aus dem Juli 26, Street of Dreams, hat uns schon mal einen kleinen Vorgeschmack gegeben. Wir hören da nochmal rein. Street of Dreams. Und die neue Single, die heute Abend kommt um 18 Uhr, heißt Silencio. Wann das komplette Album erscheint, ist allerdings noch nicht bekannt. Die Gerüchteküche aus Dublin brodelt jedenfalls schon fleißig. Und die ersten Gerüchte aus Fankreisen erwarten wohl den 13. November als Release Day. Also es dauert noch ein bisschen. Denn das Ganze kommt natürlich in einem ganz besonderen Jahr, denn U2 feiern morgen ihr 50-jähriges Bandjubiläum. Passender geht's wirklich nicht. Und Carnival Deluxe wäre übrigens das erste U2-Album mit komplett neuen Songs seit 2017. Und wir feiern diese 50 Jahre U2 morgen in der Morning Rock Show 5 Stunden lang ausschließlich U2-Songs. Und da gibt's nochmal Nummern, die man lange nicht gehört hat im Radio. Angel of Harlem zum Beispiel. Morgen mit Sicherheit dabei.

früh mit Sicherheit. Also morgen wird gefeiert, 5 Stunden lang YouTube pur in der Morning Rock Show mit Eggers und dem Engelhardt. Für mich ist es ein echtes Fest, für euch hoffentlich auch, denn YouTube ist einfach gigantisch. Ich freue mich.

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2: Wir suchen heute eure ältesten Autos und die schönsten Geschichten dazu. Und bei uns ist jetzt am Telefon der Udo. Guten Morgen.
3: Guten Morgen.
2: Hi Udo, und du bringst kein Auto, sondern hier ein Motorrad an den Start. Was hast du denn?
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5: 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Wie heißt dieser Metallica-Song?
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5: Na, habt ihr den Song erkannt? 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
9: Ich bin Uli Reitinger. Die deutsche Wirtschaft könnte deutlich stärker wachsen als bisher angenommen. Führende Forschungsinstitute verdoppeln in ihrer Herbstprognose die Wachstumserwartung für das laufende Jahr auf 1,3%. In ihrem Frühjahrsgutachten hatten sie noch mit 0,6% gerechnet. Der Iran-Krieg und die stark gestiegenen Energiepreise haben die deutsche Wirtschaft aber nicht so stark beeinflusst wie befürchtet. Doch dieser Aufschwung stehe auf einem schmalen Fundament, warnen die Experten. Die meisten Banken und Sparkassen in Deutschland würden nach Einschätzung der Finanzaufsicht BaFin selbst einen schweren globalen Wirtschaftseinbruch überstehen. Das zeigt ein gemeinsamer Stresstest von BaFin und Bundesbank bei mehr als 1100 Instituten. Allerdings zeigen manche Geldhäuser auch Schwächen.
10: Was ist, wenn Waschmaschine und Auto gleichzeitig kaputt gehen und man auch noch seinen Job verliert? So ungefähr kann man sich den Stresstest für Banken vorstellen, nur mit größeren Krisen. Etwa Konflikte auf der Welt, Handelsblockaden, unterbrochene Lieferketten, Preisanstiege. Insgesamt zeigten sich die deutschen Geldhäuser für solche Krisenszenarien solide aufgestellt, heißt es von den Kontrolleuren. Einige Dutzend rutschten allerdings mit ihrem Kapitalpuffer zu weit ab, um weitere Krisen gut überstehen zu können. Diese auffälligen Banken werden jetzt genau im Blick behalten. Und es sind immerhin weniger als beim letzten Stresstest. Aus Berlin, Ronny Tochau.
9: US-Präsident Trump hat den chinesischen Staatschef Xi Jinping zu einem 3-tägigen Staatsbesuch in Washington empfangen. Trump fährt für Xi ein umfangreiches Programm auf. Staatsbankett, bilaterale Gespräche und ein Empfang im Weißen Haus sind geplant. Zum Sport. Spiel 1 für die deutsche Nationalmannschaft nach der enttäuschenden WM. Das Team trifft am Abend in Amsterdam in der Nations League auf die Niederlande. Bundestrainer Jürgen Klopp feiert seine Premiere.
11: Die deutschen Fans hatten eine zum Teil kurze Anreise und einen sonnigen Tag hier in Amsterdam. Im Prestigeduell hoffen sie natürlich auf einen Sieg. Gegen einen Gegner, der nach dem frühen WM-Aus auch auf einen neuen Trainer setzt. Jürgen Klopp hat zu seiner Aufstellung nicht viel verraten. Ein Spieler muss am Abend auf die Tribüne, weil es sonst zu viele wären für die UEFA. Es trifft Neuling Conte von der TSG Hoffenheim. Die Spannung hier ist groß, ob Heilsbringer Klopp direkt bei seinem Start die Fans wieder glücklich macht. Aus Amsterdam, Thomas Bremser.
9: Anpfiff ist um 20.45 Uhr, RTL überträgt live.
12: Jetzt für euch das Niedersachsen-Update mit Vincent Schulze. Die Bundeswehr baut ihren Standort in Munster weiter aus. Ab Oktober entsteht dort ein neues Digitalisierungszentrum. Dazu kommen 310 zusätzliche Dienstposten. Das Deutsche Zentrum für Luft- und Raumfahrt hat in Krummendeich ein neues Forschungswindrad gebaut. Dort sollen Bauteile und Steuerungen unter echten Wetterbedingungen getestet werden. Und die geplanten Energiegesetze des Bundes stoßen in Niedersachsen auf Kritik. Der Bundestag berät heute erstmals darüber. Der Bund will mit den Änderungen die Kosten der Energiewende senken. Mehr dazu in den Nachrichten um halb.
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14: Auf der A1 Richtung Bremen gibt es zwischen Dreieck Stur und Bremen-Arsten 8 Kilometer Stau wegen eines Unfalls. Der Verkehr wird an der Unfallstelle vorbeigeführt. Auf der A1 Richtung Lübeck staut es sich zwischen Maschener Kreuz und Dreieck Hamburg Südost auf 7 Kilometern. In der Gegenrichtung Richtung Osnabrück gibt es zwischen Ophusen-Bremen-Mahndorf und Bremen-Arsten 6 Kilometer Stau. Gute Fahrt!
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14: In Kahlefeld sind es aktuell 17 Grad, in Bad Lauterberg haben wir 15, in Bad Harzburg messen wir ebenfalls 17 Grad. In den nächsten Stunden ist es mäßig bewölkt. Heute Nacht sinkt das Thermometer auf frische 7 Grad. Morgen wird es freundlich, mit Wolken und sonnigen Abschnitten bei bis zu 21 Grad.
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15: Und wir tauchen ein ins Jahr 1987. R.E.M. gelang mit dem Titel The One I Love der internationale Durchbruch. Viele halten den Song bis heute für eine romantische Liebeserklärung, aber wer genau hinhört, der merkt schnell, das genaue Gegenteil ist der Fall. The One I Love. This one goes out. Sänger Michael Stipe beschreibt hier eher eine ziemlich gescheiterte Beziehung. Musikalisch ist der Titel trotzdem ein echter Klassiker geworden und zählt heute zu den bekanntesten Songs der Alternative Rocker aus Athens in Georgia, USA. Hier sind R.E.M. mit The One I Love.
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1: Ganz genau, 16.15 Uhr, Viertel nach vier in der Olli Peral Show. Es ist die große U2-Festwoche, kann man wirklich sagen. Die Band feiert 50-jähriges Dienstjubiläum. Das ist eine unfassbar lange Zeit. Kaum eine andere Rockband spielt so lange in einer Besetzung wie U2. Gegründet 1976 als Schuljungs. Damals hieß die Band noch Feedback. Und was dann folgte ein Jahr später oder zwei Jahre später nach einer Talentshow im Fernsehen war oder ist einfach nur Gigantismus bis heute. Ein paar Zahlen, das Album The Joshua Tree aus 87, unser Album der Woche, wir haben schon ausführlich drüber gesprochen, zählt alleine mit 25 Millionen Verkäufen zu den meistverkauften Alben der Musikgeschichte. Oder ihre 360-Grad-Tournee gehört mit einem Einspielergebnis von knapp 800 Millionen US-Dollar zu den umsatzstärksten Welttourneen überhaupt. Also die Liste ist relativ lang. Aber wir schauen da vorne. Heute Abend 18 Uhr wird es soweit sein. Dann gibt's die brandneue Single. Und die feiert Premiere hier bei mir in der Show. 18 Uhr. Also in nicht einmal mehr zwei Stunden. Ich bin sehr gespannt. Die Two haben sich ja im Laufe ihrer Karriere immer wieder auch neu erfunden und eigentlich nie ihre Fans bedient. Hat eigentlich immer ganz gut geklappt. Also ich bin gespannt, was da kommt. Und morgen wird richtig gefeiert in der Morning Rock Show zwischen 5 und 10 Uhr. Ausschließlich mit U2-Songs. Das wird ein echtes Fest, nicht nur für U2-Fans. Wir sagen Glückwunsch, Happy Birthday sozusagen zum 50-jährigen Band-Jubiläum. U2 hier mit Where the Streets Have No Name auf The Joshua Tree.

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2: Mit Vincent Schulze. Nach der Festnahme des geflohenen Windkraftbetrügers Hendrik Holt in Dubai bereiten die deutschen Behörden jetzt eine Auslieferungsersuchung vor. Nach Angaben der Staatsanwaltschaft Osnabrück wird es auf diplomatischem Weg an die Vereinigten Arabischen Emirate geschickt. Ob und wann Holt nach Deutschland überstellt wird, ist aber offen und muss im Einzelfall geprüft werden. Sollte er zurückkommen, dürfte Holt nach Einschätzung der Staatsanwaltschaft in den geschlossenen Vollzug wechseln. Der 36-Jährige war Ende August während eines Freigangs aus dem offenen Vollzug in Berlin geflohen. Holt verbüßt wegen Betrugs mit erfundenen Windkraftprojekten eine Haftstrafe von über 7 Jahren. Seine Freiheitsstrafe endet 2028. Die Bundeswehr bekommt am Standort Munster im Heidekreis ein neues Digitalisierungszentrum. Ab Oktober soll es aufgebaut werden und die Digitalisierung der Landstraßen

0: Das Bundeswirtschaftsministerium unterstützt das Projekt mit rund 6 Millionen Euro. Und die geplanten Energiegesetze des Bundes sorgen in Niedersachsen für Kritik. Der Bund will den Ausbau erneuerbarer Energien stärker am Ausbau der Stromnetze ausrichten und damit Kosten senken. Niedersachsens Umweltminister Christian Meyer befürchtet dagegen eine Bremse für weitere Investitionen.
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2: Auf der A1 Richtung Bremen gibt es zwischen Dreieck Stur und Bremen-Arsten 7 Kilometer Stau. Ebenfalls auf der A1 Richtung Lübeck staut es sich zwischen Maschener Kreuz und Dreieck Hamburg-Norderelbe auf 7 Kilometern. Wir wünschen euch eine gute Fahrt.
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2: In Kahlefeld sind es aktuell 17 Grad. In Bad Harzburg haben wir 16 Grad. In Bockenem messen wir ebenfalls 17 Grad. In den nächsten Stunden ist es mäßig bewölkt. Heute Nacht sinkt das Thermometer auf frische 7 Grad. Morgen wird es freundlich, mit Wolken und sonnigen Abschnitten bei bis zu 21 Grad.
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0: die Damen hier bringen den Wagen auch ganz gut ins Rollen. Das sind die Cardigans mit My Favorite Game. 16.41 Uhr. Hier ist die Olli Peral Show am Donnerstag.
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0: Thema jetzt Rockbuddies und ihre alten Karren. Und dazu bei mir in der Leitung ist der Patrick aus Elm. Wir suchen jetzt seit gestern schöne alte Fahrzeuge. Ich versuche es mal ein bisschen zärtlicher zu formulieren als alte Karren und die Geschichten dazu. Und du hast auf jeden Fall auch ein etwas älteres Auto. Also alte Karre bringe ich ja nicht übers Herz.
3: So kann man das zudem nicht sagen, das ist richtig. Aber es ist halt eine alte Karre, sage ich einfach mal im freundlichen Sinne. Der ist halt von 74, der wurde mal umgebaut.
0: Buggy,
3: bei ursprünglichen, ne? Ja, es war ursprünglich, war das ein Käfer.
0: Das sind diese komplett offenen Autos, ne?
3: Richtig, genau, das ist eine GFK-Karosse.
0: Bleiben wir bei deinem Buggy aus 1974. Wie viel Zeit, wie viel Leidenschaft, wie viel drumherum, wie viel Geld, was hast du alles schon in dieses Auto gesteckt? Und vor allem, viele fragen ja auch, warum?
3: Ja, warum ist eine gute Frage. Es ist ja so, wenn man mal Kfz gelernt hat, mache ich jetzt nicht mehr. Ich bin jetzt im Flugzeugbau und man sucht halt auch irgendwie ein Hobby. Und das ist halt irgendwie durch damals halt Autoschrauben. Und hier mein Bruder und Freunde und sowas, die halt auch alle. Und früher bin ich schon immer Käfer gefahren. Und dann habe ich mit meinem Kumpel mal gesagt, oh, ein Buggy wäre geil.
0: Fährst du eigentlich noch regelmäßig mit oder steht er überwiegend in der Garage?
3: Also ich bin jetzt in den letzten 2 Jahren, bin ich auf 1000 Kilometer gekommen.
0: Okay, ist überschaubar.
3: Es ist überschaubar, ja. Es ist natürlich auch ein schön Wetterauto, ne?
0: Definitiv.
3: Also das ist natürlich auch immer dabei und man hat ja auch nicht immer die Zeit, aber Schrauben ist das Wichtigste, sag ich mal. Und ab und zu einfach mal zu Treffen fahren und einfach ein bisschen quatschen.
0: Cooles Schlusswort. Vielen Dank fürs Mitmachen, Patrick. Viel Spaß mit der Show und bis bald. Wir hören voneinander.
3: Danke, tschüss.
0: Tschüss.
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5: Ich bin Uli Reitinger. Die führenden Wirtschaftsforschungsinstitute erwarten für das laufende Jahr einen Anstieg des Bruttoinlandsprodukts um 1,3%. Das heißt, die deutsche Wirtschaft wächst wieder. Mit ihrer Herbstprognose haben die Institute ihre Voraussage aus dem Frühjahr mehr als verdoppelt.
6: Die Prognose hat sich zwar verdoppelt, aber es ist eher ein kleines Plus als ein echter Aufschwung. Unter anderem angetrieben durch die staatlichen Milliarden für Verteidigung und Infrastruktur. Nach Einschätzung der Institute bleibt die deutsche Wirtschaft in den kommenden Jahren leistungsschwach. Der Titel des Gutachtens, Aufschwung mit Strukturproblemen, Finanzpolitik auf Abwägen. So hieß es von den Experten unter anderem, die Rentenreform führe unter dem Strich zu einer steigenden Beitragsbelastung. Bei der Energiepolitik erkenne man nicht mal ansatzweise eine Vision und der Tankrabatt sei kontraproduktiv. Aus Berlin, Ursula Winkler.
5: Eine fraktionsübergreifende Abgeordnetengruppe im Bundestag unternimmt einen neuen Anlauf für eine Neuregelung bei Organspenden. Erwachsene würden demnach nach dem Tod grundsätzlich als Spender gelten, sofern sie zu Lebzeiten nicht ausdrücklich widersprochen haben. Eine andere Gruppe lehnt das ab und fordert stattdessen mehr Aufklärung. Über beide Initiativen beraten nun zunächst die Ausschüsse. Der Sozialverband VDK kritisiert den ab Oktober geltenden Tankrabatt als falschen Weg. Es dürfe nicht sehr viel Steuergeld in die Gewinne der Mineralölkonzerne investiert werden, sagte VDK-Präsidentin Verena Bentele der Deutschen Presseagentur.
7: Der VDK ist gegen das Gießkannenprinzip, fordert stattdessen gezielte Entlastungen für Leute, die wenig Geld haben. Auch Direktauszahlungen seien möglich, heißt es. Das Problem, noch funktioniert die Technik dafür nicht. Noch hat der Staat zum Beispiel nicht die notwendigen Kontonummern. Fakt ist, die Regierung steht wegen der hohen Spritpreise unter Druck und will deshalb nun zum 1. Oktober den Tankrabatt wieder auflegen. Claudia Wächter, Nachrichtenredaktion.
5: Und noch zum Sport. Die deutsche Fußballnationalmannschaft trifft am Abend in der Nations League in Amsterdam auf die Niederlande. Es ist das erste Spiel des Teams nach dem blamablen WM-Aus vor ungefähr 3 Monaten. Jürgen Klopp feiert in Amsterdam seine Premiere als Bundestrainer. Anstoß ist um 20.45 Uhr. RTL überträgt live.
8: Jetzt für euch das Niedersachsen-Update mit Vincent Schulze. Die Bundeswehr baut ihren Standort in Munster weiter aus. Ab Oktober entsteht dort ein neues Digitalisierungszentrum. Dazu kommen 310 zusätzliche Dienstposten. Das Deutsche Zentrum für Luft- und Raumfahrt hat in Krummendeich ein neues Forschungswindrad gebaut. Dort sollen Bauteile und Steuerungen unter echten Wetterbedingungen getestet werden. Und die geplanten Energiegesetze des Bundes stoßen in Niedersachsen auf Kritik. Der Bundestag berät heute erstmals darüber. Der Bund will mit den Änderungen die Kosten der Energiewende senken. Mehr dazu in den Nachrichten um halb.
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10: Auf der A1 Richtung Bremen gibt es zwischen Dreieck Stur und Bremen-Arsten 8 Kilometer Stau. In der Gegenrichtung Richtung Osnabrück staut es sich zwischen Bremer Kreuz und Bremen-Arsten auf 7 Kilometern. Ebenfalls auf der A1 Richtung Osnabrück kommt es zwischen Dreieck Stur und Wildeshausen Nord zu 5 Kilometern Stau. In der Gegenrichtung Richtung Lübeck gibt es zwischen Maschener Kreuz und Dreieck Hamburg-Norderelbe 7 Kilometer Stau. Wir wünschen euch eine gute Fahrt.
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10: In Osterode sind es aktuell 16 Grad, in Goslar haben wir 15 und in Moringen messen wir 17 Grad. In der Nacht sinkt das Thermometer auf frische 6 Grad. Morgen wird es freundlich, mit Wolken und sonnigen Abschnitten. Bei anfangs 6 Grad, im Laufe des Tages steigt das Thermometer auf bis zu 17 Grad an.
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11: Wetter ist so, Abteilung geht so, deswegen holen wir den Sommer zurück. Mit dieser Nummer hier, kaum ein Song versprüht da mehr Cabrio, Sommer und Freiheitsgefühl als Summer of 69 von Bryan Adams. Veröffentlicht wurde der Titel 85 und erzählt von Jugend, ersten Bandproben, großen Träumen und diesen Momenten, von denen man eigentlich ein ganzes Leben lang erzählt. Bryan Adams. Übrigens, viele Fans diskutieren bis heute, ob sich der Titel wirklich auf das Jahr 69 bezieht oder ob Bryan Adams damit etwas ganz anderes gemeint hat. Völlig egal, wie man ihn interpretiert. Der Song gehört zu den größten Rockhymnen aller Zeiten. Hier ist Bryan Adams mit Summer of 69. Kommt gut mit uns durch die Rush Hour.

0: sind The Wolf mit Bittersweet Symphony. 17.13 Uhr, gleich Viertel nach 5 als nächstes Free mit All Right Now. Jetzt brauchen wir aber Punkte, Punkte, Punkte.
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0: 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In dieser Woche geht es um Langstrecken-Tickets. Guadeloupe, Martinique, Bangkok, Peking, Miami. Alles überhaupt kein Problem. Auch nicht für den Marco aus Oldenburg. Moin Marco, grüß dich.
2: Moin Olli, grüß dich.
0: Dein letzter oder dein längster Flug, kannst du dich dran erinnern? Oder was meinst du, kilometertechnisch?
2: Der war nur innerhalb Europas, 30 okay. Stunden.
0: Ja, dann brauchst du mal so einen Langstreckenflug. Miami zum Beispiel, ja. Würde ich dir gönnen.
2: Ja, oder dein Vorschlag mit Peking war auch
0: auch nicht schlecht. Allerdings haben wir eine Hürde, die heißt Michael aus Bingen. 14 Punkte hat er vorgelegt.
2: Geh mein Bestes.
0: Ich hoffe doch, ich starte den Zufallsgenerator in Stopp und dann gehen wir Gas. Achtung.
1: Wissensgebiet Natur.
0: Auch kein Geschenk.
2: Nee.
0: Okay. Frage Nummer 1. Volle Konzentration, Tunnelblick. Aus welchem Land stammt die Hunderasse Mops?
2: England.
0: China. Wahr oder falsch? Hyänen fressen auch Knochen.
2: Ja.
0: Wie nennt man das Zuhause eines Fuchses? Das ist der?
2: Fuchsbau.
0: Was speichern Kamele in ihren Höckern?
2: Wasser.
0: Fett. Können Pilze Photosynthese betreiben?
2: Nein.
0: Was sind scharfe Huf- oder Klauentiere?
2: Klauentiere.
0: Werden Lachse in freier Wildbahn über 15 Jahre alt?
2: Ja.
0: Nein, welches Reptil kann seine Augen unabhängig voneinander bewegen? Chameleon. Wie heißt die größte Spinne der Welt?
2: Vogelspinne.
0: Goliath-Vogelspinne, lassen wir gelten. Kann ein Kolibri über 80 Stundenkilometer fliegen?
2: Nein.
0: Doch, kann's. Welches Säugetier kann seinen Nachwuchs im Beutel aufziehen? Das sind?
2: Beuteltiere.
0: Ja, richtig. Wie viele Stufen hat die Skala für Windstärken? Bis?
2: Weiter.
0: 12, wahr oder falsch? Ein Schmetterling kann mit seinen Füßen schmecken.
2: Ja.
0: Welche Krankheit wird auch Wundstarkrampf genannt?
2: Mumps.
0: Tetanus, wie nennt man Tiere, die so Pflanzen als auch... Marco, hinten die Punkte hätte ich gerne noch mitgenommen, die beiden. Das könnte jetzt teuer werden. Okay, es sind jetzt aktuell 8 richtige Antworten. Also selbst wenn da noch ein Punkt hinten drauf kommt, hat nicht gereicht, Marco.
2: Macht nichts, ich mach wieder mit.
0: Das ist ein Wort. Grüße nach Oldenburg, schönen Feierabend und tschüss.
2: Danke.
0: Mach's gut.
2: Ciao.
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6: Und jetzt für euch die drei größten Rocksongs aus dem Jahr 1966.
1: Platz 3.
6: You Really Got Me, The Kings. Der verzerrte Gitarrensound des Songs wurde mit einem ganz simplen Trick erzeugt. Übrigens, der Gitarrist Dave Davis schnitt nämlich dafür einfach den Lautsprecher seines Verstärkers mit einer Rasierklinge ein, um diesen aggressiven und verzerrten Klang zu erzeugen.
7: Oh yeah.
1: Auf Platz 2,
6: Good Vibrations, The Beach Boys. Der Song, der setzte neue Maßstäbe in der Produktion. Mit seiner komplexen Struktur erweiterte er die Grenzen des klassischen Rocksounds.
1: Platz 1.
6: Nicht zu schlagen im Jahr 1966, aber Painted Black, The Rolling Stones. Der Song, der erreichte in dem Jahr Platz 1 der US- und auch UK-Single-Charts. Er wurde zu einem ihrer bekanntesten Hits weltweit und natürlich vor allem auch zu einem Meilenstein des Psychedelic Rock.
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4: Mit Vincent Schulze. Nach der Festnahme des geflohenen Windkraftbetrügers Hendrik Holt in Dubai bereiten die deutschen Behörden jetzt ein Auslieferungsersuchen vor. Nach Angaben der Staatsanwaltschaft Osnabrück wird es auf diplomatischem Weg an die Vereinigten Arabischen Emirate geschickt. Ob und wann Holt nach Deutschland überstellt wird, ist aber offen und muss im Einzelfall geprüft werden. Sollte er zurückkommen, dürfte Holt nach Einschätzung der Staatsanwaltschaft in den geschlossenen Vollzug wechseln. Der 36-Jährige war Ende August während eines Freigangs aus dem offenen Vollzug in Berlin geflohen. Holt verbüßt wegen Betrugs mit erfundenen Windkraftprojekten eine Haftstrafe von über 7 Jahren. Seine Freiheitsstrafe endet 2028. Die Bundeswehr bekommt am Standort Munster im Heidekreis ein neues Digitalisierungszentrum. Ab Oktober soll es aufgebaut werden und die Digitalisierung der Landstreitkräfte unterstützen. Gleichzeitig entstehen 310 zusätzliche Dienstposten. Damit steigt ihre Zahl in Munster auf rund 5870. Das Deutsche Zentrum für Luft- und Raumfahrt hat in Krummendeich im Landkreis Stade ein neues Forschungswindrad errichtet. An der Anlage wollen Wissenschaftler unter anderem Rotorblätter, Getriebeteile und Steuerungen unter realen Bedingungen testen. Das Bundeswirtschaftsministerium unterstützt das Projekt mit rund 6 Millionen Euro. Und die geplanten Energiegesetze des Bundes sorgen in Niedersachsen für Kritik. Der Bund will den Ausbau erneuerbarer Energien stärker am Ausbau der Stromnetze ausrichten und damit Kosten senken. Niedersachsens Umweltminister Christian Meyer befürchtet dagegen eine Bremse für weitere Investitionen.
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6: Auf der A1 Richtung Bremen gibt es zwischen Dreieck Stur und Bremen-Arsten 8 Kilometer Stau. In der Gegenrichtung Richtung Osnabrück staut es sich zwischen Ophusen-Bremen-Mahndorf und Bremen-Arsten auf 5 Kilometern. Auf der A2 Richtung Hannover gibt es zwischen Feldheim und Lauenau 6 Kilometer stockenden Verkehr. Ebenfalls auf der A2 Richtung Dortmund staut es sich zwischen Hannover-Langenhagen und Hannover-Herrenhausen auf 5 Kilometern. Wir wünschen euch eine gute Fahrt.
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6: In Einbeck haben wir aktuell 17 Grad, Bad Lauterberg meldet 16 Grad und in Bad Harzburg sind es 15 Grad. In der Nacht sinkt das Thermometer auf frische 6 Grad. Morgen wird es freundlich, mit Wolken und sonnigen Abschnitten bei anfangs 6 Grad. Im Laufe des Tages steigt das Thermometer auf bis zu 17 Grad an.

0: Show, 17.39 Uhr. Die große YouTube-Festwoche. Der Grund dafür ist klar, 50-jähriges Bandjubiläum. Und das bedeutet, morgen früh in der Morning Roadshow zwischen 5 und 10 Uhr bei Eggers und dem Engelhardt ausschließlich Nummern von U2, das hat es noch nie gegeben, von 5 bis 10 Uhr.
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0: Auf keinen Fall verpassen, auch gleich die Premiere. Kurz nach 18 Uhr, da kommt die neue U2-Single raus und feiert hier absolute Premiere bei mir in der Show. Silencio, so viel darf ich schon mal verraten, heißt sie und stammt dann auch aus dem neuen Album, das im November wahrscheinlich veröffentlicht wird. Also die große, ich sag's ja, U2-Festwoche, aber jetzt schwenken wir über. Iron Maiden, Fear of the Dark, kommt gut und sicher durch die Rush Hour zur Arbeit. Ich bin Olli, hallo.

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18: Ich bin Uli Reitinger. Die deutsche Wirtschaft wird wohl deutlich stärker wachsen als bisher angenommen. Führende Forschungsinstitute haben in ihrer Herbstprognose die Wachstumserwartung für das laufende Jahr auf 1,3% mehr als verdoppelt. Der Iran-Krieg und die stark gestiegenen Energiepreise haben die deutsche Wirtschaft nicht so stark beeinflusst wie befürchtet. Doch dieser Aufschwung stehe auf einem schmalen Fundament, warnen die Experten. Im ersten Halbjahr hat es knapp 1,3 Millionen Unfälle auf Deutschlands Straßen gegeben. Das ist ein Plus von 2,6%, meldet das Statistische Bundesamt. Die Zahl der Verkehrstoten ist im Vergleich zum Vorjahreszeitraum allerdings gesunken. Ausnahme die E-Scooter-Fahrer.
3: Knapp 30 E-Scooter-Fahrer sind gestorben nach einem Crash und das sei wirklich auffällig, sagen die Statistiker, weil es nämlich in allen anderen Gruppen, also Auto- und Motorradfahrer, Radler und Fußgänger, weniger Tote gab. Und nicht nur das, auch viel mehr Leute auf E-Scootern wurden verletzt, vor allem Teenager. Die meisten Verkehrstoten, die gab es übrigens in Mecklenburg-Vorpommern und Niedersachsen, die wenigsten in Berlin und Hamburg. Claudia Wächter, Nachrichtenredaktion.
18: Einigen Reportern ist der Zugang zum Weißen Haus erneut verwehrt worden. Dabei hatte ein Richter verfügt, dass das Weiße Haus den Medien Politico, CNN und MS Now vorläufig wieder Zutritt gewähren muss. Politico berichtet jetzt aber, dass der Secret Service den Presseausweis eines seiner Reporter beschlagnahmt habe. CNN meldet Ähnliches. Zum Sport. In Amsterdam trifft die deutsche Fußballnationalmannschaft in der Nations League am Abend auf die Niederlande. Es ist das erste Spiel nach der WM-Blamage und das erste Spiel des neuen Bundestrainers Jürgen Klopp.
5: Positive Anspannung ist, glaube ich, ist schon da, aber wir haben jetzt wirklich so viel getan die letzten drei Tage, dass wir keine Zeit gehabt haben, wirklich aufgeregt zu werden. Jetzt sind wir hier. Ich habe so positive Erinnerungen an das Stadion. Es war lange her, dass ich hier gespielt habe, aber trotzdem. Und freue mich auf das Spiel, freue mich auf Atmosphäre, auf alles, was da kommt. Und bin mit dem bisherigen Verlauf der paar Tage, die wir jetzt zusammen hatten, wirklich zufrieden.
18: Anstoß ist um 20.45 Uhr und RTL überträgt.
19: Jetzt für euch das Niedersachsen-Update mit Vincent Schulze. Die Bundeswehr baut ihren Standort in Munster weiter aus. Ab Oktober entsteht dort ein neues Digitalisierungszentrum. Dazu kommen 310 zusätzliche Dienstposten. Das Deutsche Zentrum für Luft- und Raumfahrt hat in Krummendeich ein neues Forschungswindrad gebaut. Dort sollen Bauteile und Steuerungen unter echten Wetterbedingungen getestet werden. Und die geplanten Energiegesetze des Bundes stoßen in Niedersachsen auf Kritik. Der Bundestag berät heute erstmals darüber. Der Bund will mit den Änderungen die Kosten der Energiewende senken. Mehr dazu in den Nachrichten um halb.
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21: Auf der A1 Richtung Bremen gibt es zwischen dem Dreieck Stur und Bremen-Arsten 8 Kilometer Stau. In der Gegenrichtung Richtung Lübeck staut es sich zwischen dem Maschener Kreuz und dem Dreieck Hamburg-Norderelbe auf 6 Kilometern. Ebenfalls auf der A1 Richtung Osnabrück stockt der Verkehr zwischen Opphusen-Bremen-Mahndorf und Bremen-Arsten auf 4 Kilometern. Wir wünschen euch eine gute Fahrt.
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21: Bei euch in Bockenem sind es aktuell 16 Grad. In Bad Lauterberg und Langelsheim messen wir jeweils 15 Grad. In der Nacht sinkt das Thermometer auf frische 6 Grad. Morgen wird es freundlich, mit Wolken und sonnigen Abschnitten bei anfangs 6 Grad. Im Laufe des Tages steigt das Thermometer auf bis zu 17 Grad an.
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22: So, Kinder, ist jetzt wie versprochen die große Premiere hier bei mir in der Show, nämlich mit der brandneuen Single von U2. Silencio heißt das Ding. Gerade erst rausgekommen, ganz frisch und morgen wird dann ja nochmal richtig gefeiert. 50 Jahre U2. Zwischen 5 und 10 Uhr in der Morning Rock Show ausschließlich U2-Songs. Und die neue Single wird dann mit dabei sein. Silencio hier.

0: nicht.
1: Thema jetzt, Rockbuddies und ihre alten Karren. Und dazu bei mir in der Leitung ist der Patrick aus Elm. Wir suchen jetzt seit gestern schöne alte Fahrzeuge. Ich versuche es mal ein bisschen zärtlicher zu formulieren als alte Karren. Und die Geschichten dazu. Und du hast auf jeden Fall auch ein etwas älteres Auto. Also alte Karre bringe ich ja nicht übers Herz.
2: So kann man das zudem nicht sagen, das ist richtig. Aber es ist halt eine alte Karre, sage ich einfach mal im freundlichen Sinne. Der ist halt von 74, der wurde mal umgebaut.
1: Buggy,
2: bei ursprünglichen, ne? Ja, es war ursprünglich, das war das ein Käfer.
1: Das sind diese komplett offenen Autos, ne?
2: Richtig, genau, das ist eine GFK-Karosse.
1: Bleiben wir bei deinem Buggy aus 1974. Wie viel Zeit, wie viel Leidenschaft, wie viel drumherum, wie viel Geld, was hast du alles schon in dieses Auto gesteckt? Und vor allem, viele fragen ja auch, warum?
2: Ja, warum ist eine gute Frage. Es ist ja so, wenn man mal Kfz gelernt hat, mache ich jetzt nicht mehr. Ich bin jetzt im Flugzeugbau und man sucht halt auch irgendwie ein Hobby. Und das ist halt irgendwie durch damals halt Autoschrauben. Und hier mein Bruder und Freunde und sowas, die halt auch alle. Und früher bin ich schon immer Käfer gefahren. Und dann habe ich mit meinem Kumpel mal gesagt, oh, ein Buggy wäre geil.
1: Fährst du eigentlich noch regelmäßig mit oder steht er überwiegend in der Garage?
2: Also ich bin jetzt in den letzten 2 Jahren, bin ich auf 1000 Kilometer gekommen.
1: Okay, ist überschaubar.
2: Es ist überschaubar, ja. Es ist natürlich auch ein schön Wetterauto, ne?
1: Definitiv.
2: Also das ist natürlich auch immer dabei und man hat ja auch nicht immer die Zeit, aber Schrauben ist das Wichtigste, sag ich mal. Und ab und zu einfach mal zu Treffen fahren und einfach ein bisschen quatschen.
1: Cooles Schlusswort. Vielen Dank fürs Mitmachen, Patrick. Viel Spaß mit der Show und bis bald. Wir hören voneinander.
2: Danke, tschüss.
1: Tschüss.

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2: Mit Vincent Schulze. Nach der Festnahme des geflohenen Windkraftbetrügers Hendrik Holt in Dubai bereiten die deutschen Behörden jetzt ein Auslieferungsersuchen vor. Nach Angaben der Staatsanwaltschaft Osnabrück wird es auf diplomatischem Weg an die Vereinigten Arabischen Emirate geschickt. Ob und wann Holt nach Deutschland überstellt wird, ist aber offen und muss im Einzelfall geprüft werden. Sollte er zurückkommen, dürfte Holt nach Einschätzung der Staatsanwaltschaft in den geschlossenen Vollzug wechseln. Der 36-Jährige war Ende August während eines Freigangs aus dem offenen Vollzug in Berlin geflohen. Holt verbüßt wegen Betrugs mit erfundenen Windkraftprojekten eine Haftstrafe von über 7 Jahren. Seine Freiheitsstrafe endet 2028. Die Bundeswehr bekommt am Standort Munster im Heidekreis ein neues Digitalisierungszentrum. Ab Oktober soll es aufgebaut werden und die Digitalisierung der Landstreitkräfte unterstützen. Gleichzeitig entstehen 300

0: wollen Wissenschaftler unter anderem Rotorblätter, Getriebeteile und Steuerungen unter realen Bedingungen testen. Das Bundeswirtschaftsministerium unterstützt das Projekt mit rund 6 Millionen Euro. Und die geplanten Energiegesetze des Bundes sorgen in Niedersachsen für Kritik. Der Bund will den Ausbau erneuerbarer Energien stärker am Ausbau der Stromnetze ausrichten und damit Kosten senken. Niedersachsens Umweltminister Christian Meyer befürchtet dagegen eine Bremse für weitere Investitionen.
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2: Auf der A1 Richtung Bremen gibt es zwischen den Dreieck Stur und Bremen-Brinkum eine Unfallstelle. Die Fahrbahn ist teilweise blockiert. Im weiteren Verlauf Richtung Bremen staut es sich auf 5 Kilometern bis Bremen-Asten. Auf der A1 in der Gegenrichtung Richtung Osnabrück gibt es zwischen Uphusen-Bremen-Mahndorf und Bremen-Asten 4 Kilometer Stau. Habt eine gute und sichere Fahrt.
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2: In Clausthal-Zellerfeld sind es aktuell 13 Grad. In Uslar haben wir 18 Grad und in Lamspringe messen wir 16 Grad. In der Nacht sinkt das Thermometer auf frische 6 Grad. Morgen wird es freundlich mit Wolken und sonnigen Abschnitten. Bei anfangs 6 Grad, im Laufe des Tages steigt das Thermometer auf bis zu 17 Grad an.
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2: Und was für Hammergeschichten hier raushaut, das ist sensationell. Zum Beispiel die von Udo aus Niederwiesen, der sich teilweise so leidenschaftlich um seinen Oldtimer kümmert, ist ein Motorrad, dass ihm seine Ehefrau schon zwischendurch auch nicht mal die Leviten lesen muss.
3: Wenn du so am Restaurieren und Schrauben bist und irgendwann die Ehefrau in die Garage kommt und sagt, dann bummst doch dein Moped. Dann weißt du, du hast es übertrieben.
2: Ja, aber echte Oldtimer-Leidenschaft ist halt nicht zu schlagen. Und wenn dafür die Ehe geopfert werden muss, aber ist wahrscheinlich bei Stefan nicht anders. Stefan, was für ein Schätzchen hast du? Erzähl mal.
4: Hier ist der Stefan.
2: Ja, genau.
4: Das ist ein 66er Mustang. Das Auto haben wir vor 4 Jahren haben wir uns den gekauft. Das war schon immer ein Jugendtraum von mir, so ein Auto zu besitzen. Und wir fahren auf viele, viele Treffen. Und jedes Mal, wenn wir da irgendwo stehen, auf dem Oldtimer-Treffen, die Leute, die sind so begeistert und emotional und Daumen hoch. Und das weckt so viel Emotionen, das Auto.
2: Ja, Stefan.
4: Also,
2: ich danke dir.
4: Mal gucken, was noch kommt.
2: Da wird die Stimme schon ein bisschen brüchig. Aber ich kann diese Liebe für den eigenen Oldtimer total nachvollziehen. Hatte mal selbst einen selbst restaurierten Peugeot. Baujahr 1970, Cabriolet, ein sensationelles Auto. Und es ist wirklich so, wenn dir ständig Komplimente gemacht werden oder Daumen hoch von Passanten am Straßenrand für dein Auto, dann ist das fast besser als Sex. Steigt mit ein und schickt uns eure alten Karren. 0171 731 6046, das Ganze über WhatsApp.

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3: Ich bin Uli Reitinger. Die deutsche Wirtschaft erholt sich langsam. Für das laufende Jahr erwarten die führenden Wirtschaftsforschungsinstitute einen Anstieg des Bruttoinlandsprodukts um 1,3%. Das ist mehr als doppelt so hoch wie bei der letzten Schätzung im Frühjahr. Die Experten machen sich aber auch Sorgen. Zum Beispiel Oliver Holtemöller vom Leibniz-Institut für Wirtschaftsforschung.
4: Die deutsche Wirtschaft ist seit Ende des vergangenen Jahres im Aufschwung. Allerdings ist der Aufschwung nicht besonders kräftig. Und er wird zudem von Strukturproblemen überlagert. Das kommt vor allen Dingen darin zum Ausdruck, dass die privaten Investitionen schwach bleiben, das Arbeitskräfteangebot schrumpft und hohe Energiepreise Unternehmen und Haushalte belasten.
3: Oliver Holtemöller vom Leibniz-Institut für Wirtschaftsforschung. Die meisten Banken und Sparkassen in Deutschland würden nach Einschätzung der Finanzaufsicht BaFin auch einen schweren globalen Wirtschaftseinbruch überstehen. Das zeigt ein gemeinsamer Stresstest von BaFin und Bundesbank bei mehr als 1100 Instituten. Allerdings konnten mehrere Dutzend Geldhäuser in dem simulierten Krisenszenario die vorgeschriebenen Kapitalanforderungen nicht mehr einhalten. Diese Institute werden jetzt besonders beobachtet. US-Präsident Trump hat den chinesischen Staatschef Xi Jinping in Washington empfangen mit viel Pomp. Zu Beginn des Besuchs verkündeten die USA zwar eine Verlängerung der Pause im Zollstreit, bei dem Treffen dürfte es aber weitere Konfliktthemen geben.
5: Der pompöse Empfang hier in Washington kann kaum vom Konfliktstoff ablenken. Handel, Zölle, Taiwan, KI und Kriege im speziellen Chinas Ölimporte aus dem Iran und Russland. Im Moment herrscht Zollpause, aber die beiden Mächte sind im harten Wettbewerb an allen Fronten. Beim Staatsbankett am Abend ist die Tech-Branche dabei. Stärkere Kontrollen bei der Entwicklung von KI oder Superintelligenz stoßen bei Trump und Xi auf Ablehnung. Peking sieht die Warnungen als Versuch, China von einer Vorreiterrolle im KI-Bereich abzuhalten. Aus den USA, Tina Eck.
3: Und noch zum Sport. Genau 87 Tage nach dem blamablen WM-Aus startet die Fußballnationalmannschaft unter dem neuen Bundestrainer Jürgen Klopp in die Nations League. In Amsterdam trifft das Team auf die Niederlande. Klopp ist der 13. DFB-Chefcoach in der langen Länderspielhistorie. Viele erhoffen sich von ihm einen Neuanfang.
6: Jetzt für euch das Niedersachsen-Update mit Vincent Schulze. Die Bundeswehr baut ihren Standort in Munster weiter aus. Ab Oktober entsteht dort ein neues Digitalisierungszentrum. Dazu kommen 310 zusätzliche Dienstposten. Das Deutsche Zentrum für Luft- und Raumfahrt hat in Krummendeich ein neues Forschungswindrad gebaut. Dort sollen Bauteile und Steuerungen unter echten Wetterbedingungen getestet werden. Und die geplanten Energiegesetze des Bundes stoßen in Niedersachsen auf Kritik. Der Bundestag berät heute erstmals darüber. Der Bund will mit den Änderungen die Kosten der Energiewende senken. Mehr dazu in den Nachrichten um halb.
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8: Auf der A1 Richtung Bremen gibt es zwischen dem Dreieck Stur und Bremen-Arsten 4 Kilometer Stau. Grund ist eine Unfallaufnahme zwischen dem Dreieck Stur und Bremen-Brinkum. Dort sind der rechte und der mittlere Fahrstreifen blockiert. In der Gegenrichtung, Richtung Osnabrück, staut es sich zwischen Uphusen-Bremen-Mahndorf und Bremen-Arsten auf 3 Kilometern. Auf der A281 zwischen der Einfahrt Bremen-Erpoltstadt und Bremen-Erpoltstadt steht ein liegengebliebenes Fahrzeug auf der Fahrbahn. Gute Fahrt.
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8: In Bockenem sind es aktuell 15 Grad, in Braunlage haben wir 12 und in Duderstadt ebenfalls 15 Grad. In der Nacht sinkt das Thermometer auf frische 6 Grad. Morgen wird es freundlich, mit Wolken und sonnigen Abschnitten bei anfangs 6 Grad. Im Laufe des Tages steigt das Thermometer auf bis zu 17 Grad an.
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9: Jo, manchmal braucht es kein großes Orchester, um einen Riesenhit zu landen. Don't Bring Me Down vom Electric Light Orchestra erschien 1979 und war eine kleine Besonderheit für die Band. Einer der wenigen ELO-Songs, nämlich komplett ohne Streicher. Dafür gibt es treibende Beats, einen eingängigen Refrain und natürlich jede Menge Energie. No, no, no, no. Ja, und der Song entwickelte sich schnell zu einem der größten Erfolge von Jeff Lynne und seiner Band ELO. Hier sind sie mit Don't Bring Me Down. Für euch, für dich in der Rush Hour. Kommt gut durch.

0: Original oder Cover? Das ist hier die Frage.
1: Und heute wird's in Cover schlägt Original oder Original schlägt Cover ein bisschen speziell. Der Song stammt von Nirvana und das sogenannte Cover auch. On a Plane, einmal laut, einmal leise. Studio gegen Unplugged. Die Studioversion On a Plane erschien 91 auf Nevermind. Der Song steht quasi exemplarisch für Nirvana. Musikalisch ein klarer Grunge-Song, verzerrte Gitarren, harte Dynamikwechsel, rohe Energie. Kurt Cobain auf dem Höhepunkt seiner Schaffenskraft. Und jetzt kommen wir auch schon zur Coverversion eben von Nirvana. Zwei Jahre später spielten sie On a Plane beim MTV Unplugged Konzert in New York City. Kein Feedback, keine Verzerrung, keine Explosion. Die aggressive Spannung wird gegen Nähe und ja Zerbrechlichkeit eingetauscht. Cobains Gesang wird brüchig, fast beiläufig. Kurt Cobain

0: Frage, welche Nummer spielen wir aus? Das Original, also die Albumversion oder die Unplugged-Version? Die an der Stelle auch nochmal einen Riesenapplaus verdient hat. On a Plane, laut oder leise, 0171 731 6046. Ihr entscheidet, Cover schlägt Original oder Original schlägt die Coverversion.
1: Also, wenn ihr mich fragt, definitiv Original, richtig geile Nummer. Liebe Grüße, Andrea.
0: Andrea, vielen Dank für deine Rock'n'Roll-Expertise. Kurz, aber auf den Punkt, dem schließe ich mich einfach zu 100% an. Nirvana, ihr seid raus. Nirvana, ihr seid drin. Original schlägt die Coverversion. On a Plane, das ist die Studioversion. Die haben wir raus.

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3: Mit Vincent Schulze. Nach der Festnahme des geflohenen Windkraftbetrügers Hendrik Holt in Dubai bereiten die deutschen Behörden jetzt eine Auslieferungsersuchen vor. Nach Angaben der Staatsanwaltschaft Osnabrück wird es auf diplomatischem Weg an die Vereinigten Arabischen Emirate geschickt. Ob und wann Holt nach Deutschland überstellt wird, ist aber offen und muss im Einzelfall geprüft werden. Sollte er zurückkommen, dürfte Holt nach Einschätzung der Staatsanwaltschaft in den geschlossenen Vollzug wechseln. Der 36-Jährige war Ende August während eines Freigangs aus dem offenen Vollzug in Berlin geflohen. Holt verbüßt wegen Betrugs mit erfundenen Windkraftprojekten eine Haftstrafe von über 7 Jahren. Seine Freiheitsstrafe endet 2028. Die Bundeswehr bekommt am Standort Munster im Heidekreis ein neues Digitalisierungszentrum. Ab Oktober soll es aufgebaut werden und die Digitalisierung der Landstreitkräfte unterstützen. Gleichzeitig entstehen 310 zusätzliche Dienstposten. Damit steigt ihre Zahl in Munster auf rund 5870. Das Deutsche Zentrum für Luft- und Raumfahrt hat in Krummendeich im Landkreis Stade ein neues Forschungswindrad errichtet. An der Anlage wollen Wissenschaftler unter anderem Rotorblätter, Getriebeteile und Steuerungen unter realen Bedingungen testen. Das Bundeswirtschaftsministerium unterstützt das Projekt mit rund 6 Millionen Euro. Und die geplanten Energiegesetze des Bundes sorgen in Niedersachsen für Kritik. Der Bund will den Ausbau erneuerbarer Energien stärker am Ausbau der Stromnetze ausrichten und damit Kosten senken. Niedersachsens Umweltminister Christian Meyer befürchtet dagegen eine Bremse für weitere Investitionen.
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4: Auf der A1 Richtung Osnabrück gibt es zwischen Opphusen-Bremen-Mahndorf und Bremen-Arsten 4 Kilometer stockenden Verkehr. In der Gegenrichtung, Richtung Bremen, staut es sich zwischen Bremen-Brinkum und Bremen-Arsten auf 2 Kilometern. Auf der A7 Richtung Hannover steht ihr zwischen Bockenem und dem Dreieck Salzgitter auf 1 Kilometer. Gute Fahrt.
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4: In Osterode sind es aktuell 14 Grad. In Northeim haben wir 15. In Bockenem ebenfalls 15 Grad. In der Nacht sinkt das Thermometer auf frische 6 Grad. Morgen wird es freundlich, mit Wolken und sonnigen Abschnitten bei anfangs 6 Grad. Im Laufe des Tages steigt das Thermometer auf bis zu 17 Grad an.
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1: Wenn eine Band ihren eigenen Stil als Rap-Metal betitelt, wer könnten dann wohl ihre Vorbilder gewesen sein?
2: Naja, Linkin Park wohl auf jeden Fall, oder?

0: absolut richtig. Außerdem Papa Roach, DMX und Korn. Und raus kommt ein ganz eigener Sound aus Elizabethtown, Pennsylvania.
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2: Und zwar von From Ashes to New. Hier ist ihre neueste Scheibe. Hier ist Die

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2: Ich bin Uli Reitinger. Die führenden Wirtschaftsforschungsinstitute haben heute eine für viele wohl überraschende Prognose vorgelegt. Sie gehen davon aus, dass die deutsche Wirtschaft in diesem Jahr um 1,3% wächst. Damit haben die Experten ihre Wachstumsprognose mehr als verdoppelt im Vergleich zum Frühjahrsgutachten. Der Iran-Krieg und die stark gestiegenen Energiepreise haben die deutsche Wirtschaft nicht so stark beeinflusst, wie befürchtet, heißt es. Wer jahrelang zu viel zahlt an seinen Energieversorger, der hat jetzt bessere Chancen, Geld zurückzubekommen. Nach einem Urteil des Europäischen Gerichtshofs verfallen Ansprüche wegen unwirksamer Preisänderungen nicht, einfach so nach 3 Jahren. Hintergrund ist ein Fall aus Berlin.
3: Verbraucherschützer begrüßen dieses Urteil, denn es erleichtere es, gegen unwirksame Preiserhöhungen vorzugehen. Auslöser war ein Fernwärmeversorger hier in Berlin, dessen Arbeitspreis änderte sich ab 2015 jedes Jahr für eine Kundin. Doch erst 2019 erhob die Einspruch. Zu spät, erklärte das Kammergericht Berlin. Wer 3 Jahre nicht widerspreche, müsse zahlen. Der Europäische Gerichtshof sieht das anders, das sei nicht mit EU-Recht vereinbar. Unwirksame Preiserhöhungsklauseln können also künftig wohl länger als 3 Jahre erfolgreich beanstandet werden. Aus Berlin Ronny Tochau.
2: Reporter der US-Medien CNN, MS Now und Politico haben das Weiße Haus wieder betreten. Die 3 Medien berichten, dass sie am Mittag wieder Zugang bekommen hätten, nachdem es am Morgen erneute Zurückweisungen gegeben habe. Ein Richter hatte den vorläufigen Zutritt für Vertreter der 3 Medien angeordnet, nachdem US-Präsident Trump diese am vergangenen Freitag aus seinem Amtssitz verbannt hatte. Zum Sport. Spiel 1 für die deutsche Fußballnationalmannschaft nach der enttäuschenden Weltmeisterschaft. Das Team trifft gleich in Amsterdam in der Nations League auf die Niederlande. Bundestrainer Jürgen Klopp feiert seine Premiere.
4: Die deutschen Fans hatten eine zum Teil kurze Anreise und einen sonnigen Tag hier in Amsterdam. Im Prestigeduell hoffen sie natürlich auf einen Sieg. Gegen einen Gegner, der nach dem frühen WM-Aus auch auf einen neuen Trainer setzt. Jürgen Klopp hat zu seiner Aufstellung nicht viel verraten. Ein Spieler muss am Abend auf die Tribüne, weil es sonst zu viele wären für die UEFA. Es trifft Neuling Conte von der TSG Hoffenheim. Die Spannung hier ist groß, ob Heilsbringer Klopp direkt bei seinem Start die Fans wieder glücklich macht. Aus Amsterdam, Thomas Bremse.
2: Anpfiff ist um 20.45 Uhr. Zu sehen ist das Ganze bei RTL.
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5: Auf der A1 Richtung Bremen gibt es zwischen Rade und Heidenau 3 Kilometer Stau. In der Gegenrichtung, Richtung Hamburg, staut es sich zwischen Euthen und Posthausen auf 2 Kilometern. Auf der A33 zwischen Kreuz Osnabrück Süd und Haderberg besteht Gefahr durch Personen auf der Fahrbahn im Baustellenbereich. Das betrifft beide Richtungen. Wir wünschen euch eine gute Fahrt.
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5: In Duderstadt sind es aktuell 14 Grad, in Herzberg haben wir 16 und in Clausthal-Zellerfeld messen wir 11 Grad. In der Nacht sinkt das Thermometer auf frische 6 Grad. Morgen erwartet euch ein Tag mit teils bewölktem Himmel und freundlichen Auflockerungen. Bei anfangs 6 Grad, im Laufe des Tages steigt das Thermometer auf bis zu 17 Grad an.
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1: Man mixe Alternative Rock mit Pop-Punk, addiere eine Violine dazu und man hat Yellow Card. Aus Jacksonville, Florida, kommen jetzt zusammen mit Good Charlotte zu uns nach Deutschland auf Tour, spielen am 11. November in München und am 14. in Düsseldorf.
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1: Hier sind Yellow Card mit ihrer neuen Scheibe Calvary Drive.
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2: Ich bin Uli Reitinger. Die führenden Wirtschaftsforschungsinstitute erwarten für das laufende Jahr einen Anstieg des Bruttoinlandsprodukts um 1,3%. Das heißt, die deutsche Wirtschaft wächst wieder. Mit ihrer Herbstprognose haben die Institute ihre Vorhersage aus dem Frühjahr mehr als verdoppelt.
3: Die Prognose hat sich zwar verdoppelt, aber es ist eher ein kleines Plus als ein echter Aufschwung. Unter anderem angetrieben durch die staatlichen Milliarden für Verteidigung und Infrastruktur. Nach Einschätzung der Institute bleibt die deutsche Wirtschaft in den kommenden Jahren leistungsschwach. So hieß es von den Experten unter anderem, die Rentenreform führe unter dem Strich zu einer steigenden Beitragsbelastung. Bei der Energiepolitik erkenne man nicht mal ansatzweise eine Vision und der Tankrabatt sei kontraproduktiv. Aus Berlin, Ursula Winkler.
2: Die meisten Banken und Sparkassen in Deutschland würden nach Einschätzung der Finanzaufsicht BaFin derzeit selbst einen schweren globalen Wirtschaftseinbruch überstehen. Das zeigt ein gemeinsamer Stresstest von BaFin und Bundesbank bei mehr als 1100 Instituten. Allerdings zeigen manche Geldhäuser auch Schwächen.
4: Was ist, wenn Waschmaschine und Auto gleichzeitig kaputt gehen und man auch noch seinen Job verliert? So ungefähr kann man sich den Stresstest für Banken vorstellen, nur mit größeren Krisen. Etwa Konflikte auf der Welt, Handelsblockaden, unterbrochene Lieferketten, Preisanstiege. Insgesamt zeigten sich die deutschen Geldhäuser für solche Krisenszenarien solide aufgestellt, heißt es von den Kontrolleuren. Einige Dutzend rutschten allerdings mit ihrem Kapitalpuffer zu weit ab, um weitere Krisen gut überstehen zu können. Diese auffälligen Banken werden jetzt genau im Blick behalten. Und es sind immerhin weniger als beim letzten Stresstest. Aus Berlin, Ronny Thorau.
2: Verbraucher müssen rechtswidrige Preiserhöhungen in Energieverträgen auch nach einer längeren Zeit ohne Widerspruch nicht hinnehmen. Mit diesem Urteil stellt sich der Europäische Gerichtshof gegen die bisherige Auffassung des Bundesgerichtshofs. Der BGH hatte geurteilt, dass Kunden rechtswidrige Preiserhöhungen im Energiesektor akzeptieren müssen, wenn sie nicht innerhalb von 3 Jahren widersprechen. Vom EuGH heißt es nun, das ist mit EU-Recht nicht vereinbar. Reporter von CNN, MS Now und Politico dürfen das Weiße Haus wieder betreten. Die drei Medien berichten, dass sie am Mittag wieder Zugang bekommen hätten. Ein Richter hatte den vorläufigen Zutritt für die Medienvertreter angeordnet, nachdem US-Präsident Trump diese am vergangenen Freitag aus seinem Amtssitz verbannt hatte.
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5: Auf der A1 Richtung Bremen gibt es zwischen Rade und Heidenau 2 Kilometer Stau. Im weiteren Verlauf Richtung Bremen, zwischen Posthausen und Euthen, liegen Gegenstände auf der Fahrbahn. Auf der A1 Richtung Osnabrück, zwischen Bramsche und Osnabrück Nord, steht ihr auf 1 Kilometer. Gute Fahrt.
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5: In Bad Harzburg haben wir aktuell 13 Grad. In Moringen sind es 12 Grad. Ebenfalls 13 Grad meldet Bockenem. In der Nacht sinkt das Thermometer auf frische 6 Grad. Morgen erwartet euch ein Tag mit teils bewölktem Himmel und freundlichen Auflockerungen. Bei anfangs 6 Grad, im Laufe des Tages steigt das Thermometer auf bis zu 17 Grad an.
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1: Betontod haben ein neues Album am Start und daraus gibt's jetzt die neue Scheibe Eine letzte Runde. Jahre gibt's die Jungs schon, tausende von verschwitzten geilen Gigs und trotzdem jetzt ihr Versprechen als Albumtitel: Wir fangen jetzt erst an.
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1: Hier sind Betontod mit Eine letzte Runde.
0: Jetzt.

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1: Ich bin Tine Klimach. Reporter der US-Medien CNN, MS Now und Politico haben das Weiße Haus wieder betreten können. Am Morgen waren sie erneut zurückgewiesen worden, obwohl ein Richter ihren vorläufigen Zutritt angeordnet hatte. Trumps Medienkrieg überschattet auch den Besuch von Chinas Staatspräsident Xi Jinping.
2: Beim Empfang des chinesischen Präsidenten Xi im Weißen Haus war das chinesische Staatsfernsehen dabei. US-Reporter der von Trump verbannten kritischen TV-Sender allerdings mussten immer noch draußen bleiben. Verkehrte Welt. Inzwischen hat die Regierung nachgegeben und die Korrespondenten von CNN, MS Now und der Plattform Politico können wieder Bericht erstatten. Die einstweilige Verfügung des Gerichts aber gilt nur 2 Wochen. Trump hat angekündigt, Berufung einzulegen. Sein Medienkrieg geht weiter. Aus den USA, Tina Eck.
1: Die deutsche Wirtschaft könnte deutlich stärker wachsen als bisher angenommen. Führende Forschungsinstitute verdoppeln in ihrer Herbstprognose die Wachstumserwartung für das laufende Jahr auf 1,3%. Der Iran-Krieg und die stark gestiegenen Energiepreise haben die deutsche Wirtschaft aber nicht so stark beeinflusst wie befürchtet. Fachleute fordern bei der Weiterentwicklung der künstlichen Intelligenz einen grundlegenden Kurswechsel von Tech-Konzernen. Hintergrund sind wachsende Sorgen vor unkontrollierbaren Risiken durch KI. Das Hasso-Plattner-Institut in Potsdam fordert, dass unabhängige Experten umfassenden Zugriff auf Daten und Modelle erhalten müssen, um die bislang undurchsichtigen Systeme fundiert zu überprüfen.
3: Sogar die Chefs führender US-KI-Konzerne warnen vor Gefahren für die gesamte Menschheit. Inwieweit sie unabhängigen Experten, im besten Fall Spitzenforschern ohne wirtschaftliche Interessen, aber tatsächlich Einblick in ihre Arbeit gewähren, ist völlig unklar. Die Experten vom Hasso-Plattner-Institut versuchen gleichzeitig zu beruhigen. Eine unkontrollierbare Super-KI ist nicht in Sicht, heißt es. Uli Reitinger, Nachrichtenredaktion.
1: Die Zahl der Verkehrsunfälle in Deutschland ist im ersten Halbjahr gestiegen. Daneben gab es deutlich weniger Verkehrstote. Nach vorläufigen Angaben des Statistischen Bundesamtes wurden rund 1,3 Millionen Unfälle registriert. Das sind 2,6% mehr als im Vorjahreszeitraum. Die Zahl der Todesopfer sank um 9%. Auffällig war allerdings ein Anstieg bei E-Scootern. 28 Nutzer kamen ums Leben.
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4: Auf der A1 zwischen Hollenstedt und Heidenau Richtung Bremen gibt es 1 Kilometer Stau. Auf der A281 bei Bremen Airport Stadt sind ausgelaufene Flüssigkeiten auf der Fahrbahn. Die Strecke ist verengt. Gute Fahrt.
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4: Bei euch in Seesen sind es aktuell 12 Grad, in Kahlefeld messen wir ebenfalls 12 und auch Herzberg meldet 12 Grad. In der Nacht sinkt das Thermometer auf frische 6 Grad. Morgen erwartet euch ein Tag mit teils bewölktem Himmel und freundlichen Auflockerungen. Bei anfangs 6 Grad, im Laufe des Tages steigt das Thermometer auf bis zu 17 Grad an.
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1: Jetzt gibt's The Other aus NRW und die Jungs sind ja einfach so mega cool. Die haben mich ja sogar dieses Jahr beim Wacken einfach geschminkt. War ja in ihrem ganz eigenen Style, denn The Other sind Europas größte Horror-Punk-Band.
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1: Hier sind The Other mit My Silent Bride.
0: Jetzt

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3: Ich bin Tine Klimach. Im laufenden Jahr erwarten die führenden Wirtschaftsforschungsinstitute einen Anstieg des Bruttoinlandsprodukts um 1,3%. In ihrem Frühjahrsgutachten hatten sie noch mit 0,6% gerechnet. Die Experten haben aber auch Sorgen.
4: Die Prognose hat sich zwar verdoppelt, aber es ist eher ein kleines Plus als ein echter Aufschwung. Unter anderem angetrieben durch die staatlichen Milliarden für Verteidigung und Infrastruktur. Nach Einschätzung der Institute bleibt die deutsche Wirtschaft in den kommenden Jahren leistungsschwach. Der Titel des Gutachtens: Aufschwung mit Strukturproblemen, Finanzpolitik auf Abwägen. So hieß es von den Experten unter anderem, die Rentenreform führe unter dem Strich zu einer steigenden Beitragsbelastung. Bei der Energiepolitik erkenne man nicht mal ansatzweise eine Vision, und der Tankrabatt sei kontraproduktiv. Aus Berlin, Ursula Winkler.
3: Über die geplante Rentenreform wird in der schwarz-roten Bundesregierung heftig gestritten. Der Sozialverband VdK Deutschland fordert nun in einem Interview mit der deutschen Presseagentur einen Sozialcheck. Konkret rät VdK-Präsidentin Verena Bentele dem Bundeskanzler, die Chance für eine Überarbeitung der Reform zu nutzen.
5: Die geplante Abschaffung der Rente mit 63, ein Unding, auch für den Sozialverband. Viele hätten ihren Renteneintritt schon geplant. Deswegen könne man die Rente nach 45 Beitragsjahren nun nicht einfach canceln. Wir brauchen mindestens Übergangsfristen, heißt es, eine Reform zum Wohl der Menschen. Mehr Nähe zu den Leuten, nicht mit dem Kopf durch die Wand. Das hört man nun auch immer wieder aus der Koalition. Doch noch ringt die Regierung um einen Rentenkompromiss. Claudia Wächter, Nachrichtenredaktion.
3: Der Streit zwischen US-Präsident Trump und Medienhäusern um den Zugang zum Weißen Haus überschattet in den USA den Besuch von Chinas Staatschef Xi Jinping. Eine Live-Übertragung gab es nicht. Trump kündigte zum Auftakt des Besuchs an, man werde Fragen im Kontext von Sicherheit, Technologie und KI erörtern. Auch der heftige Handelsstreit sollte Thema sein. Eine fraktionsübergreifende Abgeordnetengruppe im Bundestag unternimmt einen neuen Anlauf für die Widerspruchsregelung bei Organspenden. Erwachsene würden danach nach dem Tod grundsätzlich als Spender gelten, sofern sie nicht widersprochen haben. Eine andere Gruppe lehnt das ab und fordert stattdessen mehr Aufklärung und bewusste Entscheidungen. Über beide Initiativen beraten nun zunächst die Ausschüsse.
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6: Auf der A7 Richtung Hannover ist die Fahrbahn zwischen Göttingen und Göttingen Nord vollgesperrt. Mehrere Personen befinden sich auf der Fahrbahn. Die Polizei ist vor Ort. Auf der A27 Richtung Walsrode gibt es zwischen Walsrode West und dem Dreieck Walsrode 5 Kilometer stockenden Verkehr. Gute Fahrt.
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6: In Herzberg zeigt das Thermometer 10 Grad. Braunlage meldet 9 Grad und in Moringen sind es 8 Grad. In der Nacht sinkt das Thermometer auf frische 6 Grad. Morgen erwartet euch ein Tag mit Wolken und sonnigen Abschnitten. Bei anfangs 6 Grad, im Laufe des Tages steigt das Thermometer auf bis zu 18 Grad an.
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1: Diese Kombo ist noch komplett neu und hat letztes Jahr auch erst ihr Debüt rausgehauen. Leap. Aus England sind aus dem Nichts direkt durchgestartet und um diese völlig verrückte Reise geht's auch an ihrem neuen Song.
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1: Letztes Jahr habe ich sie noch in einer richtig kleinen Klitsche gesehen. Ich freue mich schon auf das Konzert in der nächstgrößeren Halle. Hier sind Leap jetzt mit Bloodline.

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3: 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Ja, alt, schwer, brutal laut, aber gut, sage ich immer.
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2: Oh, gefährlich.
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1: Ich bin Tine Klimach. Es ist das Gipfeltreffen der beiden wohl gerade mächtigsten Männer der Welt und kann deshalb Auswirkungen haben auf Politik und Wirtschaft weltweit. US-Präsident Trump hat den chinesischen Staatschef Xi Jinping in Washington empfangen. Mit viel Pomp.
2: Der pompöse Empfang hier in Washington kann kaum vom Konfliktstoff ablenken. Handel, Zölle, Taiwan, KI und Kriege, im Speziellen Chinas Ölimporte aus dem Iran und Russland. Im Moment herrscht Zollpause, aber die beiden Mächte sind im harten Wettbewerb an allen Fronten. Beim Staatsbankett am Abend ist die Tech-Branche dabei. Stärkere Kontrollen bei der Entwicklung von KI oder Superintelligenz stoßen bei Trump und Xi auf Ablehnung. Peking sieht die Warnungen als Versuch, China von einer Vorreiterrolle im KI-Bereich abzuhalten. Aus den USA, Tina Eck.
1: Die deutsche Wirtschaft könnte deutlich stärker wachsen als bisher angenommen. Führende Forschungsinstitute verdoppeln in ihrer Herbstprognose die Wachstumserwartung für das laufende Jahr auf 1,3%. Im Frühjahrsgutachten hatte sie noch mit 0,6% gerechnet. Der Iran-Krieg und die stark gestiegenen Energiepreise haben die deutsche Wirtschaft aber nicht so stark beeinflusst wie befürchtet. Doch dieser Aufschwung stehe auf einem schmalen Fundament, warnen die Experten. Wer jahrelang zu viel an seinen Energieversorger zahlt, der hat jetzt bessere Chancen, Geld zurückzubekommen. Nach einem Urteil des Europäischen Gerichtshofs verfallen Ansprüche wegen unwirksamer Preisänderungen nicht einfach nach 3 Jahren. Hintergrund ist ein Fall aus Berlin.
3: Verbraucherschützer begrüßen dieses Urteil, denn es erleichtere es, gegen unwirksame Preiserhöhungen vorzugehen. Auslöser war ein Fernwärmeversorger hier in Berlin, dessen Arbeitspreis änderte sich ab 2015 jedes Jahr für eine Kundin. Doch erst 2019 erhob die Einspruch. Zu spät, erklärte das Kammergericht Berlin. Wer 3 Jahre nicht widerspreche, müsse zahlen. Der Europäische Gerichtshof sieht das anders, das sei nicht mit EU-Recht vereinbar. Unwirksame Preiserhöhungsklauseln können also künftig wohl länger als 3 Jahre erfolgreich beanstandet werden. Aus Berlin, Ronny Thorau.
1: Zum Sport. Jürgen Klopp hat beim Debüt als Bundestrainer mit der deutschen Fußballnationalmannschaft ein Unentschieden geholt. Das DFB-Team spielte zum Auftakt der Nations League in Amsterdam gegen die Niederlande 1:1.
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4: Auf der A7 Richtung Hannover ist zwischen Göttingen und Göttingen Nord die Spur nach einem Unfall vollgesperrt. Im weiteren Verlauf gibt es zwischen Roosdorf und Göttingen Nord 1 Kilometer Stau. Auf der A1 Richtung Hamburg liegen zwischen dem Maschener Kreuz und Hamburg-Harburg Gegenstände auf der Fahrbahn. Wir wünschen euch eine gute Fahrt.
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4: In Duderstadt haben wir aktuell 11 Grad, Einbeck meldet 8 Grad und in Bockenem sind es 10 Grad. In der Nacht sinkt das Thermometer auf frische 6 Grad. Morgen erwartet euch ein Tag mit Wolken und sonnigen Abschnitten bei anfangs 6 Grad. Im Laufe des Tages steigt das Thermometer auf bis zu 18 Grad an.
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Marketing-Experten sagen, die nächsten 3 Sekunden entscheiden, ob du dranbleibst oder nicht. Und, hat's funktioniert? Dann gleich weiter so. Metallica.

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1: Airborne haben eine neue Single und dafür haben sie sich gleich doppelt starke Unterstützung geholt. Von. Nicht nur Produktionslegende Mud Lang, der ja schon Brian Johnson bei AC/DC gecoacht hat, ist dabei, sondern auch noch Kanadas musikalischer Exportschlager Bryan Adams.
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1: Hier sind Airborne mit Here She Comes.
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1: Ich bin Tine Klimach. Die Spritpreise jagen einen Rekord nach dem nächsten. Die Politik ringt um Entlastungsmaßnahmen. Bundestag und Bundesrat sollen heute den nächsten Tankrabatt auf den Weg bringen.
2: Jetzt muss es schnell gehen, denn der Rabatt soll schon ab Oktober, also ab nächsten Donnerstag, für 3 Monate gelten. Der Liter Sprit wird mit der Steuersenkung knapp 17 Cent günstiger, wenn die Tankstellen den Rabatt voll weitergeben. Bei der ersten Auflage im Mai und Juni hatten Institute und das Bundeskartellamt errechnet, dass das nur teilweise der Fall war. Die Mineralölwirtschaft bestreitet das. Viele Experten kritisieren den Rabatt, denn er ist vergleichsweise teuer und nicht zielgenau. Er unterstützt auch Menschen, die keine Hilfe bräuchten. Wer kein Auto hat, aber unter hohen Preisen leidet, bekommt dagegen nichts davon. Aus Berlin, Ursula Winkler.
1: Kein Einlenken bei Gaza, keine Zweifel am Vorgehen gegen den Iran. Israels Ministerpräsident Netanyahu hat bei den Vereinten Nationen seinen Kurs mit Nachdruck verteidigt. Internationale Vorwürfe gegen sein Land wies er zurück und griff zugleich seine Kritiker an. Israel des Völkermords zu bezichtigen sei die größte Lüge des Jahrhunderts, sagte er in New York. Zahlreiche Ländervertreter haben aus Protest gegen den israelischen Ministerpräsidenten vor dessen Rede den Saal verlassen. Auch draußen vor dem Gebäude gab es Proteste. Rheinland-Pfalz behält ein weiteres Jahr den Vorsitz der Ministerpräsidentenkonferenz. Das haben die Regierungschefs der Länder einstimmig beschlossen, teilte die Staatskanzlei in Mainz mit. Eigentlich wäre ab Oktober Sachsen-Anhalt mit dem Vorsitz dran gewesen. Nach dem Wahlsieg der AfD in dem Land hatte der dortige Ministerpräsident Sven Schulze erklärt, auf den turnusmäßigen Vorsitz des Ländergremiums ab Oktober verzichten zu wollen. Die weitere Reihenfolge der Vorsitzländer bleibt unverändert. Sachsen-Anhalt wird übersprungen. Zum Sport. Jürgen Klopp hat beim Debüt als Bundestrainer mit der deutschen Fußballnationalmannschaft ein Unentschieden geholt. Das DFB-Team spielte zum Auftakt der Nations League in Amsterdam gegen die Niederlande 1:1. Trainer Jürgen Klopp bei RTL.
3: Wir hätten sehr, sehr gerne gewonnen hier heute, keine Frage. Hätte am Spielverlauf nichts geändert. Wir müssen die Eindrücke, die Informationen, die wir kriegen, müssen wir nehmen. Und die Ergebnisse müssen wir auch akzeptieren. Und deshalb, für heute 1:1, hätte super gerne gewonnen, aber kann man den Punkt auch nehmen.
1: Außerdem sagte er, er sei mit vielen Einzelleistungen sehr, sehr zufrieden. So Bundestrainer Jürgen Klopp.
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4: Auf der A27 Richtung Walsrode, zwischen Walsrode Süd und dem Dreieck Walsrode, stockt der Verkehr auf 5 Kilometern. Auf der A7 Richtung Hannover ist die Fahrbahn zwischen Göttingen und Göttingen Nord wegen Unfallaufnahme voll gesperrt. Im weiteren Verlauf gibt es Richtung Hannover zwischen Roßdorf und Göttingen Nord 2 Kilometer Stau. Gute Fahrt.
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4: In Nordheim sind es aktuell 8 Grad. In Langelsheim ebenfalls 8. In Göttingen messen wir 7 Grad. In der Nacht sinkt das Thermometer auf frische 6 Grad. Morgen erwartet euch ein Tag mit Wolken und sonnigen Abschnitten. Bei anfangs 6 Grad. Im Laufe des Tages steigt das Thermometer auf bis zu 18 Grad an.
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1: Und eigentlich stehen Social Distortion für Punk pur. Egal was, sie sind dagegen und hauen

0: Mit ihrer neuesten Single kommen sie nämlich so ganz zart daher. Tonight ist eine Ballade und eine Liebeserklärung von Frontmann Mike Ness an seine Frau Christine, mit der er übrigens seit über 30 Jahren verheiratet ist.
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0: Hier ist die neue von Social Distortion. Hier ist Tonight.
1: Jetzt.